0: Kitas und Tagespflege betreut. Besonders deutlich ist der Rückgang bei den unter Dreijährigen. Ihre Zahl sank innerhalb eines Jahres um fast 6%.
1: Für die rückläufige Entwicklung sind nach Angaben des Statistischen Bundesamts vor allem gesunkene Geburtenzahlen verantwortlich. Eltern lassen ihre Kleinen also nicht plötzlich seltener betreuen, es gibt schlicht weniger Kinder in diesem Alter. Die Betreuungsquote bei den unter Dreijährigen ist nur minimal gesunken. Das macht sich inzwischen auch bei den Einrichtungen bemerkbar. Erstmals seit Beginn der Statistik vor 20 Jahren ist die Zahl der Kitas leicht zurückgegangen. Thomas Bleskin, Nachrichtenredaktion.
0: Sind Rabatt-Apps von Supermarktketten unfair? Die Antwort steht weiter aus. Das Oberlandesgericht in Brandenburg an der Havel hat die Klage von Verbraucherschützern gegen Lidl zwar zurückgewiesen, aber nicht aus inhaltlichen Gründen. Sachlich sind wir nicht zuständig, sagte der Richter.
2: Die Verbraucherzentrale Bundesverband hatte Rabatt-Apps als Diskriminierung angeprangert. Gerade ältere, junge und behinderte Menschen würden benachteiligt, heißt es vom Verband. Denn die dürften die Apps teilweise nicht nutzen oder hätten oft auch nicht die entsprechenden Geräte. Allerdings wurden ähnliche Klagen gegen Penny und Netto zuvor schon von den Gerichten als nicht belegbar abgewiesen. Umfragen zufolge haben in Deutschland 3 von 4 Käufern Rabatt-Apps installiert, nutzen sie aber oft gar nicht. Tanja Wagner, Nachrichtenredaktion.
0: Privathaushalte rund um den Globus sind nach Berechnung der Allianz in Summe so reich wie nie. Boomende Börsen ließen das Geldvermögen im vergangenen Jahr um 8,6% auf fast 270 Billionen Euro brutto klettern. Besonders profitiert haben diejenigen, die Geld in Aktien und andere Wertpapiere investiert hatten. Mit umgerechnet knapp 297.000 Euro Netto-Geldvermögen pro Kopf führen weiterhin die USA die Rangliste mit Abstand an vor der Schweiz und Dänemark. Deutschland liegt mit etwas über 90.000 Euro pro Kopf auf Platz 12.
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4: Das ist eine milde Nacht, 14 bis 18 Grad messen wir derzeit in dieser Nacht. Viele Wolken sind unterwegs und es wird trocken bleiben. Nachher wird es wieder richtig warm, also es wird ein richtig schöner Mittwoch, 26 bis 29 Grad, also fast sommerlich muss man sagen. Ein paar Wolken sind allerdings unterwegs, Sonne sehen wir auch, aber Richtung Abend kommen mehr Wolken und am Donnerstag gibt es dann Regen.
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5: Hier die aktuelle Verkehrslage: A40 Dortmund-Essen zwischen Dortmund-Hombruch und Dortmund-Barup. 1 Kilometer Stau. Weiterhin auf der A42 Dortmund-Kamp-Lindfort zwischen Oberhausen-Zentrum und Oberhausen-Buschhausen 1 Kilometer stockender Verkehr. Und zusätzlich auf der A52 Mönchengladbach-Düsseldorf zwischen Karst-Nord und Büderich 1 Kilometer zähfließender Verkehr, 5 Minuten längere Fahrzeit. Wir wünschen allen unterwegs gute Fahrt.
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0: Der Oberbürgermeister von München, Dominik Krause, und Bayerns Ministerpräsident Markus Söder haben ihre Olympia-Wette eingelöst, ja, weil München ja den Zuschlag bekommen hat. Ja, sie haben nämlich gesagt, wenn München den Zuschlag als deutsche Bewerberstadt für die Olympischen Spiele bekommt, dann fahren die beiden zusammen auf dem Oktoberfest die Loopingbahn Olympia-Looping, ja, mit 5 Loopings. Jetzt haben sie die Wettschulden eingelöst. Söder, CSU, und Münchens Bürgermeister Krause, Grüne, zusammen in der ersten Reihe Loopingbahn. Sind das die beiden oder quietschen die Bremsen so?
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1: Das ist eine wolkige Nacht, 14 bis 18 Grad, also mild ist sie auf jeden Fall. Wird trocken bleiben, nachher auch. Einige Wolken werden auch nachher im Tagesverlauf unterwegs sein, aber es wird richtig warm. 26 bis 29 Grad im Tagesverlauf dann nachher, also wieder so ein sommerlicher Mittwoch, der da auf uns wartet. Es wird erstmal keinen Regen geben, aber Richtung Abend kommen schon ein paar mehr Wolken rein und dann müssen wir ab Donnerstag spätestens mit Regen rechnen.
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2: A42 Dortmund-Kamp-Lindfort zwischen Oberhausen-Zentrum und Oberhausen-Buschhausen, 1 Kilometer Stau. Und A46 Heinsberg-Düsseldorf zwischen Kreuzholz und Jüchen, 1 Kilometer stockender Verkehr, 6 Minuten Verzögerung. Wir wünschen allen unterwegs gute Fahrt.
1: So, da kriegen wir noch mal ein bisschen Sommer ab heute, ne? Bis zu 29 Grad, das ist doch schön, oder? Also ich genieße das richtig. Und dann ab Donnerstag ist ja leider schon wieder Regen angesagt. Also 29 Grad heute, sommerliches Wetter, zumindest temperaturmäßig. Das genießen wir jetzt mit Musik von Dante Thomas und Miss California. Es ist fast wie in Kalifornien dann heute. Also fast.
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1: Ja, nee, ist klar.
2: Leute, seid mir bitte nicht böse, wenn ich in der nächsten Zeit nicht mehr jeden Post von euch like. Ich brauche wirklich mal eine Pause von Instagram und Co. Ich weiß ja nicht, wie euer Feed aussieht, aber bei mir, ey, wenn es nach Instagram geht, bin ich der letzte Arsch im Glied. Ständig glotzt mich so eine KI an und sagt mir, du kannst nichts, du bist nichts und du siehst aus wie eine Pfanne Würmer. Ja, ich meine, ist doch so. Was ich laut Insta alles falsch mache, ich trainiere nicht richtig, ich esse das Falsche, ich fahre einen Verbrenner, ich atme zu flach, mein Bauchfett sitzt an der verkehrten Stelle und meine Frisur ist sowieso eine einzige Katastrophe. Eigentlich gehöre ich verboten. Ich habe tatsächlich meine Zeit versucht, mich an diese KI-Lebenstipps zu halten. Morgens mit Knoblauchwasser gegoogelt, mein Gesicht mit Meerschweinchendung eingecremt, jeden IQ-Test mitgemacht und auch immer brav meine persönlichen Daten eingegeben. Aber hat das jetzt aus mir einen besseren Menschen gemacht? Ja, sicher. Aber nur aus Sicht dieser verstrahlten Longevity-Influencer, bei denen ich jetzt überall ein Abo habe. Ja, toll.
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1: Ich bin Uli Reitinger. Bei der Pflegereform ringt die Koalition weiter um einen Kompromiss. Eigentlich soll sie in wenigen Stunden ins Kabinett. Aber die SPD droht mit Blockade. Ein reines Sparpaket darf es nicht geben, sagte SPD-Chef Klingbeil.
2: Knackpunkt ist vor allem die Frage, wer bezahlt am Ende die Rechnung? Die SPD will Geld aus der privaten Pflegeversicherung ins gesetzliche System holen. Die Union hält das aber für rechtlich schwierig. Gleichzeitig will Gesundheitsminister Linnemann mehr als 5 Milliarden Euro vom Bund zurück, die die Pflegekassen während Corona ausgegeben haben. Und auch beim Pflegeheim gibt's Streit. Die SPD will die Kosten für Bewohner begrenzen. Linnemann lehnt das ab. Zoe Tessovali, Nachrichtenredaktion.
1: US-Präsident Donald Trump will trotz Warnungen vor existenziellen Risiken künstlicher Intelligenz die Aufsicht über die Technologie ihren US-Entwicklern selbst überlassen. Die Unternehmen würden sich selber kontrollieren, sagte Trump nach einem Treffen mit Chefs von KI-Unternehmen in Washington.
3: Wer in diesem Rennen der Superintelligenz nicht ganz vorne mitmischt und gewinnt, wird abgehängt, durch China womöglich. Daher soll die KI in den USA weiter vorangepeitscht werden. Die klugen Chefs der KI-Firmen würden schon aufpassen, dass dabei nichts in die Hose geht, da ist Trump zuversichtlich. Bei dem Treffen der Hightech-Spitzen im Weißen Haus wurden demnach robuste interne Kontrollen beschlossen. Die von Trump nun so benannte Superintelligenz birgt große Risiken, aber das Potenzial, so Trump, sei historisch einmalig. Aus den USA, Tina Eck.
1: Wegen des Verdachts auf millionenfachen Betrug mit online verkauften Handys haben Fahnder gestern eine europaweit angelegte Razzia in 19 Ländern durchgeführt, unter anderem auch in Deutschland. Verbraucherinnen und Verbrauchern in der EU entstand schätzungsweise ein Schaden von mindestens 300 Millionen Euro. Den Betroffenen wurden aus gebrauchten Teilen zusammengesetzte Geräte über das Internet als Neuware verkauft. Die Deutsche Flugsicherung nimmt am Flughafen Berlin-Brandenburg ein System zur Drohnenerkennung in Betrieb. Das teilte das Bundesverkehrsministerium mit. Damit können Drohnen im An- und Abflugbereich frühzeitig entdeckt und die zuständigen Stellen über mögliche Gefährdungen für den Luftverkehr informiert werden. Alleine im ersten Halbjahr 2026 wurden am Flughafen BER 28 Drohnen gesichtet, so viele wie an keinem anderen deutschen Airport.
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4: Es wird heute wieder spätsommerlich mit maximal 29 Grad. Wir starten erst freundlicher in den Tag, später dann stark bewölkt, aber weiter trocken. Morgen am Donnerstag dann kommt Regen auf uns zu bei höchstens 22 Grad.
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5: Hier die aktuelle Verkehrslage. A1 Dortmund-Münster zwischen Hamm-Bockum-Werne und Ascheberg. 1 Kilometer Stau, 56 Minuten Zeitverlust. Weiterhin auf der A40 Dortmund-Essen zwischen Dortmund-Hombruch und Dortmund-Barob. 1 Kilometer stockender Verkehr. Zusätzlich auf der A42 Dortmund-Kamp-Lindfort. Zwischen Oberhausen-Zentrum und Oberhausen-Buschhausen 1 Kilometer zähfließender Verkehr. Und darüber hinaus auf der A52 Mönchengladbach-Düsseldorf zwischen Kreuz-Karst und Müderich dichter Verkehr, 5 Minuten Zeitverlust. Wir wünschen allen unterwegs gute Fahrt.
4: Ja, ja, ja, okay, ich bekenne mich schuldig und ich bin auch geständig, ich habe schon mal was geklaut. Aber versehentlich, wirklich. Hier mal so ein Kugelschreiber, versehentlich da mal eine Zeitschrift und erst hinterher den Preis gesehen. Aber das hier? Hi, Sascha Fassbender hier und in Österreich haben Unbekannte jetzt einfach mal einen 600.000 Euro Helikopter geklaut. Also ich glaube, das machst du nicht versehentlich.
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1: Und das weiter mit spätsommerlichen Temperaturen. Der Tag geht heiter los. Im Tagesverlauf ziehen viele Wolken durch. Weiter ohne Regen mit fast 30 Grad. 29 gibt es in der Spitze. Morgen am Donnerstag wird es dann regnerisch. Endlich, hätte ich fast gesagt. Dazu höchstens 22 Grad.
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2: Hier die aktuelle Verkehrslage. A4 Aachen, Köln zwischen Kreuz Köln-West und Köln-Eiffeltor. 1 Kilometer Stau. Weiterhin auf der A40 Dortmund-Essen zwischen Dortmund-Hombruch und Dortmund-Barup. 1 Kilometer stockender Verkehr. Und zusätzlich auf der A43 Recklinghausen-Wuppertal zwischen Kreuz Recklinghausen und Recklinghausen-Hochlamark. 1 Kilometer zähfließender Verkehr. Wir wünschen allen unterwegs gute Fahrt.
1: Na, wie lange hat's bei euch gedauert und vor allem wie viele Versuche habt ihr vorher gebraucht? Es geht natürlich um den Führerschein, ist ja klar. Denn die britische Sängerin Rita Ora hat ihn jetzt endlich auch bestanden nach 12 Jahren. Ja, 12 Jahre Kampf anscheinend. Oder auch, weiß ich nicht, vielleicht war sie einfach sehr geduldig. Ich bin Sascha Fassbender und sage herzlichen Glückwunsch, Rita Ora, jetzt auf 4 Reifen unterwegs.
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1: Ich bin Uli Reitinger. Union und SPD ringen weiter um Details der geplanten Pflegereform. Der Gesetzentwurf soll in wenigen Stunden vom Kabinett auf den Weg gebracht werden. Ob das wirklich klappt, ist offen. Seit dem Wochenende verhandeln SPD und Union in verschiedenen Runden über die Pläne, mit denen weitere Beitragserhöhungen in der Pflege im kommenden Jahr verhindert werden sollen. Die SPD droht mit Blockade, denn sie sieht in den bisherigen Plänen ein reines Kürzungspaket und lehnt das ab. Wer Polizisten, Rettungskräfte oder Beschäftigte in Bus und Bahn angreift, soll künftig härter bestraft werden. Das sieht ein Gesetzentwurf des Justizministeriums vor, über den die Bundesregierung heute beraten will. Justizministerin Hubig sagt, wer unser Land am Laufen hält, verdient unseren Schutz.
2: Ärzte, Pflegekräfte, Apotheker oder Zugbegleiter, sie alle sollen die neuen Regeln besser schützen. Wer sie angreift, muss künftig mit mindestens 6 Monaten Gefängnis rechnen, doppelt so lange wie bisher. Auslöser für die neuen Regeln ist der Tod eines Zugbegleiters im Februar nach einer Fahrkartenkontrolle. Und der Entwurf geht noch weiter. Bei Volksverhetzung sollen künftig bis zu 5 Jahre Haft möglich sein. Wer dafür verurteilt wird, darf möglicherweise dann 2 bis 5 Jahre lang nicht bei Wahlen kandidieren. Zoe Tassovali, Nachrichtenredaktion.
1: Die letzte PISA-Studie hat deutschen Schülerinnen und Schülern ein schlechtes Zeugnis ausgestellt. Der OECD-Bericht Bildung auf einen Blick 2026 macht jetzt Hoffnung. Demnach gibt es deutliche Fortschritte im deutschen Bildungssystem.
3: Mittlerweile haben 4 von 10 der jungen Leute in Deutschland mindestens einen Hochschulabschluss und fast alle 3- bis 5-Jährigen besuchen einen Kindergarten. Wir sind gut vorangekommen, freut sich deshalb Bundesbildungsministerin Prien mit Blick auf den Bericht. Deutschland gebe vergleichsweise viel Geld pro Schüler für Bildung aus, nur oft nicht effektiv genug. Prien zufolge muss die Qualität des Unterrichts einfach besser werden. Als größtes Problem sehen die Experten dabei den Lehrermangel. Gleichzeitig arbeitet fast die Hälfte der ausgebildeten Lehrkräfte nicht in der Schule. Tanja Wagner, Nachrichtenredaktion.
1: US-Präsident Trump will die Aufsicht über künstliche Intelligenz ihren US-Entwicklern selbst überlassen. Ihre Unternehmen stehen auf dem Spiel, wenn etwas schief geht, sagte Trump nach einem Treffen mit Chefs von KI-Unternehmen. Zuletzt hatten eigenständige Hacking-Attacken durch KI-Module die Sorgen um Gefahren künstlicher Intelligenz hochkochen lassen.
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4: Weiter kein Herbst in Sicht erstmal. Mit einem Mix aus Sonne und Wolken starten wir heute bei bis zu 29 Grad. Später dann mehr Wolken, aber weiter kein Regen. Den gibt's dann morgen am Donnerstag. Die Pflanzen freuen sich. Dazu morgen 22 Grad in der Spitze.
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5: A43 Recklinghausen-Wuppertal zwischen Kreuz Recklinghausen und Recklinghausen-Hochlarmark. 1 Kilometer Stau. Wir wünschen allen unterwegs gute Fahrt.
4: Und es geht ganz ruhig in diesen ganz, ganz, ganz frühen Mittwochmorgen. Und zwar mit Luis Capaldi, Forget Me.
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0: Vorfreude ist ja bekanntlich die beste Freude. Keine Angst, geht nicht um Weihnachten, nein, es geht um Musik. Denn manchmal hat man einfach keine Geduld mehr. So, und genauso scheint es auch bei Nico Santos zu sein, denn in gut einem Monat, am 30. Oktober, kommt sein neues Album POV raus. Spielen wir auch schon einige Songs von ihm hier zum Beispiel. Why don't you stay? Ja, und jetzt einen Monat vor Release der Platte haut Nico Santos einfach nochmal zwei Songs raus, ja, um uns so ein bisschen die Wartezeit zu versüßen. Einer davon ist die neue Single Classic, ist auf Mallorca entstanden und ich finde, das hört man auch so ein bisschen raus. Super funky, geht schön nach vorne, macht auch einfach Spaß und bringt nochmal so letzte sommerliche Gefühle in den frischen Herbst, der ja noch gar nicht so richtig da ist, aber der schon, er steht schon vor der Tür, sagen wir es mal so. Wir können es also noch top diese Woche hören, wenn es dann nochmal so an die 29 Grad werden. Wir hören ihn jetzt auf jeden Fall. Hier ist Nico Santos mit seiner neuen Single Classic.
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1: Es wird heute wieder spätsommerlich mit maximal 29 Grad. Wir starten erst freundlicher in den Tag, später dann stark bewölkt, aber weiter trocken. Morgen am Donnerstag dann kommt Regen auf uns zu bei höchstens 22 Grad.
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2: A43 Recklinghausen-Wuppertal zwischen Kreuz Recklinghausen und Recklinghausen-Hochlamark. 1 Kilometer Stau. Wir wünschen allen unterwegs gute Fahrt.
1: Hier ein Coupon, da ein Rabatt und hier nochmal 2 zum Preis von einem. Mit diesen ganzen Supermarkt-Apps sparst du ja richtig Geld. Also zumindest auf den ersten Blick. Aber geben wir nicht vielleicht insgesamt mehr aus, weil wir manche Produkte ohne Rabatte vielleicht gar nicht bezahlt hätten? Und was ist eigentlich mit dem Datenschutz? Wir checken das nach den nächsten 3 Songs hier bei mir.
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0: Endlich, Leute, endlich Geld sparen. Ja, für viele von uns gehört das inzwischen irgendwie dazu. Die passende App beim Einkaufen. Ja, ob Lidl, Rewe oder Penny. Mit so ein paar Klicks gibt's exklusive Coupons und zusätzliche Rabatte. Doch genau diese Rabattmodelle sind relativ umstritten. Der Verbraucherschutz sieht darin eine mögliche Benachteiligung von Menschen, die solche Apps eben nicht nutzen können oder auch nicht nutzen wollen. Und heute gibt es dazu eine neue Entwicklung. Eine Klage gegen Lidl ist vor dem Oberlandesgericht Brandenburg an der Havel zunächst abgewiesen worden. Kollege José Nasciandi hat sich für uns damit beschäftigt. José, bevor wir uns jetzt das Urteil genauer anschauen, lass uns bitte mal klären, was genau diese Rabatt-Apps eigentlich machen.
1: Sie funktionieren im Prinzip wie digitale Bonusprogramme. Wir Kunden können uns registrieren, bekommen über die App dann spezielle Coupons, Angebote oder zusätzliche Rabatte, teilweise auch abhängig davon, wie viel wir einkaufen. Und die Apps sind weit verbreitet. Laut einer repräsentativen YouGov-Umfrage nutzen 3 von 4 Menschen in Deutschland solche Apps, jeder zweite mindestens einmal pro Woche.
0: Und José, was haben wir als Kunden so davon? Sparen wir damit denn auch wirklich ordentlich Geld?
1: Also die, die das nutzen, sagen ja, man kann damit sparen. 93% nennen das als Grund für die Nutzung. Allerdings ist die tatsächliche Ersparnis eher überschaubar. Eine Auswertung des Vergleichsportals Smaggle kam im Schnitt auf rund 1% Ersparnis pro App. Und es gibt einen zweiten Teil des Geschäfts. Die Händler bekommen Daten über das Einkaufsverhalten. Damit können sie Angebote und Werbung gezielter auf ihre Kunden zuschneiden. Genau da gibt es ja auch Datenschutzbedenken. Die Verbraucherschützer warnen nämlich davor, dass wir als Kunden immer gläserner werden.
0: Okay, gehen wir nochmal zurück zu der Klage. Gib uns mal den aktuellen Stand bei der Klage gegen Lidl.
1: Ja, geklagt hatte die Verbraucherzentrale gegen Lidl wegen der Plus-App. Die Verbraucherschützer sehen eine Benachteiligung von älteren Menschen, aber auch von jüngeren Menschen und von Menschen mit Behinderungen, wenn bestimmte Rabatte nur über die App erhältlich sind. Das ist der Knackpunkt. Das Oberlandesgericht Brandenburg hat die Klage jetzt zurückgewiesen, aber aus einem formalen Grund. Das Gericht hat sich für nicht zuständig erklärt. Die Verbraucherschützer hatten sich auf das allgemeine Gleichbehandlungsgesetz berufen und nach Auffassung des Gerichtes muss so ein Verfahren erstmal vor einem Landgericht verhandelt werden. Also in der Sache gibt es noch keine Entscheidung.
0: Die grundsätzliche Frage, ob Rabatte per App bestimmte Kunden benachteiligen, ist damit also noch nicht geklärt. Ähnliche Verfahren gegen Netto und auch Penny sind ebenfalls noch nicht endgültig abgeschlossen. Infos und Einschätzungen dazu von José Nasciandi. Danke.
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1: Ich bin Uli Reitinger. Nur noch wenige Stunden bis zur Kabinettssitzung der Bundesregierung und noch immer ist nicht klar, ob die Koalition wirklich wie geplant über die Pflegereform abstimmen wird. Die Pläne sind heftig umstritten. Die SPD fordert einen Pflegekostendeckel und einen Ausgleich sozialer Ungerechtigkeiten.
2: 4,4 Milliarden Euro werden bis Ende des Jahres fehlen, warnen die Pflegekassen. Um dort zu sparen, sollen unter anderem Pflegebedürftige und ihre Angehörigen künftig stärker belastet werden. Wer aber sein Leben lang gearbeitet und eingezahlt habe, müsse sich darauf verlassen können, gut versorgt zu sein, heißt es von der SPD. Sie fordert außerdem, dass neben der gesetzlichen auch die private Pflegeversicherung stärker in die Verantwortung genommen wird. Tanja Wagner, Nachrichtenredaktion.
1: Angriffe auf Busfahrer und Zugbegleiter sollen künftig härter bestraft werden. Strafdrohungen bei solchen Angriffen werden künftig denen bei Angriffen auf Vollzugsbeamte entsprechen. Das sieht ein Gesetzentwurf vor, den das Kabinett heute auf den Weg bringen will. Der Entwurf beinhaltet auch höhere Mindeststrafen für Übergriffe auf Polizistinnen und Polizisten und für Widerstand gegen Vollstreckungsbeamte. Für tätliche Angriffe auf Ärzte, Pfleger und Apotheker sieht der Entwurf mindestens 6 Monate Freiheitsstrafe vor, in besonders schweren Fällen 1 bis 10 Jahre. US-Präsident Trump will trotz Warnungen vor existenziellen Risiken künstlicher Intelligenz die Aufsicht über die Technologie ihren US-Entwicklern selbst überlassen. Die Unternehmen würden sich selber kontrollieren, sagte Trump nach einem Treffen mit Chefs von KI-Unternehmen in Washington.
3: Wer in diesem Rennen der Superintelligenz nicht ganz vorne mitmischt und gewinnt, wird abgehängt, durch China womöglich. Daher soll die KI in den USA weiter vorangepeitscht werden. Die klugen Chefs der KI-Firmen würden schon aufpassen, dass dabei nichts in die Hose geht, da ist Trump zuversichtlich. Bei dem Treffen der Hightech-Spitzen im Weißen Haus wurden demnach robuste interne Kontrollen beschlossen. Die von Trump nun so benannte Superintelligenz birgt große Risiken, aber das Potenzial, so Trump, sei historisch einmalig. Aus den USA, Tina Eck.
1: Kurz vor den Nobelpreisen werden heute in Stockholm die Preisträgerinnen und Preisträger der alternativen Nobelpreise bekannt gegeben. Offiziell heißt die Auszeichnung Right Livelihood Award. Der wird an Menschen und Organisationen vergeben, die sich besonders in den Bereichen Klima- und Umweltschutz, Menschenrechte, Gerechtigkeit und Frieden engagieren.
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4: Und das weiter mit spätsommerlichen Temperaturen. Der Tag geht heiter los. Im Tagesverlauf ziehen viele Wolken durch. Weiter ohne Regen mit fast 30 Grad. 29 gibt es in der Spitze. Morgen am Donnerstag wird es dann regnerisch. Endlich, hätte ich fast gesagt. Dazu höchstens 22 Grad.
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5: A4 Aachen-Köln zwischen Kreuz Köln-West und Köln-Eiffeltor 1 Kilometer Stau. Und A43 Recklinghausen-Wuppertal zwischen Kreuz Recklinghausen und Recklinghausen-Hochlamark. 1 Kilometer stockender Verkehr. Wir wünschen allen unterwegs gute Fahrt.
4: Ja, okay. Ich bekenne mich schuldig und ich bin auch geständig. Ich habe schon mal was geklaut. Aber versehentlich, wirklich. Hier mal so ein Kugelschreiber, versehentlich da mal eine Zeitschrift und erst hinterher den Preis gesehen. Aber das hier? Hi, Sascha Fassbender hier. Und in Österreich haben Unbekannte jetzt einfach mal einen 600.000 Euro Helikopter geklaut. Also ich glaube, das machst du nicht versehentlich.
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1: Das ist Rag & Bone Man.
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1: Mit Skin für diesen ganz, ganz frühen Mittwochmorgen.
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1: Ein T-Shirt anziehen ist wichtig, würde ich sagen. Heute auf jeden Fall. Es wird nochmal ein allerletztes Mal, in Klammern, hoffentlich sommerlich, bei uns.
3: Da muss ich schnell mein Mikro anmachen, bitte was? Hoffentlich, leider.
1: Ich bin ja ein Herbstfan, ne? Also so langsam reicht's auch mit dem Sommer. Diesen Streit werden wir jetzt hier nicht austragen. Guten Morgen,
3: Natascha Wittmark. Ja gut, okay, das machen wir nachher draußen.
1: Ja genau, das machen wir. Das klären wir draußen. Wir werden das heute nicht austragen, denn wir feiern heute auch noch Geburtstag. Von U2, ja!
3: Ja! Sie haben ja großes 50. Bandjubiläum dieses Jahr. Und letztes Wochenende haben sie das in Dublin auch groß gefeiert. Wobei eigentlich war es ein kleines Konzert, nämlich in ihrer eigenen, in ihrer ehemaligen Schule. Die sind ja zusammen damals zur Schule gegangen, ja. Die Bandmitglieder.
1: Süß.
3: Und da waren wir auch dabei und durften auch mit U2 sprechen.
1: Also wir fühlen das Konzert nochmal heute früh nach. Mhm. Und dann werden auch die alternativen Nobelpreise bekannt gegeben.
3: Ja, das ist eine Auszeichnung für Menschen und Organisationen, die sich für Umweltschutz und soziale Gerechtigkeit einsetzen. Der wird seit den 80ern jährlich vergeben, um Aufmerksamkeit auf diese Themen natürlich zu lenken und Projekte zu fördern. Ja. Und heute werden die Preisträger bekannt gegeben. Verliehen werden die dann offiziell im Dezember.
1: Sehr, sehr schöne Sache. 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
1: Mit Christoph Münch. Guten Morgen. Bundesfamilienministerin Prien erwägt offenbar doch, auf die geplante Kürzung des Elterngeldes zu verzichten. Sie sei dafür offen, sagte die CDU-Politikerin. Die Koalition berate derzeit über verschiedene Optionen und rechne diese mit Blick auf die Haushaltslage durch. Der Preis fürs Deutschland-Ticket könnte im kommenden Jahr erneut steigern. Statt wie bisher 63 Euro sei nun ein Betrag von knapp 67 Euro möglich, berichtet die Rheinische Post unter Berufung auf den sogenannten Koordinierungsrat Deutschland-Ticket.
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1: Die A4 und vor allem die Rodenkirchener Brücke über den Rhein im Kölner Süden sind eine Lebensader für den Wirtschafts- und Personenverkehr in der gesamten Region. Das haben Kölns OB Burmeester, der Landrat des Rhein-Erft-Kreises und der Hürther Bürgermeister jetzt in einem Gespräch mit der Autobahn GmbH betont. Außerdem vereinbarten sie einen engen Austausch in der Zukunft. Sie fordern, die Verkehrsströme besser zu steuern. Vor allem seit der Sperrung unserer Bonner Nordbrücke sei die A4 über den Rhein zu einer wichtigen Ausweichroute für viele Pendler geworden. Das führe zu Umwegen und zusätzlichen Belastungen. Burmeester Rock und Breuer wollen, dass vor allem der Schwerlastverkehr frühzeitig auf leistungsfähige Routen umgeleitet wird und dass diese Routen auch für die Zusatzbelastung fit gemacht und dass die Öffentlichkeit umfassend über alles informiert wird. Es ging um sexuellen Missbrauch eines Kindes und um das Erstellen und den Besitz kinderpornografischer Inhalte. Jetzt hat das Bonner Landgericht den 35-jährigen Angeklagten zu 2 Jahren Haft verurteilt, aber auf Bewährung. Etwa im April 23 hatte der Mann einen 14-jährigen schlafenden Jungen berührt mit sexuellem Hintergrund. Außerdem hatte man bei ihm, bei dem Bonner, pornografische Bilder und Videos von Kindern unter 14 gefunden. Er hatte sie zum Teil offenbar selbst erstellt. In Siegburg ist die Hochgarage am Haufeld seit Juli geöffnet. Sie bietet Platz für 500 Autos an der Industriestraße und sie ist außerdem nun ein kleines Kraftwerk. Auf dem begrünten Dach der Hochgarage wurde eine Photovoltaikanlage mit mehr als 600 Solarmodulen installiert. Der Ertrag im Jahr über 250.000 Kilowattstunden. Bei einem durchschnittlichen Verbrauch können damit 84 Haushalte ein Jahr lang versorgt werden. Ein Auto könnte mit dieser Energie 1,4 Millionen Kilometer weit fahren. Die Module leuchten übrigens blau. Sie sind nachts auch zu sehen. 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
1: Wir haben ja aktuell so ein bisschen Sommer im Herbst. Gestern war es schön, vorgestern war es schön, auch am Wochenende. Aber bleibt das auch so, wie wird's heute? Radio Bonn-Rhein-Sieg-Wetterexperte Carsten Brandt.
2: Der Mittwoch geht mit dem Knaller zu Ende. Temperaturen nochmals in der Spitze. An die 30 Grad. Allerdings heute Abend dann von Westen her Schauer. Vielleicht auch mal ein kurzes Gewitter. Allerdings nicht allzu stark.
1: Danke, Carsten Brandt.
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1: Der ausführlichste Verkehrsservice. Eben, als ich über die Kennedy-Brücke gefahren bin, da war schon etwas mehr los, aber jetzt kein Stau. Ansonsten haben wir auch weiterhin keine Meldungen von den Straßen. Also kommt gut an.
3: Na, wie lange hat's bei euch gedauert und vor allem wie viele Versuche habt ihr vorher gebraucht? Es geht natürlich um den Führerschein, ist ja klar, denn die britische Sängerin Rita Ora hat ihn jetzt endlich auch bestanden nach 12 Jahren. Ja. 12 Jahre Kampf anscheinend. Oder auch, weiß ich nicht, vielleicht war sie einfach sehr geduldig. Ich bin Sascha Fassbender und sage herzlichen Glückwunsch, Rita Ora, jetzt auf 4 Reifen unterwegs.
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1: Mit Danny Hoppe. Guten Morgen. Künstliche Intelligenz macht riesige Fortschritte und soll uns im Alltag bald noch besser unterstützen. Sie macht aber teilweise so große Fortschritte, dass selbst einige Entwickler der Modelle vor den möglichen Folgen warnen. US-Präsident Trump ist das allerdings egal. Er setzt auf eine Selbstkontrolle der KI-Firmen. Das hat er jetzt nochmal klargestellt. Thorsten Adolfs aus dem News-Team. Warum?
2: Trump ist der Meinung, dass die Unternehmen ihre eigene Technik am besten im Griff haben, weil deren ganzer Erfolg davon abhängt, dass alles sicher läuft. Und er befürchtet, dass die USA ihren technologischen Vorsprung gegenüber China verlieren könnten, wenn die Politik in diesem Bereich eingreift. Damit KI trotzdem sicher bleibt, haben sich Größen wie Meta-Gründer Mark Zuckerberg, Elon Musk und die Chefs von Google und Nvidia auf freiwillige Regeln geeinigt. Sie wollen jetzt ihre internen Kontrollen verschärfen und externe Beobachter zulassen, um Gefahren wie Hacking-Attacken durch KI-Modelle zu verhindern.
1: Wenn wir uns jetzt die Entwicklung im KI-Bereich anschauen, was kommt da in Zukunft noch auf uns zu?
2: Ja, die Technik wird deutlich mächtiger. OpenAI hat gerade seine sogenannten Dots vorgestellt. Das sind KI-Agenten, die eigenständig Aufgaben für uns am Computer erledigen können, egal ob im Büro oder für komplexe Projekte. Jetzt am Anfang sind diese Helfer aber eher für den Job gedacht und kosten auch Geld, zum Beispiel wenn man sie in der Buchhaltung, beim Marketing oder bei Rechtsfragen einsetzt. Aber die Firmen planen schon fest damit, die Technik bald für Milliarden Menschen im Alltag verfügbar zu machen.
1: Danke, Thorsten. Und jetzt weitere Meldungen im Überblick. Noch nie war Tanken so teuer wie in diesem September. Er wird der mit Abstand teuerste bisherige Tankmonat. Das zeigen Daten des ADAC. Für den Liter Super E10 kommt er auf einen Durchschnittspreis von 2,27 Euro. Der Liter Diesel liegt bei rund 2,39 Euro. Wer Busfahrer, Zugbegleiter, Polizisten oder Feuerwehrleute angreift, soll in Zukunft härter bestraft werden. Einen entsprechenden Gesetzentwurf will das Bundeskabinett heute beschließen. Auch die umstrittene Pflegereform von Gesundheitsminister Linnemann ist ein Thema. In Deutschland identifizieren sich immer weniger Menschen mit ihrem Job. Das zeigt eine neue YouGov-Umfrage. Demnach arbeiten 59% der Befragten nur noch oder hauptsächlich wegen des Geldes. Das sind 17 Prozentpunkte mehr als noch vor einem Jahr. Alles wird gefühlt teurer und wohl auch das Deutschland-Ticket. Laut RP wollen Bund, Länder, kommunale Spitzenverbände und die Verkehrsbranche heute abschließend darüber beraten und den neuen Preis festlegen. Im Gespräch seien 66,90 Euro, heißt es. Das wäre noch einmal ein Anstieg um 3,90 Euro zum jetzigen Preis. Der Fahrgastverband ProBahn ist mit der Entwicklung nicht glücklich. Es reiche jetzt erstmal, sagt er. Mit Blick auf den Tankrabatt für Autofahrer sei es nötig, dass es auch einen Rabatt für Nutzer des Deutschland-Tickets gebe.
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3: Mit Christoph Münch. Guten Morgen. Es ist eine stabile Situation am Bonner Theater. Denn Generalintendant Bernhard Hellmich bleibt für weitere 2 Jahre. Er leitet das Theater Bonn schon seit 2012. An diesem Wochenende gibt's da auch wieder 2 Premieren. Das Mädchen aus dem Goldenen Westen von Giacomo Puccini und die Zauberflöte von Mozart natürlich. Und mehr auch gleich in unseren Lokalnachrichten um 9:30.
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4: Dann starten wir mal rein in den Mittwochmorgen mit Wettermann Carsten Brandt. Guten Morgen.
5: Hallo Walli, schönen guten Morgen. Nochmal sehr, sehr warm, vielleicht an die 30 Grad heran. Das hängt so ein bisschen davon ab, wie schnell dann die Bewölkung heute Nachmittag reinkommt. Zum Abend kann es schon regnen, in der Nacht dann zu Donnerstag Wetterwechsel. Die Temperaturen gehen in den nächsten Tagen deutlich runter. Heute aber nochmal 30 Grad.
4: Also, den Mittwoch nochmal genießen bei uns im Radio Bonn-Rhein-Sieg-Land. Hier kommen eure Aufstehtemperaturen. 15,8 Grad aktuell an unserer Wetterstation in Bonn-Borbechlinghofen. 18,4 oben in Bad Honnef-Egidienberg. 18,9 auf dem Ölberg in Königswinter.
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4: Um 5:45, Sarah ist da und vermutlich ist noch ruhig draußen.
6: Guten Morgen. Ja, es ist auf den Straßen auf jeden Fall noch sehr, sehr entspannt. Wir haben keine Meldung. Es gibt aber eine Info für die Mondorfer Fähre. Da fährt heute Morgen nochmal nur eine Fähre und von 10 bis 12:30 Uhr muss die Fähre ihren Betrieb dann komplett einstellen. In der Zeit ist ein Bagger im Einsatz, der die Fahrrinne tiefer macht. Wenn ihr was gesehen habt, den ersten Blitzer für heute, den ersten Stau, dann gebt das gerne bei uns durch. Das geht per WhatsApp oder ihr ruft uns schnell an. Die Nummer dafür ist wie immer die 0228 4007 111. Gute und sichere Fahrt euch.
4: Und guten Morgen. Heute ist der letzte im September, heute ist der 30. September und wir starten rein mit Cyril Stumbling In und gleich zurück in die 80er nach Down Under mit Man at Work. Hier sind Walli und Sarah am Mittwoch.
6: Guten Morgen.
4: Euch einen entspannten Start in den Tag. Guten Morgen.
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0: Der Mittwochmorgen hier bei Radio Bonn Rhein-Sieg. Wie ist bei dir? Stehst du auf zwischenmenschliche Beziehungen?
1: Bin ich okay. Kommt drauf an, mit wem.
0: Ja, so ist vielleicht richtig. Kommt drauf an, mit wem. Ich bin ja eher skeptisch bei zwischenmenschlichen Beziehungen, aber das macht das Alter, das macht die Erfahrung. Atze Schröder ganz anders, der liebt zwischenmenschliche Beziehungen, die er immer hat, wenn er auf Tour ist. Danach hat er nämlich immer was Neues zu erzählen.
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4: Ja, nee, ist klar.
5: Wer mir auf Instagram folgt, hat es ja mitgekriegt. Ich bin wieder hardcore auf Tour. Letztes Wochenende ging's los. Würzburg, dann Bamberg. Und wenn man so wie ich in so vielen verschiedenen Hotels zu Hause ist, dann trifft man natürlich auch viele auf ihre Art, ja, sagen wir mal, interessante Menschen. Ne? So am Sonntag zum Beispiel im Residenzhotel in Bamberg. Ich sitze schön mit Carlo, meinem Tourmanager und besserer Hälfte in einer Person, beim Frühstück. So, plötzlich kommt ein munteres Pärchen, so Ende 40, zu uns an den Tisch. Gute Atze, meine Frau und ich haben dich schon ganze Zeit beobachtet, können wir mal ein Foto machen? Währenddessen hatte sich der Kollege bei Carlo auf der Schulter abgestützt, einfach so schön drauf, die Füße lässig gekreuzt, sodass die rechte Schuhspitze auf den Boden gestellt war. Aber am lustigsten fand ich, dass Carlo das gar nicht gestört hat und er in Ruhe weitergefuttert hat. Ey, das ist für mich die echte Comedy, ey, das wahre Leben. Ich sag also zu denen, ja klar können wir ein Selfie machen, aber ich bin noch zu zerknittert für ein schönes Foto. Sagt er, jo, das habe ich auch schon gedacht.
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0: Der Mittwochmorgen hier bei Radio Bonn Rhein-Sieg und Achtung.
1: Knall aber dagegen.
0: Ja, so klingt es, wenn ein Frachtschiff bei Niedrigwasser einen Anleger rammt und abreißt. So passiert Anfang der Woche in Unkel in Höhe der Rhein-Lange. Man sah das Unheil vom Ufer aus im wahrsten Sinne des Wortes kommen. Und dieser Sound hier ist schon echt übel. Das Frachtschiff ist nämlich zunächst einfach weitergefahren. Klar, sowas bremst sich nicht ab wie ein Golf. Aber der Anleger ist natürlich richtig übel beschädigt, die Ankerketten abgerissen. Ja, das Niedrigwasser, ihr habt es auch gerade von Sarah im Verkehr gehört, hält weiter an. Auch die Mondorfer Fähre fährt heute wieder nur mit einer Fähre. Andere Fähren wie zum Beispiel Bad Honnef-Rolandseck sind nach wie vor außer Betrieb. Der Bonner Pegel heute Morgen 61 Zentimeter. Wir halten euch da auf dem Laufenden. Übrigens auch über den Preis des neuen Deutschland-Tickets, der wird ja heute bekannt gegeben. Wir erinnern uns, wie es mal angefangen hat mit 9 Euro. Dann 49 Euro, dann 58, aktuell kostet es 63 Euro und es wird jetzt keinen wundern, dass es tendenziell eher nicht billiger werden wird. Im Gespräch sind 67 Euro. Sobald da was raus ist, erfahrt ihr es natürlich hier bei Radio Bonn Rhein-Sieg. Genießt den vielleicht letzten Sommertag des Jahres. Der September geht nochmal warm zu Ende. Heute Abend dann aber pünktlich zum Spätsommerausklang Regen und ab morgen im Oktober dann Deutschland.

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1: Mit Christoph Münch, guten Morgen. Das Bundeskabinett beschäftigt sich heute mit einem besseren Schutz von Bahnbeschäftigten. Der Gesetzentwurf von Justizministerin Hubig sieht vor allem härtere Strafen vor. Wer Zugbegleiter oder andere Bahnbeschäftigte angreift, muss laut des Entwurfs in Zukunft mit mindestens 6 Monaten Haft rechnen. Am Hauptstadtflughafen BER soll ein neues System zur Drohnenerkennung künftig für mehr Sicherheit im Luftverkehr sorgen. Wie Bundesverkehrsminister Bilger mitteilte, sollen damit Drohnen im An- und Abflugbereich frühzeitig entdeckt werden können.
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1: Für die Mietpreise von Studiwohnungen müssen Studierende hier bei uns im Radio Bonn-Rhein-Siegland Geld drauflegen. Denn die 380 Euro der BAföG-Wohnpauschale reichen nicht aus, um die tatsächlichen Mieten hier bei uns bezahlen zu können. Das hat das Immobilienportal Immowelt auf Basis seiner Inserate ausgerechnet. In Bonn fehlten demnach bei der BAföG-Wohnpauschale nochmal 19%, also umgerechnet über 70 Euro. Auch in den Rhein-Sieg-Kreis blickt die Studie. Zur Hochschule Bonn-Rhein-Sieg nach St. Augustin. Dort müsste die Wohnpauschale 4% höher sein, um die durchschnittlichen Kaltmieten einer 40 Quadratmeter Wohnung bezahlen zu können.
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1: Ex-Bundeskanzlerin Angela Merkel kommt heute nach Bonn. Zusammen mit Entwicklungsministerin Alabi Radovan wird sie traditionell einen Baum im denkmalgeschützten Garten des Palais Schaumburg pflanzen. Das wird eine Winterlinde. Radio Bonn-Rhein-Sieg ist natürlich mit dabei. Wildschweine sind schuld. In St. Augustin-Niederpleis muss der Bolzplatz am Dachsbau gesperrt werden, denn die Wildschweine haben dort das gesamte Erdreich aufgewühlt, bestimmt auf der Suche nach Nahrung. Jetzt muss der städtische Bauhof wieder alles herrichten. Möglicherweise kann der Bolzplatz dann Ende des Monats wieder genutzt werden, also im Oktober. Er soll weitermachen. Der Rat der Stadt Bonn hat einer Vertragsverlängerung mit dem Generalintendant der Bonner Bühnen, Bernhard Hellmich, zugestimmt. Seine Intendanz wird damit jetzt definitiv noch um 2 weitere Spielzeiten verlängert, bis ins Jahr 2030. Hellmich leitet das Theater hier in Bonn schon seit 2012. Unter seiner Leitung habe es sich zu einem der führenden Musiktheater NRWs entwickelt, heißt es von der Stadt, mit mehr als 460 Vorstellungen und über 213.000 Besuchern in der vergangenen Spielzeit sei es eine wichtige Säule der Bonner Kulturlandschaft. Hellmich selber sieht in seiner Vertragsverlängerung ein positives Signal. Das Theater Bonn habe jetzt Planungssicherheit und könne den Veränderungsprozess in der Stadt nachhaltig voranbringen. Er betonte außerdem noch einmal, man wolle ein Theater für alle Bonnerinnen und Bonner sein, das weit über die Stadtgrenze hinausstrahlt. 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

0: mal, ist jetzt neu bei Radio Bonn-Rhein-Sieg. Nach den Nachrichten erstmal Musik und dann Wetter und Verkehr, habe ich mich schon wieder verdrückt. So, aber wir wiederholen das natürlich jetzt alles. Wir holen das nach.
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0: Der letzte im September, Carsten Brandt. Heute ist der 30. Guten Morgen.
2: Hallo. Was für ein September. Viel zu warm. 2 Grad über dem Durchschnitt. So Platz 5, 6 etwa im Vergleich der letzten 30 Jahre, wo es ja auch häufig zu warm war. 2018 zum Beispiel fast ähnlich warm. Ja, jetzt geht es zu Ende mit fast 30 Grad, Walli. Abends dann Schauer und vielleicht auch mal ein Gewitter dabei.
0: Die aktuellen Temperaturen 15,9 an unserer Wetterstation in Bonn-Bobechlinghofen. Bei Tonnefegiedenberg ist bei 17,8. 19,6 messen wir oben auf dem Ölberg in Königswinter.
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0: 6:35, es ist noch ruhig draußen. Sarah hat die Übersicht für euch.
3: Ja, weiter keine Meldung von den Straßen, da kommt ihr immer noch gut durch. Aber eine Info für alle, die heute mit der Mondorfer Fähre fahren wollen heute Morgen. Da ist erstmal wieder nur eine Fähre im Einsatz und von 10 bis 12:30 Uhr muss die Fähre ihren Betrieb da komplett einstellen. In der Zeit ist nämlich ein Bagger im Einsatz, der arbeitet da an der Fahrrinne, der soll die tiefer machen, damit dann wieder beide Fähren fahren können. Wenn ihr noch was seht, den ersten Stau für heute, den ersten Blitzer, vielleicht auch Verkehrsbehinderungen, gebt das alles wie immer gerne bei uns durch. Die Nummer dafür ist die 0228 4007 111. Gute und sichere Fahrt.
0: Die Radio Bonn 30 Morning Show am Mittwochmorgen. Hier sind Sarah und Walli.
3: Guten Morgen.
0: Jetzt bin ich gespannt, ob du das weißt. Ich habe das gestern Abend in einem Geschichtspodcast gehört und dachte, hä? Kann das wirklich sein?
3: Mhm.
0: James Bond, die Kunstfigur.
3: Ja.
0: Ist wo geboren? Legende nach?
3: Ich dachte in Großbritannien.
0: Ja, hätte ich jetzt auch gedacht.
3: Ja. Und wo?
0: In Wattenscheid.
3: Na klar, hätte ich nicht gewusst.
0: In den 20er Jahren, ist ja heute ein Stadtteil von Bochum.
3: Ja.
0: In Bochum-Wattenscheid. Leute, stimmt das? Oder haben die sich das da ausgedacht? Habe ich das gestern so beim Einschlafen in meinem Geschichtspodcast falsch gehört? Stimmt das wirklich, dass James, das muss ich jetzt mal googeln, aber vielleicht wisst ihr das ja auch, könnt gerne mal eine WhatsApp rüber schicken. Habt ihr jetzt Zeit, drüber nachzudenken? Ich wusste es nicht, ich weiß es nicht, ich weiß auch nicht, ob es stimmt. Ich bin ein Doofi und jetzt Bon Jovi.
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0: mit Lady Gaga rein in euren Mittwochmorgen. Hier ist die Radio Bonn Rhein-Sieg Morning Show. 168 Stunden am Stück, das sind 7 Tage und 7 Nächte. So lange haben Schülerinnen und Schüler, Vereine und andere Bürger in Bielefeld eine Puppe reanimiert. Und damit sind sie Weltmeister im Leben retten geworden. Das ist nämlich ein neuer Weltrekord. Das Ziel der Aktion, uns allen die Angst vor Reanimation nehmen. Da gilt ja, Sarah, man kann eigentlich nur eine Sache falsch machen, nämlich gar nicht helfen.
1: Und trotzdem würden ja die wenigsten von uns wahrscheinlich sagen, hey, eine Person reanimieren, das traue ich mir sicher zu. Weil man übt es ja einfach nie, ne? Also mein letzter Erste-Hilfe-Kurs, der war mit 18 für den Führerschein.
0: Meine auch, und das ist schon ein bisschen länger her.
1: Ja, und ne, ein paar Jahre liegen jetzt echt dazwischen. Aber weil wir mit einer Reanimation eben echt Leben retten können, wird das jetzt schon an den Schulen bei uns im Radio Bonn-Rhein-Siegland und in ganz NRW seit diesem Schuljahr geübt. Da ist Reanimation jetzt ein Pflichtunterrichtsfach.
0: Das finde ich gut. Es ist für alle Schülerinnen und Schüler so, an allen weiterführenden Schulen in der Mittelstufe, also 7. bis 9. Klasse, da müssen mindestens 90 Minuten alle einen Ersten-Hilfe-Kurs machen. Und dafür werden an jeder Schule mindestens 2 Lehrer ausgebildet, die das dann den Schülerinnen und Schülern beibringen.
1: Und das Land NRW und ein paar Organisationen, die stellen jeder Schule 10 von diesen Reanimationspuppen zur Verfügung. Und damit können die Schülerinnen und Schüler theoretisch immer üben, nicht nur während des Kurses. Das kann dann zum Beispiel auch im Vertretungsunterricht genutzt werden, und das ist total sinnvoll. Besser als Fernsehgucken, ne?
0: Ja, absolut. Jetzt also Pflicht an allen Schulen bei uns, aber viele haben solche Kurse ja auch in den vergangenen Jahren schon angeboten, das dann allerdings freiwillig. Und bei genau so einem Reanimationskurs an der Gesamtschule in Eitorf waren wir von Radio Bonn Rhein-Sieg mit dabei. Wie der für die Schülerinnen und Schüler war, das hört ihr gleich hier in der Radio Bonn Rhein-Sieg Morning Show um 7:10. Bleibt bei uns.

0: Oh, die Nummer habe ich aber lange nicht gehört. Caro Emerald, 2011, A Night Like This.
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1: Mit Danny Hoppe. Guten Morgen. Die Autofahrer in Deutschland sehnen den Tankrabatt herbei, der ab morgen greifen soll. Eine große Entlastung dürfte aber auch er nicht bringen. Denn das Tanken war noch nie so teuer wie in diesem September und das mit Abstand. Selbst wenn Benzin und Diesel heute verschenkt würden, bliebe der Monatsdurchschnitt über den bisherigen Rekordpreisen. Das sagt der ADAC. Thorsten Adolfs aus dem News-Team. Zumindest etwas besser soll es aber ab morgen werden.
2: Genau, und mit ein paar Tagen zeitlicher Verzögerung soll der Liter dann um rund 17 Cent günstiger werden. Das reicht bei den aktuell hohen Spritpreisen aber vorne und hinten nicht aus, um wieder unter die 2-Euro-Marke pro Liter zu kommen. Rein rechnerisch spart der Fahrer eines typischen Benziners über die 3 Monate Rabattlaufzeit etwa 30 Euro und Dieselfahrer können mit einer Ersparnis von ungefähr 44 Euro rechnen. Das funktioniert aber auch nur, wenn die Tankstellen den Rabatt auch wirklich komplett an uns weitergeben.
1: Wir können also festhalten, der Tankrabatt wird das Problem der hohen Preise nicht lösen.
2: Nein, danach sieht es nicht aus. Der Rabatt ist eher so eine Art kleiner Dämpfer für die hohen Kosten. Ganz spannend ist aber ein anderer Punkt, und zwar der Blick auf das große Ganze. Daten des Statistischen Bundesamtes zeigen nämlich, dass die Autofahrer seit einigen Monaten bewusster mit dem Auto unterwegs sind. Die Tankstellenumsätze sind dadurch deutlich zurückgegangen, teilweise um fast 9% verglichen mit dem jeweiligen Vorjahresmonat. Es ist also wohl so, dass viele von uns das Auto jetzt öfter mal stehen lassen, um so zumindest ein bisschen Geld zu sparen.
1: Danke, Thorsten. Und jetzt weitere Meldungen im Überblick. Seit dem frühen Morgen läuft in Deutschland und europaweit eine Großrazzia. Sie richtet sich gegen ein Geldwäschenetzwerk und Rocker der Hells Angels. Nach Angaben der Duisburger Polizei sollen auch mehrere Haftbefehle vollstreckt werden. Trotz Warnungen vieler Experten will US-Präsident Trump keine stärkere staatliche Kontrolle von KI-Firmen. Stattdessen sollen sie sich selbst beaufsichtigen und regulieren. Die USA dürften den Vorsprung auf China nicht einbüßen, sagte Trump nach einem Treffen mit den Chefs von KI-Unternehmen in Washington. In Deutschland werden in diesem Jahr wohl so viele Pakete zurückgeschickt wie noch nie. Experten von der Uni Bamberg rechnen mit 560 Millionen Paketen. Der Grund dafür sei der noch immer wachsende Onlinehandel. Fast jedes vierte online bestellte Paket werde zurückgeschickt, heißt es. Sie sind süß, versetzt mit Koffein und anderen Inhaltsstoffen und sie werden bei Kindern und Jugendlichen in Deutschland immer beliebter. Energy Drinks. Fast jedes zweite Kind bis 12 Jahren hat schon mal einen getrunken, bei Jugendlichen sind es 7 von 10. So steht es in einer neuen Studie, die jetzt im deutschen Ärzteblatt international veröffentlicht wurde. Darin steht auch, dass die Hersteller die gesetzliche Maximalgrenze für Koffein in ihren Dosen oft auch ausnutzen. Die Experten warnen in der Studie, häufig Energy Drinks zu trinken könne große gesundheitliche Folgen haben.
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3: Mit Christoph Münch, guten Morgen. Die A4 von hier in den Kölner Süden war schon immer eine wichtige Strecke. Nicht zuletzt wegen der Rotenkirchener Brücke über den Rhein. Aber dank der Bonner Nordbrückensperrung ist auch dort deutlich mehr los. Und jetzt soll vor allem der Schwerlastverkehr dort besser gesteuert werden, um Staus zu vermeiden. Wir sprechen gleich drüber in unseren Lokalnachrichten um 9:30.
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4: Letzter schöner Tag in diesem Jahr. Naja, das ist vielleicht ein bisschen übertrieben. Letzter schöner Tag war auf jeden Fall in dieser Woche, Carsten Brandt.
5: Walli, die Wetterlage ändert sich. Heute nochmal lange Zeit schön an die 30 Grad. Aber zum Abend hin neue Wolken und auch ein bisschen Regen. Später dann auch kräftiger Regen danach.
4: Ja, und ab morgen dann deutlich niedrigere Temperaturen. Aber klar, da ist ja dann auch der September zu Ende. Und da starten wir dann richtig offiziell in den Herbst und in den Oktober. 16,4 aktuell in Bonn-Bechlinghofen. 16,4 auch bei euch im östlichen Rhein-Sieg-Kreis in Windeck-Horst. 17,8 Grad misst unsere Wetterstation in Wachberg-Niederbachem.
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4: 7:04, Sarah hat die Übersicht für euch und hat eine neue Warnmeldung.
6: Vorsicht bitte auf der A4 von Köln nach Aachen. Da zwischen dem Kreuz Köln-Grenbeck und Köln-Poll. Es gibt eine ungesicherte Unfallstelle, also da bitte extra aufpassen. Außerdem habt ihr Stau auf der A4 nach Aachen. Zwischen dem Dreieck und dem Kreuz Köln-Süd 4 Kilometer stockend, jetzt schon 10 Minuten obendrauf. Dann auf der A59 Köln nach Bonn. Zwischen dem Dreieck und dem Flughafen 1 Kilometer Stau. Genau wie auf der A555 von Bonn nach Köln. Da zwischen Rodenkirchen und dem Kreuz Köln-Süd 1 Kilometer. Und es wird langsam voller in der Bonner Innenstadt auf der B56 von Beul Richtung Zentrum. Da stockt es ab der Clementstraße in Beul bis über die Kennedy-Brücke. Auch da müsst ihr jetzt schon ungefähr 10 Minuten mehr einplanen. Außerdem habe ich noch eine Info für euch von der Mondorfer Fähre. Auch da müsst ihr euch heute Morgen wieder auf längere Wartezeiten einstellen, weil wieder nur eine Fähre im Einsatz ist. Und von 10 bis 12.30 Uhr muss die Fähre ihren Betrieb komplett einstellen. In der Zeit ist ein Bagger im Einsatz, der arbeitet da an der Fahrrinne und macht die tiefer. Und wenn ihr noch was gesehen habt, den ersten Blitzer für heute, mehr Staus, gebt das alles gerne durch. Die Nummer dafür ist wie immer die 0228 4007 111. Eine gute Fahrt euch.
4: Und einen guten Morgen euch. Und ich bin sehr beruhigt. Dankeschön für eure Rückmeldungen, dass das wirklich ganz viele nicht wussten, dass James Bond der Legende nach in Wattenscheid geboren wurde. In Bochum-Wattenscheid. Wattenbekloppten, ey.
6: Riechenbekloppten, ey.
4: Lustig. Ja, sehr schön. Danke. Das beruhigt mich jetzt ein bisschen, dass das nicht so eine Bildungslücke ist. Ich habe aber noch was. Ja, was haben die Städte Siegen und Gummersbach gemeinsam? Das weiß auch keiner.
6: Absolut auch gar keine Ahnung.
4: Das sind die beiden einzigen Städte in ganz Deutschland, in denen es sowohl einen Aldi Süd als auch einen Aldi Nord gibt.
6: Weil was?
4: Durch diese beiden Städte läuft nämlich der sogenannte Aldi Äquator.
6: Aldi Äquator ist ja ein richtig geiles Wort und hey, die haben ja, die leben den Traum.
4: Ja, absolut.
6: Beide Aldis.
4: Absolut, ja. 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Schönen Start in den Mittwoch. Hier sind Walli und Sarah.
6: Guten Morgen.
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0: 2000er mit Gigi D'Agostino, Michael Jackson gleich hier aus den 90ern. 6:11 am Mittwochmorgen in der Radio Bonn Rhein-Sieg Morning Show. Mit einer richtigen Reanimation können wir alle im Ernstfall Leben retten. Und weil das so wichtig ist, ist ein Reanimationskurs seit diesem Jahr ein Pflichtfach an allen weiterführenden Schulen bei uns im Radio Bonn Rhein-Siegland und in ganz NRW. Finde ich eine richtig gute Sache. Zwei extra ausgebildete Lehrkräfte üben das dann an jedem Schüler und mit jeder Schülerin. Und was jetzt Pflicht ist, das haben einige Schulen bei uns auch vorher schon freiwillig angeboten. An der Gesamtschule in Altdorf, da gab es auch in den letzten Schuljahren einen Erste-Hilfe-Kurs, wo die Jugendlichen Reanimation geübt haben. Unsere Radio Bonn-Rhein-Sieg-Reporterin Katharina Hoffmann ist mit dabei gewesen.
1: Es ist ganz schön wuselig hier in der Mensa. Die Tische und Stühle wurden beiseite geschoben und ja, jetzt ist der Boden vor mir voll mit silbernen Rettungsdecken und Yogamatten. Und darauf üben die Schüler gerade schon fleißig in Dreiergruppen die Herzdruckmassage. Natürlich an einem Dummy, klar. Nido, Julina und Tyra, welche Schritte habt ihr denn schon unternommen, um den Patienten zu beatmen?
2: Wir haben geguckt, wo der Mittelpunkt war und haben wir so gedrückt, sodass Luft bekommt.
1: Ja, das sieht auch ziemlich anstrengend aus bei euch. Wie läuft's denn bis jetzt?
3: Scheiße, das ist voll schwer, das runterzudrücken. Das geht dann nicht richtig runter. Aber ich würde mich dann auch richtig schlecht fühlen, weil so wie ich breche einem die Rippen, das möchte ich ja auch nicht.
1: Kann ich verstehen, ist ja auch erstmal ein komisches Gefühl, aber am Ende lieber die Rippen brechen, als dass die Person natürlich stirbt. Wenn ihr aber Hilfe braucht, könnt ihr euch sonst ja auch hier an eure Kolleginnen wenden. Zoe und Latisha, ihr beiden seid ja beim Schulsanitätsdienst. Was macht ihr denn da genau?
4: Wir sind für Einsätze in der Schule zuständig oder auch außerhalb der Schule. Manchmal sind wir auch so Marathons oder so. Dann sind wir an Orten und Stellen halt, wo es gefährlich werden könnte, da um Schluck Wasser zu geben, wenn es gar nicht geht.
1: Also klassische Präventionsarbeit. Susanne Max, du bist ja Lehrerin hier an der Schule und leitest das Projekt. Findest du denn eigentlich immer genug Freiwillige dafür?
5: Wir nehmen gerade dabei, jetzt ein neues Team aufzubauen. Aber es finden sich in der Regel immer welche, die auch am Wochenende da gerne aktiv sind. Wir haben da Spaß dran.
1: Ja, freiwillig Leben retten und das schon ab der 7. Klasse, das finde ich wirklich richtig toll.
0: Aus dem freiwilligen Reanimationskurs an der Gesamtschule in Altdorf ist jetzt auch da ein verpflichtender geworden. Genau wie an allen weiterführenden Schulen bei uns in NRW. Die Woche der Reanimation, unser Top-Thema heute hier in der Radio Bonn Rhein-Sieg Morning Show.
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0: Martin Garrix, Ed Sheeran, Repeated, neu auf der Radio Bonn Rhein-Sieg-Playlist. So, haben wir Mittwoch, haben wir Carsten Brandt.
1: Walli, grüß dich, hallo.
0: Da ist er, grüß dich. Wie wird's denn heute, Carsten?
1: Wir haben heute nochmal richtig warmes Wetter. Der September geht nochmal mit dem Hammer zu Ende. Fast 30 Grad heute Nachmittag. Lange auch schön jetzt im Vormittagsverlauf. Nachmittags dann allerdings mehr Wolken von Westen her. Abends kann es dann schon den ersten Regen geben.
0: Ja, Wetterwechsel hast du schon angekündigt. Die nächsten Tage werden dann eher nass.
1: Ja, Regen ist das Stichwort, weil in der Nacht es auch mal kräftiger regnet. Vielleicht gibt es auch mal ein Gewitter dabei. Seit langer Zeit jetzt wieder mal eine größere Regenmenge. Das wird auch dem Rheinpegel dann übrigens in den nächsten Tagen so ein bisschen helfen. Geht um 10, 20 Zentimeter dann wieder rauf, bevor es dann im Laufe vom Oktober dann wieder runtergeht. Also in den Oktober hinein, Walli, jetzt Regen. Morgen zieht der Regen wieder ab, Tagesverlauf dann vielleicht noch knapp 20 Grad, aber deutlich, deutlich kühler. Und das ist auch die Tendenz für die nächsten Tage. Ihr braucht die Steppjacke wieder. Frische Temperaturen morgens, tagsüber eher unter 20 Grad, aber häufig schön auch am Tag der Deutschen Einheit.
0: Also der schöne September und viel zu warme September und zu trockene, muss man ja auch sagen, endet so langsam. Morgen startet dann der goldene Oktober. Gold jetzt auch, wie passend. 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
1: Mit Christoph Münch. Guten Morgen. Der neue Preis für das Deutschland-Ticket soll nach Presseinformationen heute festgelegt werden. Und es könnte etwas teurer werden. Zuletzt wurden über 67 statt 63 Euro diskutiert. In Frankreich sind Proteste gegen Lehrermangel und schlechte Ausstattungen der Schulen eskaliert. In Lyon wurden Polizisten mit Wurfgeschossen und Feuerwerkskörpern beworfen. Es gab etliche Verletzte. 440 Menschen wurden wohl festgenommen.
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1: Insbesondere seit der Nordbrückensperrung in Bonn sind die A4 und die Rodenkirchener Brücke über den Rhein im Kölner Süden auch eine wichtige Lebensader fürs Radio Bonn-Rhein-Siegland, für den Wirtschafts- und Personenverkehr in der gesamten Region. Und der Verkehr soll dort in Zukunft besser gesteuert werden, um Chaos und Staus zu vermeiden. Das haben Kölns OB Burmeester, der Landrat des Rhein-Erft-Kreises und der Hürther Bürgermeister jetzt in einem Gespräch mit der Autobahn GmbH betont. Burmeister Rock und Breuer wollen, dass vor allem der Schwerlastverkehr frühzeitig auf leistungsfähige Routen umgeleitet werden soll und dass diese Routen auch für diese Zusatzbelastung fit gemacht werden und dass auch die Öffentlichkeit umfassend über alles informiert wird. Sie vereinbarten dafür nun auch einen engen Austausch in der Zukunft.
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1: Ex-Bundeskanzlerin Angela Merkel kommt heute nach Bonn. Zusammen mit Entwicklungsministerin Alabi Radovan wird sie traditionell einen Baum im denkmalgeschützten Garten des Palais Schaumburg pflanzen. Eine Winterlinde wird das. Wir von Radio Bonn-Rhein-Sieg sind auch mit dabei. Es sind keine 3 Monate mehr bis Weihnachten. Wer eine Tanne im Garten hat, die eigentlich weg muss, der kann sich beim Baubetriebshof in Hennef melden, denn die Stadt Hennef braucht im Dezember Weihnachtsbäume für Schulen, für Kitas und für Plätze im Stadtgebiet. In Siegburg ist die Hochgarage am Haufeld seit Juli geöffnet. Sie bietet Platz für 500 Autos an der Industriestraße und sie ist jetzt ein kleines Kraftwerk geworden. Denn auf dem begrünten Dach der Hochgarage wurde eine Photovoltaikanlage mit mehr als 600 Solarmodulen installiert. Der Ertrag im Jahr über 250.000 Kilowattstunden. Bei einem durchschnittlichen Verbrauch könnten damit 84 Haushalte ein Jahr lang versorgt werden. Oder ein E-Auto könnte mit dieser Energie 1,4 Millionen Kilometer weit fahren. 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
2: Oh toll, sonst hat Sarah immer nur die Warnmeldungen. Jetzt kann ich auch mal eine aussprechen. Es wird Herbst. Es wird Herbst. Achtung, es wird Herbst. Ab morgen gehen die Temperaturen deutlich zurück. Heute aber nochmal ein schöner Sommertag. 27 bis 30 Grad am Nachmittag. Aber am Abend dann Regen, vielleicht auch Gewitter und ab morgen dann nur noch so Temperaturen um die 19 Grad. Schauen wir auf die aktuellen Temperaturen. 17,3 in Bonn-Borbechlinghofen, bei Tonnefegidienberg 17,8, 20,3 oben auf dem Ölberg in Königswinter.
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2: 3:30, Sarah hat die Übersicht für euch.
3: Und wir haben eine neue Warnmeldung. Fahrt bitte vorsichtig auf der A59 von Bonn nach Köln zwischen Warn und Flughafen. Da gibt es eine ungesicherte Unfallstelle. Es staut sich da auch schon ordentlich zurück bis nach Köln-Lind. Außerdem habt ihr Stau auf der A4 Köln nach Aachen zwischen dem Dreikäumer und dem Kreuz Köln-Süd. 5 Kilometer stockend, locker 10 Minuten obendrauf. Dann steht ihr auf der A59 Köln nach Bonn zwischen dem Dreikäumer und dem Flughafen 1 Kilometer und auf der A555 von Bonn nach Köln zwischen Rodenkirchen und dem Kreuz Köln-Süd. Da habt ihr gerade 2 Kilometer stockenden Verkehr. Schauen wir auf den Bonner Stadtverkehr. Da haben wir schon Stau auf der B56 von Bonn-Beul Richtung Bonner Zentrum. Ihr steht da ab Vielich bis über die Kennedy-Brücke. Eine Viertelstunde kommt da für euch obendrauf. Dann in der Bonner Südstadt auf der Reuterstraße Richtung B9 10 Minuten on top und ihr steht da auch in der Gegenrichtung auf der B9 Richtung Zentrum und dann im weiteren Verlauf auf der Reuterstraße. Auch da müsst ihr 10 Minuten mehr einplanen. Dann haben wir auch noch eine Info für euch von den Fähren und zwar von der Mondorfer Fähre. Auch da müsst ihr heute Morgen wieder mit längeren Wartezeiten rechnen. Es kann wieder nur eine Fähre fahren und von 10 bis 12:30 Uhr muss die Fähre ihren Betrieb dann komplett einstellen. In der Zeit ist da ein Bagger im Einsatz, der arbeitet an der Fahrrinne. Dann hat uns Frank auch schon den ersten Blitzer für heute gemeldet.
2: Was ein schöner Vorname.
3: Toller Name, ne? Toll, danke dir, Frank. Alles super. Und der sagt, in Bonn-Hartberg auf der Willem-Mombler-Straße wird geblitzt. Wie gesagt, danke dir für die Info und wenn ihr auch was gesehen habt, gebt das ebenfalls gerne durch. Die Nummer dafür ist wie immer die 0228 0174 007 111. Gute Fahrt euch.
2: Frank Walicek und Sarah Linz hier.
3: Guten Morgen.
2: Am Mittwochmorgen. Sie kennen mich, ich pflanze dich. Das war die schlechteste Angela Merkel-Parodie ever. Angela Merkel heute in Bonn. Pflanze einen Baum, kommt glaube ich auch nur deshalb, wenn ich das gerade richtig verstanden habe in den Nachrichten. Falls ihr sagt, ich werfe Baumstämme ja viel lieber, als dass ich sie pflanze, dann haben wir gleich was für euch. Die Highland Games nämlich. Euer Highlander hier im Radio. Ich rieche jedenfalls so. Der Walli hier und die Sache.
3: Guten Morgen.
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0: Der Mittwochmorgen bei Radio Bonn Rhein-Sieg. Hier ist die Morning Show. Guten Morgen. Guck mal, die einen kommen nach Bonn, um Bäume zu pflanzen. Angela Merkel heute Nachmittag. Andere, um Baumstämme zu werfen oder zu tragen, Steine zu werfen, Eisenkugel zu schleudern. Alles Teil von den Highland Games. Habt ihr schon mal gehört? Highland Games, kuriose Sportart, erfreut sich aber inzwischen einer ziemlich großen Beliebtheit. Und die deutsche Highland Games Meisterin in ihrer Gewichtsklasse kommt aus Bonn. Alina Scharf, ihr Name, 30 Jahre jung, erst seit 2 Jahren dabei, ist also ziemlich durchgestartet. Auf einer Wiese mitten im Grünen von Bonn-Dransdorf haben wir unsere Sportskanone vom Dienst mal hingeschickt für euch.
1: Boah, ist das schwer.
2: Das ist leider noch das leichte Gewicht.
0: Ja, die Kollegin Laura Schamolli hat Alina nämlich getroffen.
1: Eine riesige schwarze Kiste mit Hupala, mit jeder Menge Equipment drin. Alina, wenn wir einmal reinschauen, es ist im Grunde Metallgewichte. Ich sehe hier ein bisschen WD-40. Das ist die Ausstattung, die du brauchst?
2: Das ist die Ausstattung, die ich brauche. Dann ist hier einfach nochmal Harz dabei. Dazu kommt Tape, noch ein bisschen was für die Games an sich.
1: Was würdest du sagen, was ist so das Besondere, das Schöne an Highland Games?
2: Definitiv die Gemeinschaft im Sport, weil man hat nicht dieses, dass man gegeneinander ist, sondern selbst wenn ich auch im Wettkampf bin, eine Disziplin mache, sagt mir mein Gegner, der gibt mir Feedback, obwohl der gegen mich antritt, und man hilft sich permanent gegeneinander und pusht sich. Und das hast du in kaum einem Sport, dass man sich so gegenseitig unterstützt und diesen Sport einfach liebt.
1: Es gibt niemand Besseres, mit dem wir das jetzt hier austesten könnten, als mit dir. Irgendwas vorweg, was wir unbedingt wissen müssen?
2: Gut Schuhwerk.
1: Wenn ich so an mir runtergucke, das haben wir nicht.
2: Ansonsten einfach gleich Spaß haben.
1: Das kriegen
2: wir
1: hin.
2: Dann kriegt ihr das hin. Ich will sagen, fang heute mit dem Steinstoßen an.
1: Das ist im Grunde wie so ein Felsbrocken. Ordentlich schwer, es steht aber drauf, 3,5 Kilo.
2: Das ist eigentlich ähnlich wie beim Kugelstoßen. Du klemmst den dir gleich hinter den Hals ein und dann wird gestoßen.
1: Okay, so. Ich weiß. Oh. Ist das schwer. Oh. Hä, aber ich finde, das ist eine beachtliche Weite so fürs erste Mal, oder?
2: Der ist nur leider ein bisschen gerollt. Aber wir nehmen einfach super weit.
1: Durchs Thema. 1, 2, 3, 4, 5, 6, 7, 8. 8 Meter mit Goodwill.
2: Mit Goodwill, ja.
0: Mit viel Goodwill, ja. Auf der Radio Bonn Rhein-Sieg Instagram-Seite seht ihr, wie das tatsächlich aussieht. Rund um die Highland Games gibt es auch immer viel Programm, wo ihr euch mal selber ausprobieren könnt. Viel Spaß.
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0: Yes, it's a magic moment. Hier ist Radio Bonn, Rhein-Sieg, Viertel vor acht. Guten Morgen.
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2: Hallo Sina.
3: Hallo.
2: Was können wir denn für dich tun?
3: Ich hatte mir gewünscht, zum Nico Santos zu kommen.
2: Bist du richtiger Nico Santos-Fan?
3: Ja, das auf jeden Fall.
2: Wie lange schon?
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2: So, und dann weißt du ja auch wahrscheinlich, es kommt ein neues Album raus von Nico Santos Ende Oktober am 30. 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
3: Wow.
2: Wir erfüllen dir diesen Wunsch. Why don't
3: you stay? Wow. Vielen Dank. Super cool.
2: Und jetzt kommt das aller.

0: Radio Bonn Rhein-Sieg am Mittwoch und Sarah hat eine neue Warnmeldung für euch.
1: Fahrt bitte vorsichtig auf der A3 Köln-Frankfurt zwischen Siebengebirge und Bad Honnef-Linz in beiden Richtungen. Da ist nämlich eine Ziege auf der Fahrbahn unterwegs, also bitte besonders aufpassen.
0: Hat sich eine Ex-Freundin von mir verlaufen?
1: Nein.

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3: Mit Danny Hoppe. Guten Morgen. Seit dem frühen Morgen läuft ein Großeinsatz der Polizei gegen das organisierte Verbrechen in Deutschland, aber auch in anderen europäischen Ländern. Der Einsatz richtet sich gegen ein internationales Geldwäschenetzwerk. Das hat die zuständige Polizei in Duisburg am Morgen bestätigt. Mehr als 1000 Polizisten sind demnach an dem Einsatz beteiligt. Thorsten Adolfs aus dem News-Team. Einige Details sind auch schon bekannt.
4: Ja, die Ermittler haben ein internationales Geldwäschenetzwerk im Visier, das enge Verbindungen zu den Hells Angels haben soll. Es geht dabei um Drogen und Waffen, Handel, Schutzgelderpressung und Prostitution. Laut Bild gibt es nicht nur in Deutschland Durchsuchungen, sondern auch in den Niederlanden, Belgien und Bulgarien. Die Razzia konzentriert sich auf 140 Objekte. Der Schwerpunkt liegt bei uns in NRW und da vor allem in Duisburg und Oberhausen. Spezialkräfte durchsuchen in beiden Städten mehr als 100 Wohnungen, Häuser und Geschäftsräume. Außerdem werden nach Informationen der Zeitung mehr als ein Dutzend Haftbefehle gegen führende Mitglieder des Rockerclubs vollstreckt. Es heißt, insgesamt werde gegen 70 Beschuldigte ermittelt. Federführend in dem Fall ist die Duisburger Staatsanwaltschaft. Das ist auch keine Überraschung. Die Ermittlungen dort laufen schon seit mehr als 4 Jahren. Auslöser war eine spektakuläre Schießerei auf dem Marktplatz im Stadtteil Hamborn. Clankriminelle aus der Türkei und dem Libanon waren dort aneinander geraten. Damals schlugen Kugeln in Geschäfte und Autos ein und es gab 4 Schwerverletzte. Nur durch Glück wurden bei der Tat keine Passanten getroffen.
3: Danke, Thorsten. Und jetzt weitere Meldungen im Überblick. Tanken war noch nie so teuer wie in diesem Monat. Das hat der ADAC ausgerechnet. Für den Liter Super E10 kommt er auf einen Durchschnittspreis von 2,27 Euro. Der Liter Diesel liegt bei rund 2,39 Euro. Für zumindest etwas Entlastung soll ab morgen der neue Tankrabatt sorgen. Wer Polizisten, Rettungskräfte oder Beschäftigte in Bus und Bahn angreift, soll in Zukunft härter bestraft werden. So steht es in einem Gesetzentwurf des Bundesjustizministeriums, über den das Kabinett heute beraten will. Auch um die umstrittene Pflegereform dürfte es gehen. Der Preis für das Deutschland-Ticket soll noch einmal steigen, von aktuell 63 auf knapp 67 Euro. Das meldet die RP. Demnach kommen Vertreter von Bund, Ländern, kommunalen Spitzenverbänden und der Verkehrsbranche heute zusammen, um den neuen Preis festzulegen. Viele von uns kennen es wahrscheinlich. Erst klingelt DHL, dann Amazon, später vielleicht noch UPS oder Hermes. Denn es wird online bestellt und bestellt. Und das hat Folgen. In diesem Jahr werden in Deutschland wohl so viele Pakete zurückgeschickt wie noch nie. Rund 560 Millionen. Das haben Forscher der Uni Bamberg ausgerechnet. Und die Retourenquote könnte nach Ansicht der Experten noch weiter steigen, weil inzwischen weniger am Computer und häufiger über Apps auf dem Smartphone bestellt wird. Dort werde der Bestellbutton noch schneller gedrückt, heißt es.
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5: Mit Christoph Münch, guten Morgen. Das weiß jeder hier aus eigener schmerzlicher Erfahrung, denn in Sachen Miete leben wir hier im Radio Bonn-Rhein-Siegland in einer durchaus teuren Region. Das merken auch die Studierenden. Laut einer neuen Studie reicht die BAföG-Wohngeldpauschale nicht für die Kaltmiete hier aus. Da müssen die Studis nochmal was drauflegen. Wir schauen gleich in unsere Hochschulstätte, gleich in den Lokalnachrichten um 17:30.
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6: Und nochmal raus zu Radio Bonn-Rhein-Sieg-Wettermann Carsten Brandt. Guten Morgen, wie wird's?
7: Wetterwechsel, Walli. Morgen wird's deutlich kühler, 10 Grad weniger. Heute aber nochmal sehr warm, schwülwarm, 30 Grad. Am Abend dann Schauer und Gewitter.
6: Schauen wir auf die aktuellen Temperaturen. 17,3 in Bonn-Bechlinghofen, Bad Honnef-Egidienberg 17,4. Knapp 20 Grad oben auf dem Ölberg im Königswinter.
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6: 4:08, Sarah hat eine Warnmeldung für euch.
8: Fahrt bitte vorsichtig auf der A3 Köln-Frankfurt in beiden Richtungen da. Zwischen Siebengebirge und Bad Honnef-Linz ist nämlich immer noch eine Ziege auf der Autobahn unterwegs. Also da weiter extra vorsichtig fahren bitte. Außerdem habt ihr Stau auf der A4 Köln-Aachen zwischen dem Dreikolmer und Köln-Poll. 3 Kilometer, 10 Minuten obendrauf. Dann auf der A59 Bonn nach Köln zwischen Troisdorf-Spich und dem Flughafen. 2 Kilometer stockend nach einem Unfall. Außerdem stockt es auf der A59 nach Bonn ab Bonn-Pützchen bis über die Südbrücke, also der A562. Auch da müsst ihr locker 10 Minuten mehr einplanen. Und ihr steht auf der A555 Bonn nach Köln zwischen Rodenkirchen und dem Kreuz Köln Süd. Da habt ihr mittlerweile 3 Kilometer stockenden Verkehr. Dann in der Bonner City Stau auf der B56 von Bonn-Beul Richtung Bonner Zentrum. Da steht ihr wieder ab Vielig 20 Minuten plus. Und auch vom Bonner Zentrum über die Kennedy-Brücke und durch Beul müsst ihr 10 Minuten mehr einplanen. Dann auf der Reuterstraße in der Bonner Südstadt Stau. Da müsst ihr, wenn ihr in Richtung B9 unterwegs seid, 10 Minuten mehr einplanen. Und auch in der Gegenrichtung, da staut es sich schon ab der Südbrücke durch die Rheinaue in Richtung Zentrum über die B9 und dann auch auf die Reuterstraße. Auch da 10 Minuten plus für euch. Dann nochmal die Info für euch von der Mondorfer Fähre. Auch da müsst ihr heute Morgen wieder mehr Zeit einplanen. Es ist nur eine Fähre im Betrieb. Außerdem muss die Mondorfer Fähre von 10 bis 12:30 Uhr ihren Betrieb komplett einstellen. Grund dafür sind Baggerarbeiten im Rhein. Und der Frank, der hat uns auch noch einen Blitzer gemeldet. Und zwar wird in Bonn-Hartberg auf der Wille-Mombler-Straße geblitzt. Danke dir für die Info. Und wenn ihr auch noch was gesehen habt, gebt das ebenfalls gerne bei uns durch. Die Nummer dafür ist die 0228 4007 111. Gute Fahrt euch.
6: Das ist ja nicht nur die Ziege auf der A4. Mhm. Das ist ja auch das Geräusch, was ich immer morgens mache, wenn der Wecker geht.
8: Ich auch.
6: Ach ja. Seid ihr scharf auf Sarah Larsen und Phil Collins? Dann jetzt viel Spaß. Hier ist die Morning Show mit Walli und Sarah.
8: Guten Morgen.
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0: Phil Collins aus den 80ern. Hier ist Radio Bonn-Rhein-Sieg, der
1: das
0: Mittwoch.
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0: 20 nach 8. Radio Bonn 30, die Morning Show. Es geht um Leben und Tod. Wenn jemand reanimiert werden muss, dann zählt wirklich jede Sekunde. Umso besser, dass es die Cut-Retter-App gibt. Das ist eine App, die automatisch Ersthelfer alarmiert, die am nächsten an einem Notfall dran sind. Das heißt, jeder, der diese App hat, der kann benachrichtigt werden, wenn jemand in der Nähe Hilfe braucht, Sarah.
1: Wichtig dabei ist aber natürlich, die App, die muss installiert sein und ihr müsst euch registrieren. Das geht, wenn ihr mindestens 18 Jahre alt seid und irgendwann mal einen Erste-Hilfe-Kurs besucht habt. Und was dann im Ernstfall passiert, das weiß Daniel Schneider vom Cut-Retter-Team.
2: Wenn bei der Leitstelle eine Reanimation gemeldet wurde über die 112, werden die nächsten drei Personen, die örtlich am nächsten am Notfallereignis dran sind, alarmiert. Insofern der Einsatz angenommen wird, bekommt man die Einsatzadresse angezeigt und kann sich auf den Weg machen zur Reanimation, kann vor Ort dann auch angeben, dass ich angekommen bin. Das sieht dann die Rettungsleitstelle auch entsprechend. Und nach dem Einsatz, wenn dann der Rettungsdienst mit dazugekommen ist und der Patient dann womöglich ins Krankenhaus transportiert worden ist, beende ich den Einsatz in der App wieder und bin von da an wieder ganz normal alarmierbar fürs System.
0: Wenn ich so drüber nachdenke, dass mein letzter Erste-Hilfe-Kurs über 30 Jahre her ist, dann wird mir etwas mulmig bei dem Gedanken, eine Person reanimieren zu müssen.
1: Ja, geht mir genauso. Also meiner ist auch schon echt ein paar Jahre her und da sind wir ja locker nicht die Einzigen. Und das ist auch Michael Rudersdorf vom Bevölkerungsschutz des Rhein-Sieg-Kreises bewusst. Er betont deswegen nochmal, dass man ja nicht alleine ist in so einer Situation.
3: Es werden in der Regel circa drei Personen vor Ort sein, die sich dann gegenseitig helfen, die sich dann auch beraten und die dann auch eventuell so ein bisschen einander Mut machen, zu helfen. Es ist immer noch besser, wenn jemand da ist, der versucht zu helfen, als wenn keiner kommt.
1: Und trotzdem den Erste-Hilfe-Kurs ab und zu mal auffrischen, das schadet natürlich nicht.
0: Ja, sagt man immer so, macht man dann leider doch nicht. Die Cut-Retter-App, eine super Sache. Wer es noch nicht gemacht hat, ab in die App bzw. in den Google Play Store oder eben zu Apple.
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1: Mit Christoph Münch. Guten Morgen. Das Bundeskabinett beschäftigt sich heute mit einem besseren Schutz von Beschäftigten bei der Bahn. Der Gesetzentwurf von Justizministerin Hubig sieht vor allem härtere Strafen vor. Wer Zugbegleiter oder andere Bahnbeschäftigte angreift, muss laut des Entwurfs in Zukunft mit mindestens 6 Monaten Haft rechnen. Hier in Deutschland werden immer mehr Produkte zurückgeschickt, die Kunden zuvor online gekauft haben. Nach Berechnungen der Universität Bamberg dürfte die Zahl der Retouren in diesem Jahr auf einen neuen Rekordwert steigen, auf 560 Millionen.
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1: Auch oder gerade die kleinen Wohnungen im Radio Bonn-Rhein-Siegland sind in Sachen Miete teuer. Und das merken auch die Studierenden hier. Denn die 380 Euro der BAföG-Wohngeldpauschale reichen nicht aus, um die tatsächlichen Mieten hier bezahlen zu können. Das hat das Immobilienportal Immowelt ausgerechnet. In Bonn fehlen bei der BAföG-Wohnpauschale demnach rund 19%, also umgerechnet über 70 Euro. Auch in den Rhein-Sieg-Kreis blickt diese Studie zur Hochschule Bonn-Rhein-Sieg nach St. Augustin. Dort müsste die Wohnpauschale 4% höher sein, um die durchschnittlichen Kaltmieten einer 40 Quadratmeter Wohnung bezahlen zu können.
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1: Der Wagen ist komplett zerstört. 2 junge Männer haben am Abend in Hennef einen Unfall gebaut. Sie kamen gegen 21.30 Uhr von der Straße im Bröltal ab, berichtet die Polizei, krachten gegen die Leitplanke und dann gegen Gabionen. Fahrer und Beifahrer wurden leicht verletzt. Wildschweine waren's. In St. Augustin-Niederpleis muss der Bolzplatz am Dachsbau gesperrt werden, denn die Wildschweine haben das gesamte Erdreich umgepflügt, wohl auf der Suche nach Nahrung. Jetzt muss der städtische Bauhof alles wieder begradigen, den Rasen neu aussäen. Möglicherweise kann der Bolzplatz Ende Oktober wieder genutzt werden. Er soll also doch weitermachen. Nach langem Zögern hat der Bonner Stadtrat der Vertragsverlängerung von Generalintendant Bernhard Hellmich doch noch zugestimmt. Seine Intendanz am Bonner Theater wird definitiv um 2 Spielzeiten nun verlängert. Heißt also bis ins Jahr 2030. Er bleibt damit auch der Topverdiener in der Bonner Kulturlandschaft mit einem Jahresgehalt von rund 230.000 Euro. Mehr als der Bonner Oberbürgermeister. Hellmich leitet die Bonner Bühnen schon seit 2012. Allerdings ist ja die Zukunft der Bonner Oper noch ungewiss. Die Sanierung des maroden Gebäudes könnte rund 700 Millionen Euro verschlingen. 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
2: Carsten Brandt mit den Aussichten. Wie wird's? Hallo.
3: Walli, von Westen her neue Wolken, zum Abend hin Regen, um die 30 Grad, Wetterwechsel. Morgen wird's nach dem Regen relativ schnell wieder schön, aber es ist dann doch deutlich frischer, knapp 20 Grad nur noch.
2: Ja, der Herbst startet, wir starten dann in den Oktober. Aber schön, dass der September so zu Ende geht. 17,7 in Bonn bei Bechlinghofen, Bad Ronne-Vigilienberg 17,2, 17,9 aktuell oben auf dem Ölberg in Königswinter.
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2: Sarah ist da, die Ziege ist weg, dafür haben wir jetzt Gegenstände auf der Fahrbahn.
4: Und zwar auf der A4, wenn ihr von Aachen nach Köln unterwegs seid. Da zwischen Köln-Eiffeltor und dem Kreuz Köln-Süd liegen eben Gegenstände auf der Fahrbahn, da bitte extra vorsichtig fahren. Dann die Staus, A4 Köln nach Aachen zwischen dem Dreikolmer und Köln-Poll 3 Kilometer, 10 Minuten plus. Dann steht ihr auf der A59 und im weiteren Verlauf auch auf der A559 von Bonn nach Köln zwischen dem Flughafen und dem Kreuz Köln-Gremberg insgesamt 4 Kilometer stocken, 10 Minuten plus. Außerdem stockt es auf der A59 Richtung Bonn ab Bonn-Pützchen bis über die Südbrücke, also die A562. Da müsst ihr mindestens eine Viertelstunde mehr einplanen. Außerdem auf der A555 von Bonn nach Köln zwischen Rodenkirchen und dem Kreuz Köln-Süd 2 Kilometer stockend. Dann ist es auch richtig voll im Bonner Stadtverkehr. Da steht ihr auf der B56 von Bonn-Beul Richtung Zentrum wieder ab Vielich. Ihr müsst 20 Minuten mehr einplanen. Und auch in der Gegenrichtung vom Bonner Zentrum über die Kennedy-Brücke und durch Beul 10 Minuten on top. Dann Stau auf der Reuterstraße in der Bonner Südstadt, wenn ihr Richtung B9 unterwegs seid, 10 Minuten plus. Und dann staut es sich auch wieder auf der B9 Richtung Bonn vor und im Bad Godesberger Straßentunnel. Da müsst ihr 10 Minuten mehr einplanen. Und dann hinter der Südbrücke durch die Rheinaue und weiter über die B9 bis auf die Reuterstraße, auch 10 Minuten on top. Außerdem steht ihr gerade auf der L158 von Wachberg nach Bad Godesberg da. 1 Kilometer Stau, 10 Minuten plus. Und dann haben wir gerade noch eine aktuelle Warnmeldung, und zwar auf der B42 nach Bonn ist im Tunnel Oberdollendorf ein Fahrstreifen gesperrt. Es staut sich da auch schon zurück. Ihr steht da aktuell 1 Kilometer im Stau. Und zum Schluss noch eine Info für die Mondorfer Fähre. Da ist heute früh auch wieder nur eine Fähre im Einsatz und von 10 bis 12:30 Uhr muss die Fähre ihren Betrieb komplett einstellen. Da wird im Rhein gebaggert. Und wenn ihr noch was gesehen habt, noch mehr Staus, mehr Blitzer, gibt es alles gerne bei uns durch. Die Nummer dafür ist die 0228 4007 111. Eine gute und sichere Fahrt euch.
2: Bis jetzt fertig.
4: Ach, ja.
2: Gut, dass wir Frau letztlich nach Worten bezahlen müssen.
4: Ja, habt ihr aktuell richtig Schwein gehabt.
2: Ah, so viel geredet. Jetzt schnell zurück zur Musik, da sag ich doch gar nichts mehr. Guten Morgen.
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0: falsch. Und jetzt Konfetti für alle.
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0: Ja, mehr Konfetti ist eh immer besser. Und Konfetti für alle gibt's morgen in Troisdorf. So heißt nämlich das neue Comedy-Programm von Dave Davis. Und der steht morgen um 20 Uhr in der Stadthalle Troisdorf auf der Bühne. Freut euch auf absurde Geschichten, pointierte Songs und natürlich jede Menge Spaß. Es ist also ähnlich wie hier in der Radio Bonn-Rhein-Sieg Morning Show, nur eben in der Stadthalle in Troisdorf. Tickets bekommt ihr ab 25 Euro. Und dann schicken wir euch gerne zur Herbstkirmes bei Porter in Bornheim. Da geht's nämlich los bis zum 4. Oktober morgen. Mit Bühnenprogramm unter anderem kommen die Klüngelköpp am Freitag oder die Queen-Coverband Queen My Rock am Sonntag. Dazu gibt es eine Automeile am Samstag und Sonntag, Gewerbeshow und Street-Food-Festival. Sonntag ist verkaufsoffen, Treffpunkt ist der Porter Parkplatz. Und wenn ihr regelmäßig ins Stadion geht, am Wochenende ist ja noch Länderspielpause, also keine Bundesliga. Ihr könnt aber die Gelegenheit nutzen und supportet euer Heimatteam für den Bonner SC. Steht nämlich am Freitagabend das nächste Heimspiel an. Es geht gegen den Aufsteiger Westfalia Rheinern. Die spielen eine sehr erfolgreiche Saison bisher und sind sowas wie die Überraschungsmannschaft der Stunde. Aber die Bonner haben ja ihrerseits zuletzt eine tolle Siegesserie in der Regionalliga hingelegt. Die sind jetzt seit 7 Spielen ungeschlagen. Also auf dem Papier wird es ein Top-Duell. Anstoß im Sportpark Nord ist um 19.30 Uhr am Freitag. Da könnt ihr dann sehen, ob es dann auch in der Realität ein tolles Duell wird. Euch viel Spaß.

0: Schön, dass ihr dabei seid. Hier ist die Radio Bonn Reisig Morning Show. Am Mittwochmorgen und ab Mitternacht soll das Tanken dann ja wieder günstiger werden, nämlich um 17 Cent. Dann tritt nämlich der Tankrabatt in Kraft. Aber seit klar ist, der Tankrabatt kommt, gibt es auch direkt wieder erste Zweifel, ob der Sprit am Ende vielleicht doch nicht so viel günstiger wird, wie versprochen. Verbraucherschützer und Automobilclubs befürchten ein taktisches Spielchen der Mineralölkonzerne. Denn viele werden bis morgen mit dem Tanken warten, um dann mit leerem Tank an die Tankstelle zu fahren. Das könnten auch Firmen ausnutzen und dann nicht gleich den vollen Rabatt weiterbekommen, sagt Mark Kennedy vom Automobilclub Deutschland.
1: Die Mineralölkonzerne argumentieren dann immer gerne damit, dass der Sprit in den Tanks ja auch teurer eingekauft wurde und erstmal abverbraucht werden müsste. Zudem kennt man ja aus der Vergangenheit den Rakete- und Federeffekt, wonach steigende Kosten immer relativ schnell raketenmäßig nach oben gehen und bei sinkenden Kosten es eher einer Feder ähnelt und nur zögerlich nach unten kommt.
0: Ja, das kennen wir schon. Deshalb, wenn ihr nicht direkt morgen tanken müsst, dann solltet ihr vielleicht ein paar Tage warten, sagen die Verbraucherschützer. Dann ist nämlich die Chance größer, dass ein größerer Teil des Tankrabatts auch bei euch im Portemonnaie ankommt. Wer unbedingt morgen tanken muss, der sollte ein bisschen auf die Uhrzeit achten, rät Johannes Giewald vom ADAC.
2: Gerade am ersten Tag des Tankrabatts wird an den Tankstellen viel los sein. Wer also dann erst um 5:45 an der Tankstelle ankommt, der darf sich dann nicht wundern, wenn er eventuell bis 12 Uhr nicht mehr drankommt und dann eventuell mehr bezahlen muss.
0: Ja, zwischen 11 und 12 wäre ein guter Zeitpunkt, sagt der ADAC. Übrigens, Engpässe sind morgen wohl nicht zu befürchten, weil eventuell zu viele gleichzeitig tanken wollen, sagt der ADAC. Sprit ist immerhin genug da. Natürlich, dafür sorgen die Mineralölkonzerne schon.

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1: Mit Danny Hoppe. Guten Morgen. Bei vielen Menschen in Deutschland hat sich die Einstellung zum Job in den letzten Jahren ziemlich verändert. Das zeigt jetzt eine neue Studie der HDI-Versicherung. Darin steht, dass sich inzwischen deutlich weniger Menschen mit ihrem Job identifizieren als noch vor einem Jahr. Thorsten Adolfs hat mehr dazu.
2: Mittlerweile arbeitet mehr als jeder Zweite nur noch oder hauptsächlich wegen des Geldes. Im Vergleich zur Zeit vor der Corona-Pandemie ist der Wert in diesem Bereich heute fast doppelt so hoch. Die Experten sagen, viele wünschen sich, dass sie mit der Arbeit sofort aufhören können, wenn das Geld für den Lebensunterhalt reicht. Besonders bei Älteren ist vom Stolz auf den Job, der früher ziemlich ausgeprägt war, nicht mehr viel zu spüren. Und auch bei den Jüngeren hat der Spaß an der Arbeit nachgelassen. Ein Leben komplett ohne kann sich eine Mehrheit in dieser Altersgruppe aber nicht vorstellen. Gefragt wurde auch nach dem Einfluss von KI auf das Berufsleben und das löst gemischte Gefühle aus. Einerseits freuen sich viele auf weniger Routine, bessere Ergebnisse und mehr Produktivität. Andererseits fürchtet ein Großteil der Befragten, dass durch die neue Technik Stellen gestrichen werden. Viele glauben, dass besonders Jobs in der IT, bei Finanz- und Steuerberatern, in der Werbung und im Marketing und in der Verwaltung gefährdet sind. Nur 3% der Befragten gehen dagegen davon aus, dass Köchinnen und Köche durch den Einsatz künstlicher Intelligenz ersetzt werden können.
1: Und jetzt weitere Meldungen im Überblick. In Deutschland und anderen europäischen Ländern läuft seit dem frühen Morgen eine Razzia gegen ein internationales Geldwäschenetzwerk um die Rocker der Hells Angels. Ein Schwerpunkt ist NRW, das hat die Duisburger Polizei bestätigt. Es geht demnach um Erpressung, Betrug, Waffendelikte, Körperverletzung und Steuerhinterziehung. Wer Busfahrer, Zugbegleiter, Polizisten oder Feuerwehrleute angreift, soll in Zukunft härter bestraft werden. Einen entsprechenden Gesetzentwurf will das Bundeskabinett heute beschließen. Auch die umstrittene Pflegereform von Gesundheitsminister Linnemann ist ein Thema. Trotz Warnungen vieler Experten will US-Präsident Trump keine stärkere staatliche Kontrolle von KI-Firmen. Stattdessen sollen sie sich selbst beaufsichtigen und regulieren. Die USA dürften den Vorsprung auf China nicht einbüßen, sagte Trump nach einem Treffen mit den Chefs von KI-Unternehmen in Washington. Die Autofahrer haben es wahrscheinlich gemerkt, der September ist beim Tanken richtig ans Geld gegangen. Denn er war der teuerste Tankmonat aller Zeiten. Das hat der ADAC ausgerechnet. Für den Liter Super E10 kommt er auf einen Durchschnittspreis von 2,27 Euro. Der Liter Diesel liegt bei rund 2,39 Euro. Und selbst wenn jetzt heute, am letzten Septembertag, Benzin und Diesel verschenkt würden, würde der Monatsdurchschnitt laut ADAC immer noch über den bisher teuersten Monaten liegen. Immerhin, im Oktober dürften die Preise wieder fallen. Ab morgen greift der Tankrabatt.
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3: Mit Christoph Münch, guten Morgen. Was die neue Hochgarage am Haufeld in Siegburg so alles kann? Klar, Parkplätze sind da, 500 davon. Aber obendrauf sind auch 600 Solarmodule. Die produzieren eine 250.000 Kilowattstunden Power. Und blau leuchten können sie auch noch. Grund genug für uns, da mal drauf zu schauen in unseren Lokalnachrichten um. Na klar, um halb.
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4: Ja, heute nochmal genießen, Carsten Brandt, oder?
5: Wetterwechsel, Walli. Morgen wird's deutlich kühler, 10 Grad weniger. Heute aber nochmal sehr warm, schwülwarm, 30 Grad. Am Abend dann Schauer und Gewitter.
4: Die aktuellen Temperaturen knapp 19 Grad an unserer Wetterstation in Bonn-Bobechlinghofen. Bad Honnef-Egidienberg ist bei 17 Grad. Der Ölberg in Königswinter bei 17,3.
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4: 8:04. Sarah hat die Übersicht. Ist immer noch viel los da draußen.
6: Und wir starten mit Stau auf der A4 Köln nach Aachen. Da immer noch zwischen dem Dreikheimer und Köln-Poll 3 Kilometer 10 Minuten plus. Genau wie auf der A500, auf der A59 und im weiteren Verlauf auf der A559 von Bonn nach Köln. Da steht ihr zwischen dem Flughafen und dem Kreuz Köln-Gremberg 4 Kilometer stocken 10 Minuten plus. Dann stockt es auf der A59 nach Bonn ab Bonn-Pützchen bis über die Südbrücke, also die A562. Für die gesamte Strecke da müsst ihr mindestens 15 Minuten mehr einplanen. Und auf der A555 Bonn nach Köln zwischen Rodenkirchen und dem Kreuz Köln Süd, da 2 Kilometer stockender Verkehr. Dann weiter viel los auch in der Bonner City. Einmal auf der B56 von Bonn-Beul Richtung Bonner Zentrum. Da steht ihr weiter ab Vielich bis über die Kennedy-Brücke. Mittlerweile kommt da locker eine halbe Stunde für euch obendrauf. Und auch in der Gegenrichtung vom Bonner Zentrum über die Kennedy-Brücke und durch Beul, da müsst ihr 10 Minuten mehr einplanen. Dann weiter Stau auf der Reuterstraße in der Bonner Südstadt, wenn ihr Richtung B9 unterwegs seid, eine Viertelstunde obendrauf. Dann steht ihr außerdem in Bonn hinter der Südbrücke durch die Rheinaue über die B9 und bis auf die Reuterstraße Richtung Autobahn. Da kommt ungefähr 10 Minuten für euch obendrauf. Dann habt ihr außerdem Stau auf der B9 Richtung Bonn vor und im Bad Godesberger Straßentunnel. Da 10 Minuten plus und deshalb stockt es auch auf der L158 von Wachtberg nach Bad Godesberg. Da steht ihr ab Pech 2 Kilometer, eine Viertelstunde plus. Dann haben wir auch noch eine aktuelle Info für die Mondorfer Fähre für euch. Die fährt heute erstens nur mit einer Fähre wieder, da müsst ihr ein bisschen mehr Zeit einplanen. Und von 10 bis 12.30 Uhr fährt die Fähre überhaupt nicht. Die muss den Betrieb da komplett einstellen, weil da im Rhein gebaggert wird. Dann hat Frank uns noch einen Blitzer gemeldet, und zwar in Bonn-Hartberg. Da wird auf der Willem-Mombler-Straße geblitzt. Danke dir für die Info und allen unterwegs eine gute und sichere Fahrt.
7: Ja, du hast so viel erzählt, dass ich krude Gedanken hatte in der Zwischenzeit.
6: Will ich die wissen?
7: Ja, ich habe jetzt überlegt, ich werde einen neuen Bonner Stadtteil bauen.
6: Okay.
7: Direkt neben Bonn-Vielich.
6: Mhm.
7: Da werden nur 3 Häuser stehen.
6: Eins davon ist dir?
7: Ja, und der heißt dann Bonn-Wenig.
6: Ah.
7: Der Walli hier, guten Morgen.
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7: Ach ja, und die Sarah ist auch dabei.
6: Guten Morgen.

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0: 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Guten Morgen. 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
1: Mit Christoph Mönch. Guten Morgen. Es geht um Geldwäsche. Die Polizei geht seit dem Morgen mit einer groß angelegten Razzia gegen Mitglieder der Rockergruppe Hells Angels vor. Durchsuchungen mit mehr als 1000 Einsatzkräften gibt es nach dpa-Informationen in Deutschland und mehreren anderen europäischen Ländern. Am Hauptstadtflughafen BER soll ein neues System zur Drohnenerkennung künftig für mehr Sicherheit sorgen. Drohnen sollen im An- und Abflugbereich frühzeitig entdeckt und die zuständigen Stellen über mögliche Gefahren schnell informiert werden.
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1: Insbesondere seit der Bonner Nordbrückensperrung sind die A4 und die Rodenkirchener Brücke über den Rhein im Kölner Süden auch eine Lebensader fürs Radio Bonn-Rhein-Siegland, für den Wirtschaftsverkehr und den Personenverkehr in der gesamten Region. Und der Verkehr soll dort in Zukunft besser gesteuert werden, um Chaos und Staus zu vermeiden. Das haben jetzt Kölns Oberbürgermeister, der Landrat des Rhein-Erft-Kreises und der Hürther Bürgermeister in einem Gespräch mit der Autobahn GmbH betont. Burmeister Rock und Breuer wollen, dass vor allem der Schwerlastverkehr dort frühzeitig auf leistungsfähige Routen umgeleitet wird und dass diese Routen für die Zusatzbelastung auch fit gemacht werden und dass die Öffentlichkeit auch umfassend über alles informiert wird. Sie vereinbarten dazu auch einen engen Austausch. In der Zukunft, die Bedeutung der A4 ist gerade gestern ja nochmal deutlich geworden, als die Rodenkirchener Rheinbrücke wegen einer Bombenentschärfung vorübergehend voll gesperrt werden musste.
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1: Ex-Bundeskanzlerin Angela Merkel kommt heute nach Bonn. Zusammen mit Entwicklungsministerin Alabi Radovan wird sie traditionell einen Baum im denkmalgeschützten Garten des Palais Schaumburg pflanzen. Eine Winterlinde wird das sein. Wir sind für euch dabei. Keine 3 Monate mehr sind's bis Weihnachten. Wer eine Tanne im Garten hat, die eigentlich weg muss, der kann sich jetzt beim Baubetriebshof in Hennef melden, denn die Stadt Hennef braucht im Dezember Weihnachtsbäume für Schulen, für Kitas und fürs Stadtgebiet. In Siegburg ist die Hochgarage am Haufeld seit Juli geöffnet. Sie bietet Platz für 500 Autos und sie ist außerdem ein kleines Kraftwerk geworden. Denn auf dem begrünten Dach der Hochgarage wurde eine Photovoltaikanlage mit mehr als 600 Solarmodulen installiert. Der Ertrag im Jahr über 250.000 Kilowattstunden. Bei einem durchschnittlichen Verbrauch können damit 84 Haushalte ein Jahr lang versorgt werden. Oder ein E-Auto könnte mit der Energie 1,4 Millionen Kilometer weit fahren, betont die Stadt Siegburg. 1000 Tonnen CO2 würden so eingespart. Die Module sind übrigens auch nachts zu sehen. Sie leuchten dann blau. 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
2: Ihr müsst diesen Mittwoch nochmal genießen. Heute nochmal Sonne dabei. Wird nochmal warm. 28 bis 30 Grad. Heute Abend dann nämlich Regen und der läutet dann auch den Wetterwechsel ein. Ab morgen wird's eher herbstlich. Dann nur noch so 18, 19 Grad in der Spitze und morgen wird es auch über den Tag ziemlich regnerisch. Schauen wir auf die aktuellen Temperaturen. Bonn-Bechlinghofen, da müsste unsere Wetterstation aktuell 19,4 Grad. 17,5 oben in Bad Honnef-Egidienberg, 18,1 ganz oben auf dem Ölberg im Königswinter.
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2: 9:30, Sarah hat die Übersicht für euch.
3: Es gibt eine neue Warnmeldung. Fahrt gerade bitte vorsichtig auf der A3 Köln nach Frankfurt. Zwischen Siebengebirge und Bad Honnef-Linz, da steht ein kaputtes Fahrzeug. Dann habt ihr noch Stau auf der A4 Köln-Aachen. Zwischen dem Dreikeumer und Köln-Poll 3 Kilometer, immer noch eine Viertelstunde obendrauf. Dann auf der A559 Bonn nach Köln zwischen dem Dreieck Köln-Port und dem Kreuz Köln-Grembeck 2 Kilometer stockend, 10 Minuten Zeitverlust. Auf der A555 nach Köln zwischen Rodenkirchen und dem Kreuz Köln-Süd noch 1 Kilometer stockend. Und ihr steht auf der A562, also der Bonner Südbrücke, ab dem Kreuz Bonn-Ost, da habt ihr 2 Kilometer stockend. Dann schauen wir noch auf den Bonner Stadtverkehr. Da weiter dicker Stau auf der B56 von Bonn-Beul Richtung Bonner Zentrum. Ihr steht weiter ab Vielich. 20 Minuten braucht ihr da noch länger. Dann auf der Reuterstraße in der Bonner Südstadt Richtung B9. Da 10 Minuten für euch on top. Und auch in der Gegenrichtung, wenn ihr Richtung Autobahn unterwegs seid, auf der Reuterstraße immer wieder Stau und stockender Verkehr. Da verliert ihr aktuell rund 5 Minuten. Dann nochmal die Info von der Mondorfer Fähre für euch. Die muss in einer halben Stunde, also von 10 bis 12:30 Uhr, ihren Betrieb komplett einstellen. In der Zeit ist da ein Bagger im Einsatz, der arbeitet an der Fahrrinne. Außerdem habt ihr uns noch Blitzer gemeldet, und zwar einmal in Bonn-Holzlar. Da wird auf der Holzlarer Straße geblitzt. Danke an Sabine für die Info. Und in Bonn-Hartberg blitzt es noch auf der Wille-Mombler-Straße. Und wenn ihr auch noch was gesehen habt, mehr Blitzer, mehr Staus, gibt es alles gerne durch. Geht wie immer über die 0228 4007 111. Gute und sichere Fahrt euch.
2: Mit Ava Max jetzt in den Mittwochvormittag. Danach die 90er, Deep Blue Something, Breakfast at Tiffany's. Und Baby Rex haben wir auch noch für euch. Hier sind Sarah und Walli am Mittwoch.
3: Guten Morgen.
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0: Die Radio 30 Morning Show am Mittwochmorgen. Leben retten kann jeder. Herzdruckmassage und Beatmung, das ist das Allerwichtigste, wenn es darum geht, Menschen in Notfällen am Leben zu halten. Und wie das geht, das lernen jetzt schon die Schülerinnen und Schüler bei uns im Radio Bonn-Rhein-Sieg-Land und in ganz NRW. Denn, wir haben heute Morgen schon drüber gesprochen, seit diesem Schuljahr ist auf allen weiterführenden Schulen ein Reanimationskurs ein Pflichtunterrichtsfach. Das gilt für Schülerinnen und Schüler in der 7. bis 9. Klasse. Und unsere Radio Bonn-Rhein-Sieg-Kinderreporterin Nele, die wollte nicht so lange warten und hat sich kurzerhand bei der Bonner Feuerwehr von David und Jan zeigen lassen, wie man im Notfall hilft.
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2: Hallo, hallo, geht's Ihnen gut?
3: Hallo.
2: Was ist denn passiert? So ein bisschen rütteln, ne? Und in dem Falle jetzt reagiert die Person leider gar nicht.
3: Was ist denn jetzt so dein nächster Schritt?
2: Das Wichtigste ist, dass du jetzt den Notruf wählst sagst, wo du bist und was hier für ein Problem ist.
4: Okay, also wir müssen jetzt erstmal gucken, ob die Person atmet. So, und jetzt kannst du mit deinem Ohr einmal an den Mund gehen.
3: Dann musst,
4: ja. Ja, genau. Und jetzt kannst du hören, ob die Person atmet oder nicht. Und gleichzeitig guckst du auf den Brustkorb, ob der Brustkorb sich hebt oder und senkt.
3: Also in dem Fall jetzt nicht.
4: Wenn das der Fall ist, gibt der Chef oder die Chefin an, laufende Reanimation.
2: Wir suchen hier die Mitte vom Brustkorb. Das ist total einfach zu finden, ne? So zwischen den beiden Brustwarzen. Eine Hand drauf, die andere Hand so ein bisschen oben drauf zur Unterstützung und dann mit gestreckten Armen. Und dann ist das super leicht, dann kannst das sogar du, auch wenn du ein bisschen leichter bist als ich. Und dann drückt man einfach den Brustkorb so tief, wie ich das hier mache, ein. Und das relativ schnell, also so 100 bis 120 Mal pro Minute.
3: Und kann ich das dann auch mal ausprobieren?
2: Jetzt komm hier schön nah ran. Versuch mal tief einzudrücken. Ja, genau. Bisschen mehr in der Mitte. So, super. Genau. Das ist super. Richtig gut.
3: Also es fühlt sich schon gut an, weil man, weil man dem Patienten ja geholfen hat.
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3: Mit Danny Hoppe. Guten Morgen. In Berlin kommt in diesen Minuten das Bundeskabinett zusammen, um über einige wichtige Gesetzesvorhaben zu sprechen. Über eines davon wurde in den letzten Tagen schon viel gestritten, die geplante Pflegereform. Es könnte zum Showdown kommen, denn auch am Morgen war noch unklar, ob über den Entwurf von Gesundheitsminister Linnemann überhaupt wie geplant beraten werden kann. Thorsten Adolfs aus dem News-Team, erklär doch mal kurz, was genau geplant ist.
4: Ja, die Politik muss jetzt handeln, damit im nächsten Jahr die Beiträge zur Pflegeversicherung nicht steigen. Die Regierung plant in diesem Bereich eine Reform und im Kabinett werden hitzige Diskussionen erwartet. Ein fertiger Plan liegt bis jetzt noch nicht auf dem Tisch, eben weil sich Union und SPD bei dem Thema nicht einig sind. CDU und CSU setzen vor allem auf Einsparungen und die SPD möchte unbedingt verhindern, dass bei den Leistungen für Pflegebedürftige gekürzt wird. Jetzt soll versucht werden, im letzten Moment noch einen Kompromiss zu finden, damit die Pflegebeiträge auch in Zukunft stabil bleiben.
3: Ja, zweites Thema im Kabinett sind härtere Strafen für zum Beispiel Angriffe auf Bahnbeschäftigte.
4: Ja genau, sie sollen künftig besser geschützt werden. Dazu liegt ein Gesetzentwurf von Justizministerin Hubig auf dem Tisch. Sie sagt, wer unser Land am Laufen hält, der verdiene auch unseren Schutz. Höhere Strafen soll es auch bei Angriffen auf Ärzte, Pflegekräfte oder Apotheker geben. Eine Mindeststrafe von 6 Monaten ist geplant. Im Moment ist es die Hälfte. Auslöser der anstehenden Gesetzesverschärfung ist der Tod eines Zugbegleiters nach einer Fahrkartenkontrolle im Februar. Verschärft werden sollen auch die Strafen bei Volksverhetzungen. Bis zu 5 Jahre Haft sollen in solchen Fällen bald möglich sein. Außerdem sollen Verurteilte zwischen 2 und 5 Jahre lang nicht bei Wahlen kandidieren dürfen.
3: Danke, Thorsten. Und jetzt weitere Meldungen im Überblick. Am Morgen hat es in Deutschland und anderen europäischen Ländern eine Großrazzia gegen ein Geldwäschenetzwerk um die Rocker der Hells Angels gegeben. NRW-Innenminister Reul spricht vom größten Schlag gegen die organisierte Kriminalität seit mehreren Jahren. Mehr als 1000 Polizisten waren im Einsatz. Auf dem Weg nach Tel Aviv hat ein Flieger von Fly Dubai ein Notfallsignal gesendet. Es stellte sich aber nicht wie befürchtet als Entführung, sondern als Streit zwischen den Piloten heraus. Das melden israelische Medien. Vorher waren schon israelische Kampfjets aufgestiegen. In Deutschland identifizieren sich immer weniger Menschen mit ihrem Job. Das zeigt eine neue YouGov-Umfrage. Demnach arbeiten 59% der Befragten nur noch oder hauptsächlich wegen des Geldes. Das sind 17 Prozentpunkte mehr als noch vor einem Jahr. Gefühlt wird zurzeit so ziemlich alles teurer. Da freut man sich über Meldungen wie diese. Bei Gas und Strom ist das nicht der Fall. Dort sind die Preise im ersten Halbjahr nämlich gefallen. Das geht aus neuen Zahlen des Statistischen Bundesamts hervor. Erdgas kostete demnach rund 5% weniger als im zweiten Halbjahr 2025. Bei Strom waren es sogar mehr als 6% weniger. Nach Angaben der Statistiker liegt das vor allem an der Abschaffung der Gasumlage und den niedrigeren Netzentgelten. Allerdings muss man auch festhalten, insgesamt liegen die Preise immer noch viel höher als vor Beginn des Ukraine-Kriegs. Die Gaspreise sind seitdem für private Haushalte um mehr als 80% gestiegen.
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5: Mit Christoph Münch. Guten Tag. Es tut sich etwas auf dem Arbeitsmarkt in Bonn und dem Rhein-Sieg-Kreis. Die Arbeitslosenquote ist gesunken, mehr Menschen haben einen Job gefunden und der Agentur für Arbeit wurden mehr neue, offene Stellen gemeldet. Der Arbeitsmarktbericht für diesen Monat gleich in unseren Lokalnachrichten um 19:30.
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6: Im Tagesverlauf haben wir einen Sonne-Wolken-Mix bei sommerlichen Temperaturen heute. In der Spitze kommen wir so an die 30 Grad sogar noch mal ran. Am Abend ziehen dann aber immer mehr Wolken rein und der erste Regen auch, vielleicht sogar als Gewitter. Das alles hier bei uns in der Region. Dann nachts kann es sogar ein bisschen kräftiger regnen. Aktuell messen wir an der Wetterstation in Bonn-Beul-Bechlinghofen 19,7 Grad.
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6: Schauen wir zunächst auf die Autobahnen, die A3 Köln-Frankfurt zwischen Kreuz Köln-Ost und Dreieck Köln-Heumer. 3 Kilometer stockender Verkehr, hier braucht ihr gut 10 Minuten länger. Die A559 Bonn-Köln zwischen dem Dreieck Köln-Porz und Kreuz Köln-Gremberg. 2 Kilometer Stau, mindestens 10 Minuten plus müsst ihr einrechnen. Dann kommen wir in die Bonner City. Es staut sich Richtung Bonn City über die Kennedy-Brücke rüber. Ab Bonn-Vielich 20 Minuten plus einrechnen. Bei der Südbrücke A562 ab dem Kreuz Bonn-Ost 2 Kilometer stockend und auch im weiteren Verlauf an der Rheinaue entlang über die B9 bis zur Reuterbrücke braucht ihr noch mal mindestens 10 Minuten länger. Dann kommen wir zur Mondower Fähre. Die hat jetzt aktuell ihren Betrieb eingestellt. Bis 12.30 Uhr wird keine Fähre fahren, weil das Baggerschiff da heute die Fahrrinne freibaggert. Und da kann die Fähre bis 12.30 Uhr circa nicht fahren. Wir informieren euch, wenn sie dann wieder fährt. Blitze haben wir auch noch in Bonn-Holzlar auf der Holzlarer Straße und in Bonn-Hartberg auf der Willemombler Straße. Und wenn ihr noch Staus oder Blitze habt, dann meldet das über die 0228 4007 111. Kommt gut und sicher ans Ziel. Ist wirklich jetzt gerade erst freigegeben. Weltstar Anna Netrebko kommt nach Bonn an die Bonner Oper, feiert hier ihr Debüt sozusagen und Tickets dafür könnt ihr ab dem 5. Oktober kaufen. Sie wird im November in Verdis Nabucco die Abigail singen und im Januar in Puccinis La Bohème die Mimi. Ein absoluter Weltstar hier auf den Brettern der Bonner Oper. Wahnsinn, oder? Und ihr habt es zuerst bei Radio Bonn Rhein-Sieg gehört. Anna Netrebko kommt nach Bonn. Ich backe jetzt ein bisschen kleinere Brötchen. Ich habe Britney Spears auf den Brettern des Radios mit Baby One More Time. Herzlich willkommen am Mittwochvormittag mit Susanne Szymanowski-Wagner.
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1: Mit Christoph Münch. Guten Tag. Millionen Pendler müssen für ihr Deutschland-Ticket wohl bald etwas mehr bezahlen. Nach Informationen der Rheinischen Post fällt heute die Entscheidung über den neuen Preis dann ab Januar. Im Gespräch sind derzeit knapp 67 Euro pro Monat. Aktuell sind es 63. Der sogenannte alternative Nobelpreis geht in diesem Jahr an drei Frauen aus Pakistan, den USA und dem südlichen Afrika sowie an eine Organisation aus Georgien. Das gab die Right Livelihood Stiftung, die die Preise verleiht, in Stockholm bekannt.
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1: Es tut sich was auf dem Arbeitsmarkt in Bonn und dem Rhein-Sieg-Kreis. Na, zumindest etwas. Im Vergleich zum August sind es in diesem Monat 800 Arbeitslose weniger, meldet die Agentur für Arbeit für unsere Region. Sowohl in Bonn als auch im Rhein-Sieg-Kreis ist die Arbeitslosenquote dann jeweils um 0,2% gesunken. Insgesamt bedeutet das eine Arbeitslosenquote von 6,5 fürs gesamte Radio Bonn-Rhein-Sieg-Land. Die Agentur für Arbeit zeigt sich zufrieden. Es haben demnach weniger Menschen ihre Arbeitsstellen verloren, gleichzeitig wieder mehr Menschen eine neue Beschäftigung aufgenommen als noch im August, sagt Stefan Krause, Vorsitzender der Geschäftsführung. Parallel dazu hat die Agentur noch über 1.500 neue offene Stellen im Angebot, die besetzt werden können. Es ging um sexuellen Missbrauch eines Kindes und um das Herstellen und den Besitz kinderpornografischer Inhalte. Jetzt hat das Bonner Landgericht den 35-jährigen Angeklagten zu 2 Jahren verurteilt, auf Bewährung. Er ist wohl geistig zurückgeblieben. Etwa im April 23 hatte der Mann einen 14-jährigen schlafenden Jungen berührt mit sexuellem Hintergrund. Außerdem hatte man bei dem Bonner pornografische Bilder und Videos von Kindern unter 14 gefunden, die er zum Teil wohl offenbar selbst erstellt hatte. Er soll also doch weitermachen. Nach langem Zögern hat der Bonner Stadtrat der Vertragsverlängerung von Generalintendanten der Bonner Bühnen Bernhard Hellmich doch noch zugestimmt. Seine Intendanz wird damit um 2 Spielzeiten verlängert, heißt bis ins Jahr 2030. Er bleibt damit der Topverdiener in der Bonner Kulturlandschaft mit einem Jahresgehalt von rund 230.000 Euro. Das ist mehr als der Bonner Oberbürgermeister. Hellmich leitet das Haus nun seit 2012. Die Verlängerung gebe dem Theater und der Stadt die notwendige Stabilität und Verlässlichkeit, freut sich OB Deus. Allerdings ist die Zukunft der Oper ja ungewiss, denn die Sanierung des maroden Gebäudes könnte rund 700 Millionen Euro verschlingen. 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
2: Im Radio Bonn-Rhein-Siegland bleibt es heute ja ungewöhnlich warm. Bis zu 30 Grad sind heute nochmal drin. Dazu ein Mix aus Sonne und Wolken, etwas Sonne halt dabei. Am Abend wird es dann wolkiger. In der Nacht kommt Regen auf, vielleicht sogar ein Gewitter. Aktuell messen wir in der Wetterstation in der Bonner Nordstadt 20 Grad. In Windekurs ist es noch ein bisschen frischer mit 17,5 Grad.
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2: Schauen wir zunächst auf die Autobahn, die A3 Köln-Frankfurt zwischen Kreuz Köln-Ost und 3 Köln-Holmer. 3 Kilometer stockender Verkehr. A4 in Richtung Aachen zwischen Köln-Merheim und Köln-Poll haben wir 4 Kilometer Stau. Hier braucht ihr mindestens 20 Minuten länger. Die A555 Bonn-Köln zwischen Rodenkirchen und Kreuz Köln-Süd 1 Kilometer. A559 Bonn in Richtung Köln zwischen dem 3 Köln-Ports und Kreuz Köln-Gremberg 2 Kilometer Stau und 10 Minuten plus. Die A61 in Richtung Koblenz zwischen Kreuz Meckenheim und Auffahrt Grafschaftringen 2 Kilometer stockend. Hier braucht ihr 5 Minuten länger. So, damit kommen wir in die Bonner City auf die Kennedy-Brücke. Stau haben wir immer noch Richtung Bonn City ab Bonn-Vielich. Mindestens 20 Minuten müsst ihr hier mehr einplanen. Und seit 10 Uhr fährt die Mondorfer Fähre nicht. Das dauert ungefähr bis 12.30 Uhr heute Mittag, weil die Fahrrinne da ausgebaggert wird. Einen Blitzer habe ich auch noch für euch. In Bonn-Holzlar auf der Holzlacher Straße steht der. Und wenn ihr noch was ergänzen wollt, Staus oder Blitzer, dann macht das über die 0228 4007 111. Gute und sichere Fahrt. Es gibt ja so schrullige Kollegen, die man aber trotzdem irgendwie ein bisschen lieb hat, oder? Habt ihr solche? Wir haben bei uns zum Beispiel Baumann und Klausen. Ihr hört sie gleich um 15:45 wieder bei mir. Ich bin Susanne Szymanowski-Wagner. Schönen Mittwoch mit uns.
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0: Moving to the sun. Ein warmer und nochmal ganz freundlicher sonniger Vormittag, also bis jetzt zumindest. Ich hoffe, die zwei halten uns auch noch bei Laune. Hier kommen Baumann und Clausen jetzt in eurem Lieblingsradio.
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3: Ja, Oberamtsrat Alfred Clausen?
4: Sag mal, was ist denn da bei dir los, Alfred?
3: Was meinst du?
4: Na, die Spedition vor der Tür. Was holen die denn alles ab?
3: Ach, das meinst du, ja. Die Strandkorb-Affäre von dem Amtor hat mich jetzt auch voll erwischt.
4: Wie?
3: Ja, der Bürgermeister meint, ich würde hier auch viel zu dekadent regieren in meinem Bauamt.
4: Ja, das finde ich aber auch.
3: Ach, die paar Sachen.
4: Paar Sachen? Hier, ich habe die Packliste gesehen. Ein beheizter Lederchefsessel mit Massagefunktion. Eine persönliche Espressomaschine mit Behördenwappen. Ein goldfarbener Aktenvernichter. Ein Mini-Kühlschrank nur für Mettbrötchen. Ein elektrischer Krawattenhalter. Ein Schreibtisch aus kommunalem Edelholz. Ein eigener Strandkorb fürs Amtszimmer. Ein höhenverstellbares Fußbad unter dem Schreibtisch. Eine Dienstsonnenliege für Außentermine. Ein Champagnerkühler mit der Aufschrift Alfred Klaus.
3: Oberamtsrat Alfred Clausen, so viel Zeit muss sein.
4: Ein eigener Dienstbademantel, ein Humidor für Dienstzigarren, ein beheizbarer Toilettensitz fürs persönliche Beamten-WC, eine Glocke, mit der du den Hausmeister rufen kannst, ein Schreibtischbrunnen zur Stressprävention, eine Minibar im Aktenschrank und ein persönlicher Parkplatz-Poller mit Fernbedienung.
3: Guck mal, Mann, die Hälfte davon hätte ich ja fast schon wieder vergessen.
4: Alfred, das macht die Bürger sauer. Die denken doch eh alle, wir machen uns die Taschen voll.
3: Oh, da sagst du was.
4: Was meinst du?
3: Die Krokodilledertaschen mit dem Bar auf Tatzegeld sind hoffentlich nicht mitverladen worden.
4: Also?
3: Ach, ich habe einfach zu viel von dem Zeug.
4: Dringendes Dekadenzkäffchen.
2: Bingo. Gemeinsames Käffchen gefällig? Täglich

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1: Mit Danny Hoppe. Guten Tag. Es ist ein riesiger Schlag gegen die organisierte Kriminalität. Am frühen Morgen hat es eine Großrazzia in Deutschland und in anderen europäischen Ländern gegeben mit mehr als 1000 Einsatzkräften. Der Schwerpunkt lag bei uns in NRW, in Duisburg und Oberhausen. Ziel der Razzia war es, ein internationales Geldwäschenetzwerk zu zerschlagen. Thorsten Adolfs aus dem News-Team und es gibt Verbindungen ins Rockermilieu.
2: Ja, tief mit drin steckt die Rockergruppe Hells Angels. Es wurden Dutzende Haftbefehle vollstreckt. Insgesamt wird gegen mehr als 70 Beschuldigte ermittelt. NRW-Innenminister Reul spricht vom größten Einsatz dieser Art seit Jahren. Die Ermittler waren nicht nur in Nordrhein-Westfalen, sondern auch in anderen Bundesländern und im europäischen Ausland aktiv. Und sie haben Millionenbeträge gesichert, unter anderem Luxusautos, Gold und Immobilien. Das Ganze war kein Zufall, sondern das Ergebnis von jahrelanger knallharter Arbeit der Beamten. Die Ansage der Politik ist klar, wir bleiben da dran und sind noch lange nicht fertig.
1: Und warum ist dieser Schlag so besonders schmerzhaft für die Täter?
2: Weil die Behörden dort angesetzt haben, wo es den Kriminellen am meisten wehtut, und zwar beim Geld. Reul hat gesagt, dass in solchen Fällen im Hintergrund oft ein komplexes Geflecht aus Firmen und Immobilien existiert, um schmutziges Geld sauber zu waschen. Und mit dem Einsatz heute habe man die Täter an deren Achillesferse getroffen. Wenn der Staat jetzt die Beute einzieht, dann treffe das die Strukturen viel härter als bei einer normalen Hausdurchsuchung. Auch Landesfinanzminister Oppendrenk hat sich zu dem Fall geäußert und gesagt, dass genau diese Ermittlungen der Steuerfahndung bei der Verbrechensbekämpfung extrem wichtig sind. Solche Parallelwelten hätten bei uns in Deutschland keinen Platz.
1: Danke, Thorsten. Und jetzt weitere Meldungen im Überblick. Der Streit um die Pflegereform konnte offenbar gelöst werden. Das Bundeskabinett wird sich in seiner heutigen Sitzung damit befassen. Das geht aus einer Liste mit den Kabinettsthemen hervor. Bis zuletzt hatten Union und SPD über die Pflegereform gestritten. Die Zahl der Arbeitslosen ist im September wieder knapp unter die 3-Millionen-Marke gesunken. Das hat die Bundesagentur für Arbeit mitgeteilt. Im Vergleich zum September 2025 sind demnach allerdings 40.000 Menschen mehr ohne Job. Der Auftakt zur üblichen Herbstbelebung falle schwunglos aus, heißt es. Die USA beenden offiziell ihren Militäreinsatz im Irak. Das Militär sei vollständig aus dem Land abgezogen worden. Die letzten Soldaten hätten das Land verlassen. Das hat das US-Verteidigungsministerium mitgeteilt. Bei dem Militäreinsatz im Irak waren der frühere Machthaber Saddam Hussein gestürzt und die Terrormiliz IS bekämpft worden. Viele von uns kennen es wahrscheinlich, erst klingelt DHL, dann Amazon, später vielleicht noch UPS oder Hermes. Denn es wird online bestellt und bestellt. Und das hat Folgen. In diesem Jahr werden in Deutschland wohl so viele Pakete zurückgeschickt wie noch nie. Rund 560 Millionen, das haben Forscher der Uni Bamberg ausgerechnet. Demnach wird fast jedes vierte Paket zurückgeschickt. Als Grund dafür wird genannt, dass der Onlinehandel weiter wächst. Außerdem bieten viele Onlinehändler kostenlose Retouren an. Beim Großteil der zurückgeschickten Waren handelt es sich um Kleidung.
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4: Mit Christoph Münch. Guten Tag. Die Musikwelt schaut nach Siegburg, denn dort ist jetzt ein bislang unbekanntes Werk des Komponisten Engelbert Humperdinck aufgetaucht, über 100 Jahre nach seinem Tod. Humperdinck wurde ja in Siegburg geboren und dort soll das Chorstück auch noch vor Weihnachten aufgeführt werden. Wie die neue, alte Komposition entdeckt wurde, gleich in unseren Lokalnachrichten um halb.
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5: Noch einmal Sommerfeeling im Radio Bonn-Rhein-Siegland. Heute bis zu 30 Grad in der Spitze sogar möglich. Dazu gibt's Wolken, etwas Sonne und später dann auch erste Regentropfen. Der Wetterumschwung, der steht uns jetzt dann doch bevor. Aktuelle Temperatur auf dem Ölberg 20,7 Grad, in Niederkassel-Ranzel sind es 20,5 Grad.
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5: Zunächst eine Warnmeldung für die A59 Bonn-Köln. Zwischen Spich und Lind, Vorsicht, hier liegt eine Kiste auf der Fahrbahn. Dann die Staus A559 Bonn-Köln zwischen dem Dreieck Köln-Porz und dem Kreuz Köln-Gremberg. 2 Kilometer stocken, 10 Minuten plus. Auf der A61 Richtung Koblenz zwischen Rheinbach und Grafschaftringen, 8 Kilometer stockend. Mindestens 15 Minuten müsst ihr hier mehr einplanen. Dann geht's in die Bonner City auf die Kennedy-Brücke stadteinwärts Richtung Bonn City. Es ist heute sehr zäh, ab Bonn vielleicht 20 Minuten plus. Und die Mondower Fähre, die fährt bis ca. 12.30 Uhr nicht über den Rhein heute, weil die Fahrrinne ausgebaggert wird. Einen Blitz habe ich auch noch für euch. Der steht auf der Holzlarer Straße in Bonn-Holzlar. Und wenn ihr noch mehr habt, Staus oder Blitzer, bitte melden 0228 4007 111. Das ist jetzt eine coole Mischung für euch bei mir hier, denn Disco-Vibes treffen jetzt mal auf legendäre Gitarrenklänge gleich. Erst bringt uns Purple Disco Machine direkt auf die Tanzfläche. Danach wird es ein bisschen heißer und rockiger mit einer echten Legende, mit Carlos Santana. Zwei ganz unterschiedliche Sounds jetzt für euch, aber beide haben dieses besondere Gefühl im Gepäck, das eigentlich sofort gute Laune macht. Also Lautstärke ein bisschen aufdrehen, Arbeit kurz vergessen. Jetzt kommt Purple Disco Machine. Schönen Mittwoch wünscht euch Susanne Szymanowski-Wagner.
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1: Mit Christoph Münch, guten Tag. Die Preise für Benzin und Diesel sind in diesem Monat auf ein Jahreshoch geklettert. Nach Berechnungen des ADAC lag der Liter Diesel im September im Schnitt bei 2,39 Euro. Ein Liter Super E10 kostete demnach durchschnittlich 2,27 Euro. Mit einer groß angelegten Razzia gehen Polizei und Justiz seit dem Morgen gegen ein internationales Geldwäschenetzwerk und mutmaßlich auch gegen die Rockergruppe Hells Angels vor. Wie es heißt, sind mehr als 1000 Einsatzkräfte in Deutschland und weiteren europäischen Ländern im Einsatz.
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1: Es ist eine Sensation in der Musikwelt, heißt es aus Siegburg. Denn es ist ein unbekanntes Werk von Engelbert Humperdinck aufgetaucht. Der Komponist ist der bekannteste Sohn Siegburgs. Er starb vor über 100 Jahren. Das jetzt entdeckte Weihnachtswiegenlied befand sich lange im Besitz der Familie. Es ist ein einseitig beschriebenes Manuskript. Und das hat nun Humperdincks Urenkel dem Siegburger Stadtarchiv geschenkt. Für dessen Humperdinck-Sammlung. Und das Stück soll noch vor Weihnachten aufgeführt werden. Für die Mietpreise von Studiwohnungen müssen Studierende bei uns im Radio Bonn-Rhein-Siegland Geld drauflegen. Denn die 380 Euro der BAföG-Wohnpauschale reichen nicht aus, um die tatsächlichen Kaltmieten hier bezahlen zu können. Das hat das Immobilienportal Immowelt ausgerechnet. In Bonn fehlten bei der BAföG-Wohnpauschale nochmal 19%, umgerechnet über 70 Euro. Auch in den Rhein-Sieg-Kreis blickt die Studie zur Hochschule Bonn-Rhein-Sieg nach St. Augustin. Dort müsste die Wohnpauschale 4% höher sein, um die durchschnittlichen Kaltmieten einer 40 Quadratmeter Wohnung bezahlen zu können. Es geht bergauf mit dem Arbeitsmarkt in Bonn und dem Rhein-Sieg-Kreis, zumindest etwas. Im Vergleich zum August sind es in diesem Monat 800 Arbeitslose weniger, meldet die Agentur für Arbeit für unsere Region. Sowohl in Bonn als auch im Rhein-Sieg-Kreis ist die Arbeitslosenquote jeweils um 0,2% gesunken. Insgesamt bedeutet das eine Arbeitslosenquote von 6,5 fürs ganze Radio Bonn-Rhein-Siegland. Die Agentur zeigt sich zufrieden. Es hätten weniger Menschen ihre Arbeitsstellen verloren, gleichzeitig wieder mehr Menschen eine Beschäftigung aufgenommen als noch im August, sagt Stefan Krause, Vorsitzender der Geschäftsführung. Und parallel dazu hat die Agentur für Arbeit noch 1.500 neue offene Stellen im Angebot, die besetzt werden können. 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
2: Die Region erlebt heute noch mal einen ungewöhnlich warmen Septembertag mit bis zu 30 Grad. Am Abend kann es dann etwas regnen, vielleicht sogar gewittern, bevor in der Nacht dann eine Kaltfront zu uns reingezogen kommt. Morgen wird es dann auch kühler und regnerisch. Und aktuell messen wir in Bonn-Bechlinghofen an unserer Wetterstation 21 Grad. Auf dem Hartberg sind es 22 Grad.
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2: Schauen wir zunächst auf die Autobahn, die A61 Mönchengladbach-Koblenz zwischen Rheinbach und Auffahrt Grafschaftringen, 8 Kilometer stockend, mindestens 10 Minuten Zeitverlust. A559 Köln-Porz Richtung Köln-Gremberg zwischen Köln-Gremberghofen und Kreuz-Köln-Gremberg. Hier haben wir noch 1 Kilometer Stau, 5 Minuten plus. Dann geht's in die Bonner City auf die Kennedy-Brücke. Stadteinwärts hat es sich beruhigt Richtung Bonner Zentrum, noch 10 Minuten plus. Im Stadtverkehr auf der Reuterstraße in beiden Richtungen stockender Verkehr, 5 Minuten draufrechnen. Und noch die Info für die Mondauer Fähre, die fährt bis 12.30 Uhr nicht über den Rhein, weil die Fahrrinne ausgebaggert wird. Das war's aber auch schon. Wenn ihr noch was seht, Staus oder Blitzer, bitte melden 0228 4007 111. Kommt gut und sicher ans Ziel. Für alte Leute ist es manchmal ja gar nicht so einfach. Auch in No Country for Old Men ist das so. Kommt heute im Fernsehen und wie der Film so ist, das verrät euch um 15:45 unser TV-Experte Sven. Ich bin Susanne Szymanowski-Wagner. Hallo!
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0: Taylor Swift. Cool Summer. Hallo am Vormittag bei Radio Bonn-Rhein-Sieg.
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0: Der Walli nochmal hier aus der Radio Bonn-Rhein-Sieg Morning Show. Und morgen heißt es bei uns
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4: Mit Danny Hoppe. Guten Tag. Sie sind süß, versetzt mit Koffein und anderen Inhaltsstoffen und Experten warnen schon lange vor den Gesundheitsgefahren. Trotzdem werden sie bei Kindern und Jugendlichen immer beliebter. Energy Drinks. Zu diesem Ergebnis kommt eine neue Analyse, die jetzt im Deutschen Ärzteblatt international veröffentlicht wurde. Fast jedes zweite Kind bis 12 Jahren hat demnach schon mal einen Energy Drink getrunken. Bei Jugendlichen sind es 7 von 10. Thorsten Adolfs aus dem News-Team, woran liegt das?
5: Unter anderem an Influencern, die diese Getränke in sozialen Medien feiern und sie dadurch für die junge Zielgruppe erst so richtig attraktiv machen. Nicht die Energy Drinks allein sind das Problem, sagen Forscher aus Kiel. Sie haben herausgefunden, dass junge Leute, die solche Getränke regelmäßig trinken, auch eher einen Hang zum Rauchen haben, zum Beispiel von E-Zigaretten. Sie sagen aber auch, man sollte dieses Konsumverhalten nicht allein auf die Getränke schieben. Oft würden soziale Faktoren und das Umfeld eine große Rolle spielen.
4: Was macht diese Getränke denn so gefährlich für die Gesundheit?
5: Ja, das Hauptproblem ist die Kombination aus extrem viel Koffein und einer riesigen Menge Zucker. Eine große Dose enthält oft schon die gesetzlich zugelassene Höchstmenge an Koffein. Fachleute der Uniklinik München warnen, dass das Herz-Kreislauf-System beim regelmäßigen Konsum von Energy-Drinks stark belastet wird. Langfristig kann das dann zu einem hohen Blutdruck, Übergewicht oder Problemen mit dem Zuckerstoffwechsel führen. Auch die direkten Nebenwirkungen sind nicht ohne. Es drohen Schlafstörungen oder Angstzustände. Besonders gefährlich werde es, wenn Energy-Drinks mit Alkohol gemischt werden. Das Koffein überdecke dann die Müdigkeit, während der Körper eigentlich schon total beeinträchtigt sei. Und das führe dann oft dazu, dass man die Situation falsch einschätzt und viel zu viel trinkt, sagen die Experten.
4: Danke, Thorsten. Und jetzt weitere Meldungen im Überblick. Die Bundesregierung hat nach langem Ringen grünes Licht für die geplante Pflegereform gegeben. Das Kabinett hat den Gesetzentwurf von Gesundheitsminister Linnemann beschlossen. Das wurde aus Regierungskreisen bestätigt. Details wurden noch nicht genannt. Am Morgen hat es in Deutschland und anderen europäischen Ländern eine Großrazzia gegen ein Geldwäschenetzwerk um die Rocker der Hells Angels gegeben. NRW-Innenminister Reul spricht vom größten Schlag gegen die organisierte Kriminalität seit mehreren Jahren. Mehr als 1000 Polizisten waren im Einsatz. In Deutschland identifizieren sich immer weniger Menschen mit ihrem Job. Das zeigt eine neue YouGov-Umfrage. Demnach arbeiten 59% der Befragten nur noch oder hauptsächlich wegen des Geldes. Das sind 17 Prozentpunkte mehr als noch vor einem Jahr. Erst die Zusage für den Traumstudienplatz im Kasten und dann kommt oft der Schock bei der Wohnungssuche. So geht's vielen Studierenden in Deutschland. Denn das Studieren wird immer teurer und die Wohnungsnot bleibt. So steht es im neuen Studentenwohnreport des Instituts der Deutschen Wirtschaft. Vor allem kleinere Wohnungen sind demnach deutlich teurer geworden. Spitzenreiter mit großem Abstand bleibt München. Für eine studentische Musterwohnung mit 30 Quadratmetern werden dort rund 880 Euro pro Monat aufgerufen. Dahinter folgen Berlin, Frankfurt, Köln, Hamburg und Heidelberg mit etwa 700 bis 720 Euro. Die Studienmacher sehen das mit Sorge. Hohe Wohnkosten dürften nicht darüber entscheiden, welche Bildungswege jungen Menschen offen stünden, sagen sie.
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6: Mit Christoph Münch, guten Tag. Gute Zahlen vom Arbeitsmarkt in Bonn und dem Rhein-Sieg-Kreis. In diesem Monat wurden die Arbeitslosen weniger und die Agentur für Arbeit hat einige offene Stellen mehr neu gemeldet bekommen. Der Blick auf den Arbeitsmarkt bei uns also gleich in den Radio Bonn-Rhein-Sieg-Lokalnachrichten um halb.
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7: Im Radio Bonn-Rhein-Sieglein ist es heute noch mal ungewöhnlich warm. Dazu gibt es Wolken und etwas Sonne. Am Abend wird es dann immer wolkiger. In der Nacht kommt Regen dazu, möglicherweise auch in Form von Gewittern. Morgen deutlicher Wetterumschwung mit Regen und nur noch rund 20 Grad. Zum Wochenende wird es dann wieder freundlicher und milder. Aktuell messen wir 21,5 Grad in Niederkassel-Ranzel.
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7: Zur nächsten Warnmeldung für die A3 Köln-Frankfurt zwischen Lohmar und Kreuzborn-Siegburg. Hier Gefahr durch eine ungesicherte Unfallstelle. Denkt bitte auch immer an eine Rettungsgasse. Die A4 Olpe-Aachen zwischen Kreuzköln-Ost und Kreuzköln-Süd. 5 Kilometer Stau. Hier braucht ihr gut eine Viertelstunde länger. Die A61 in Richtung Koblenz zwischen Rheinbach und Auffahrt Grafschaftringen 10 Kilometer stockend. Mindestens 20 Minuten Zeitverlust bedeutet das für euch. Dann kommen wir in die Bonner City. Da sieht es im Moment ganz okay aus. Auf der Kennedy-Brücke braucht ihr stadteinwärts, also Richtung Bonn-Zentrum, nur noch 5 Minuten mehr. Und auf der Reuterstraße in beiden Richtungen haben wir auch noch ein bisschen stockenden Verkehr und 5 Minuten plus. Außerdem denkt dran, die Mondorfer Fähre, die fährt noch bis ca. 12.30 Uhr nicht über den Rhein, weil da noch gebaggert wird an der Fahrrinne. Mehr Staus oder Blitzer könnt ihr uns melden, 0228 4007 111. Kommt gut und sicher ans Ziel. Was würdest du tun, wenn plötzlich jemand neben dir zusammenbricht und nicht mehr atmet? Jede Sekunde zählt und genau deshalb sind Reanimationskurse an Schulen so wichtig. Warum Schülerinnen und Schüler dabei zu echten Lebensrettern werden können und welche Rolle solche Kurse in NRW spielen, darüber sprechen wir gleich. Ich bin Susanne Szymanowski-Wagner.
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0: The Police, Radio Bonn, Rhein-Sieg hier. Mit einer richtigen Reanimation können wir alle im Ernstfall Leben retten. Und weil das so wichtig ist, ist ein Reanimationskurs seit diesem Jahr ein Pflichtfach an allen weiterführenden Schulen hier bei uns im Radio Bonn-Rhein-Siegland und auch in ganz NRW natürlich. Finde ich richtig gut, weil zwei extra ausgebildete Lehrkräfte üben das dann mit jedem Schüler, jeder Schülerin. Und was jetzt Pflicht ist, haben einige Schulen bei uns schon freiwillig angeboten. An der Sekundarschule in Eitorf gab es auch in den letzten Schuljahren schon einen Erste-Hilfe-Kurs, wo die Jugendlichen Reanimation geübt haben. Unsere Radio Bonn-Rhein-Sieg-Reporterin Katharina Hoffmann war mit dabei.
1: Es ist ganz schön wuselig hier in der Mensa. Die Tische und Stühle wurden beiseite geschoben und ja, jetzt ist der Boden vor mir voll mit silbernen Rettungsdecken und Yogamatten. Und darauf üben die Schüler gerade schon fleißig in Dreiergruppen die Herzdruckmassage. Natürlich an einem Dummy, klar. Nido, Julina und Tyra, welche Schritte habt ihr denn schon unternommen, um den Patienten zu beatmen?
2: Wir haben geguckt, wo der Mittelpunkt war und da haben wir so gedrückt, sodass Luft bekommt.
1: Ja, das sieht auch ziemlich anstrengend aus bei euch. Wie läuft's denn bis jetzt?
3: Scheiße, das ist voll schwer, das runterzudrücken. Das geht dann nicht richtig runter. Aber ich würde mich dann auch richtig schlecht fühlen, weil so wie ich breche einem die Rippen, das möchte ich ja auch nicht.
1: Kann ich verstehen, ist ja auch erstmal ein komisches Gefühl, aber am Ende lieber die Rippen brechen, als dass die Person natürlich stirbt. Wenn ihr aber Hilfe braucht, könnt ihr euch sonst ja auch hier an eure Kolleginnen wenden. Zoe und Latisha, ihr beiden seid ja beim Schulsanitätsdienst. Was macht ihr denn da genau?
4: Wir sind für Einsätze in der Schule zuständig oder auch außerhalb der Schule. Manchmal sind wir auch so Marathons oder so. Dann sind wir an Orten und Stellen halt, wo es gefährlich werden könnte, da um Schluck Wasser zu geben, wenn es gar nicht geht.
1: Also klassische Präventionsarbeit. Susanne Max, du bist ja Lehrerin hier an der Schule und leitest das Projekt. Findest du denn eigentlich immer genug Freiwillige dafür?
5: Wir nehmen gerade dabei, jetzt ein neues Team aufzubauen. Aber es finden sich in der Regel immer welche, die auch am Wochenende da gerne aktiv sind. Die haben da Spaß dran.
1: Ja, freiwillig Leben retten und das schon ab der 7. Klasse, das finde ich wirklich richtig toll.
0: Aus dem freiwilligen Reanimationskurs an der Sekundarschule in Eitorf ist jetzt übrigens ein verpflichtender geworden, wir haben es ja gesagt, genau wie an allen weiterführenden Schulen bei uns in NRW, richtig gute Sache. 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
9: Mit Christoph Münch. Guten Tag. Union und SPD haben ihren Streit über die Pflegereform offenbar beigelegt. Nach Angaben eines Regierungssprechers wird das Thema zur Stunde wie geplant in der Kabinettssitzung beraten. Unklar ist bislang, auf was sich beide Seiten verständigt haben. 25 Jahre nach den Terroranschlägen des 11. September haben die USA ihren Militäreinsatz im Irak abgeschlossen. Die letzten noch verbliebenen US-Soldaten hätten das Land verlassen, teilte das Verteidigungsministerium in Washington mit.
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9: Gute Zahlen vom Arbeitsmarkt in Bonn und dem Rhein-Sieg-Kreis. Zumindest etwas. Im Vergleich zum August sind es in diesem Monat 800 Arbeitslose weniger, meldet die Agentur für Arbeit in unserer Region. Sowohl in Bonn als auch im Rhein-Sieg-Kreis sank entsprechend die Arbeitslosenquote. Das bedeutet nun eine Quote von 6,5 fürs ganze Radio Bonn-Rhein-Siegland. Die Agentur zeigt sich damit zufrieden. Es hätten weniger Menschen ihre Arbeitsstellen verloren und gleichzeitig wieder mehr Menschen eine neue Beschäftigung aufgenommen als noch im August, sagt Agenturchef Stefan Krause. Parallel dazu hat die Agentur noch über 1.500 neue offene Stellen im Angebot, die besetzt werden können. Es ist eins der wichtigsten jüdischen Feste, das heute auf dem Bonner Remigiusplatz gefeiert wird. Das Laubhüttenfest ähnelt dem christlichen Erntedankfest und macht jetzt zum dritten Mal auf das jüdische Leben in Bonn aufmerksam. Auf dem Platz in der Bonner City ist dazu eine Art Unterstand aufgebaut mit Laubdach. Bis 17 Uhr noch können Besucherinnen und Besucher da jüdische Traditionen kennenlernen mit allen Sinnen. Es gibt koscheren Wein und koscheres Gebäck, dazu traditionelle Klezmermusik, jüdische Fest- und Tanzmusik. Außerdem können interessierte Kippas die jüdische Kopfbedeckung bemalen und hebräische Buchstaben lernen und schreiben. Es ist eine Sensation in der Musikwelt, heißt es aus Siegburg. Denn es ist ein unbekanntes Werk von Engelbert Humperdinck aufgetaucht. Der Komponist gilt als bekanntester Sohn Siegburgs. Er starb vor über 100 Jahren. Und das jetzt entdeckte Weihnachtswiegenlied befand sich lange im Besitz der Familie. Es ist ein einseitig beschriebenes Manuskript. Und das hat nun Humperdincks Urenkel dem Siegburger Stadtarchiv geschenkt, für dessen Humperdinck-Sammlung. Das Chorstück soll noch vor Weihnachten aufgeführt werden. 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
10: Im Tagesverlauf haben wir einen Sonne-Wolken-Mix. Bei sommerlichen Temperaturen heute in der Spitze können wir sogar noch mal an den 30 Grad kratzen. Am Abend ziehen dann aber immer mehr Wolken rein und der erste Regen, vielleicht auch schon als Gewitter. Nachts dann sogar kräftiger Regen möglich und aktuell messen wir in der Wetterstation in Bonn-Bechlinghofen 23,9 Grad.
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10: Zunächst mit den Warnmeldungen. Vorsicht auf der A3 Köln-Frankfurt zwischen Kreuzbonn, Siegburg und Bad Tonneflenz. In beiden Richtungen Gefahr durch Tiere auf der Fahrbahn. Vorsicht auf der A59 Köln-Bonn zwischen Spich und Troisdorf. Hier Gefahr durch ein liegen gebliebenes Fahrzeug auf dem linken Fahrstreifen. Hier läuft auch ein Feuerwehreinsatz. Bitte langsam fahren hier. Wir haben schon 1 Kilometer Stau. Rechnet mal mindestens 10 Minuten mehr ein und denkt bitte auch an die Rettungsgasse. Dann haben wir die A555 Bonn-Köln zwischen Köln-Rodenkirchen und Kreuz-Köln-Süd. 1 Kilometer stockender Verkehr. Wir schauen in die Bonner City zur Kennedy-Brücke. Stadteinwärts Richtung Bonn und stadtauswärts Richtung Beuel. Aktuell 10 Minuten plus einrechnen. Und auf der Reuterstraße in beide Richtungen stockender Verkehr und 5 Minuten plus. Die Mondorfer Fähre sollte ja jetzt ab 12.30 Uhr wieder fahren. Hoffen wir, sie tut es. Wir hören gleich mal nach für euch. Und Blitze haben wir noch in Hennef-Süchterscheid auf der L268 Richtung Eitorf und in Hennef-Weingartsgasse auf der Zietenstraße in Richtung Siegburg. Wenn ihr noch was seht, Staus oder Blitzer, bitte melden 0228 4007 111. Gute Fahrt. Vier Jungs aus Dublin, ein Sound, der Musikgeschichte geschrieben hat. Wir sprechen natürlich von U2. Seit Jahrzehnten liefern Bono, The Edge und Co. große Songs, große Gefühle und ganz besondere Gänsehautmomente. Gleich hören wir mehr von ihnen und ihrem großen Jubiläum daheim in Dublin. Hier bei mir im Radio, ich bin Susanne Szymanowski-Wagner.
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0: Radio Bonn Rhein-Sieg hier. Goldene Hochzeit kann man nicht nur in der Ehe feiern. Das gibt's auch noch bei einigen Bands. Aber man muss wirklich sagen, kommt ja leider immer seltener vor. Aber genau deshalb ist es ja so besonders. U2 haben ihr 50. Bandjubiläum gefeiert. Ja, dafür haben sie richtig aufgefahren. Annick Manoukian aus der Musikredaktion, du warst bei der Feier in Dublin mit dabei. Erzähl.
1: Ja, das war auf jeden Fall spektakulär. Erstmal, es waren alle relevanten Medien da. Also Dublin war wirklich der Place to be. Die BBC war da, die New York Times, der Rolling Stone und natürlich wir, die NRW-Lokalradios. Und dann wurde da einiges geboten. Unter anderem ein Konzert auf dem Schulhof der Schule, an der sich U2 kennengelernt und gegründet haben. Es hat ja vor 50 Jahren alles damit angefangen, dass Schlagzeuger Larry Mullen Jr., damals 14 Jahre alt, der hat bei sich in der Schule einen Aushang gemacht. Drummer seeks musicians to form band. Also Schlagzeuger sucht Musiker, um eine Band zu gründen. Und so haben die Mitglieder von U2, die damals auch gar nicht in derselben Klasse waren, dann zueinander gefunden.
0: Also U2 auf dem eigenen ehemaligen Schulhof. Ich finde, das klingt nach einem Gänsehautmoment.
1: War es auch. Also allein dieser Kontext war Magie pur. Und Gitarrist The Edge, der war tatsächlich auch so ein bisschen nervös. Das hat Bono verraten.
2: Edge said before, he says, I'm worried, what if they don't like us? And then he went, but they can't ask for their money back.
3: Because it's free.
1: Ja, hinten raus sind sie am Lachen. The Edge hatte echt Angst, dass es den Schülern nicht gefallen könnte und dass die dann ja noch nicht mal ihr Geld zurückverlangen können. Aber ich glaube, da wollte niemand sein Geld zurück.
0: So, das war auf dem ehemaligen Schulhof. Wie ging's denn dann weiter?
1: Ja, danach haben U2 dann auch noch ein Gratiskonzert auf einem Balkon in der Grafton Street gespielt. Das ist eine Einkaufsstraße in Dublin. Und ich meine, U2, die ansonsten Arenen füllen, bei einem kostenlosen Konzert. Also ihr könnt euch vorstellen, wie brechend voll es in dieser Einkaufsstraße war. Und dann stehen da alle zusammen, singen One. Und das ist einfach schön.
0: Das glaube ich. So feiert man. U2 haben 50. Bandjubiläum gefeiert und zur Feier des Tages gibt's bei uns hier natürlich dann auch noch Musik von ihnen. Die neue Single Silencio.

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1: Mit Jannik Böke. Schönen guten Tag. Für viele Autofahrer ändert sich demnächst etwas bei der Kfz-Versicherung. Mehr als 12 Millionen Autos bekommen eine neue Typklasse. Das hat der Gesamtverband der deutschen Versicherungswirtschaft mitgeteilt. Und das kann Auswirkungen auf den Versicherungsbeitrag haben. Malte Albrecht aus dem News-Team. Für viele dürfte es also teurer werden.
2: Ja, das ist richtig. Allerdings muss man vorweg sagen, die Typklasse ist nur ein Faktor bei der Berechnung des Versicherungsbeitrags. Konkret zeigt sie an, wie häufig mit einem bestimmten Automodell Schäden entstehen und wie teuer die Schäden sind. Das wird über die Jahre immer wieder neu berechnet. Für fast 30 Millionen Autofahrer ändert sich gar nichts. Gut 5 Millionen werden sogar günstiger eingestuft. Für knapp 7,5 Millionen wird es dagegen tendenziell teurer. Aber die Beiträge steigen nicht jetzt sofort. Bei bestehenden Verträgen gelten die neuen Typklassen in der Regel erst ab Anfang nächsten Jahres. Nur bei einem neuen Vertrag können sie schon vorher berücksichtigt werden.
1: Unter typklasse.de kann jeder nachschauen, ob sich bei seinem Auto etwas ändert, wenn es teurer werden sollte. Was können Autofahrer tun?
2: Also wenn der Preis steigt, hat man in der Regel ein Sonderkündigungsrecht. Da kann man dann schauen, ob eine andere Versicherung trotz schlechterer Typklasse meines Wagens günstiger ist. Laut dem Vergleichsportal Verivox sind im Schnitt mehr als 30% Ersparnis möglich. Außerdem kann es sich lohnen, die Versicherung regelmäßig zu überprüfen, zum Beispiel wenn man weniger Kilometer fährt oder den versicherten Fahrerkreis verringert. Und auch ohne Beitragserhöhung lohnt sich für viele bis zum Stichtag 30. November jedes Jahr der Check, ob es nicht eine günstigere Kfz-Versicherung mit gleichen Leistungen gibt.
1: Danke Malte für die Infos. Jetzt weitere Meldungen im Überblick. Die Inflation hat in NRW einen neuen Rekord erreicht. Im September sind die Verbraucherpreise um 3,3% gestiegen. Damit ist die aktuelle Inflation so hoch wie seit Dezember 2023 nicht mehr. Besonders stark sind die Preise an der Gemüsetheke gestiegen. Milch und Butter sind dagegen günstiger geworden. Das Bundeskabinett hat die angekündigte Pflegereform auf den Weg gebracht. Damit soll eine Steigerung der Beitragssätze für die Pflegeversicherung verhindert werden. Unter anderem soll der Beitragszuschlag für kinderlose Mitglieder der Pflegeversicherung um 0,3 Punkte auf 0,9% steigen. Die Zahl der Arbeitslosen in Deutschland ist im September wieder unter die Schwelle von 3 Millionen gefallen. Die übliche Herbstbelebung am Arbeitsmarkt fällt bislang aber verhalten aus. Dieses Fazit zieht die Chefin der Bundesagentur für Arbeit, Nahles. Verglichen mit dem September im letzten Jahr gibt es aktuell etwa 40.000 Menschen mehr ohne Arbeit. Gibt es 10 Jahre nach dem Brexit eine Rückkehr Großbritanniens in die EU? Bisher hatten das die Premierminister des Vereinigten Königreichs immer wieder ausgeschlossen. Ganz anders hat sich jetzt der aktuelle Premier Burnham geäußert. Es gebe verschiedene Optionen und davon sei eine, den ganzen Weg zu gehen, sagte Burnham der BBC. Wir müssen schauen, was machbar ist und was jeweils die Vor- und Nachteile wären. Einfach wird ein solches Comeback allerdings nicht. Ein Sonderverfahren für ehemalige Mitglieder ist in den Verträgen nicht vorgesehen. Normalerweise dauert es mehrere Jahre, bis ein Land EU-Mitglied werden kann.
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3: Mit Katrin Meyer-Sebastian. Cyberkriminelle haben den Landschaftsverband Rheinland angegriffen. Oder besser, sie haben es versucht, hatten aber keinen Erfolg. Trotzdem sieht sich der LVR jetzt natürlich gezwungen, Sicherheitslücken zu stopfen. Was das alles bedeutet, ist eins der Themen gleich in den nächsten News von hier um 9:30.
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4: Im Radio Bonn-Rhein-Siegland bleibt es heute ja ungewöhnlich warm. Bis zu 30 Grad sind sogar drin. Dazu ein Mix aus Sonne und Wolken. Am Abend wird es deutlich wolkiger. In der Nacht kommt dann der Regen auf, vielleicht sogar als Gewitter. Aktuell messen wir an der Wetterstation in der Bonner Nordstadt 24 Grad. In Windekurst sind es 21 Grad.
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4: Zunächst eine Warnmeldung für die A59 Köln-Bonn. Zwischen Flughafen und Warn vorsichtige Gefahr durch Fahrradfahrer auf der Autobahn. Dann nochmal die A59 Köln-Bonn zwischen Spich und Troisdorf. Hier Gefahr durch ein liegen gebliebenes Fahrzeug auf dem linken Fahrstreifen. Hier läuft ein Feuerwehreinsatz. Bitte langsam fahren. Hier haben wir jetzt auch 3 Kilometer Stau. Rechnet mal mindestens mit 20 Minuten mehr und denkt immer an die Rettungsgasse. Dann haben wir Stau auf der A4 Köln-Aachen zwischen 3 Köln-Heumer und Köln-Eifeltor. 5 Kilometer. Die A555 Bonn-Köln zwischen Köln-Rodenkirchen und Kreuzköln-Süd 1 Kilometer stockend. Wir schauen in die Bonner City auf die Kennedy-Brücke. Stadteinwärts Richtung Bonn-City läuft es aktuell. Stadtauswärts Richtung Beul dauert es um einiges länger, rechnet mal 30 Minuten plus. Dann gucken wir auf die Reuterstraße. In beiden Richtungen haben wir stockenden Verkehr und 5 Minuten plus. Die Mondorfer Fähre, die fährt aber jetzt wieder. Und in Hennef-Süchterscheid wird noch geblitzt auf der L268 Richtung Eitorf und in Hennef-Weingartsgasse auf der Zietenstraße Richtung Siegburg. Auch da ein Blitzer, beides mal Tempo 30. Wenn ihr noch was seht, Staus oder Blitzer, meldet uns das über die 0228 4007 111. Kommt gut und sicher ans Ziel. Heute Morgen dachte ich ja, boah, 2,17 Euro für den Liter E10 ist ja fast ein Schnäppchen. Ab morgen soll es an der Zapfsäule aber sogar noch günstiger werden. Der Tankrabatt startet ja. Rund 17 Cent pro Liter weniger sind rechnerisch drin. Zumindest bei der Steuer. Ob davon tatsächlich alles bei uns Autofahrern ankommt, das ist schon eine andere Frage. Was morgen beim Tanken wichtig ist und wann sich der Blick auf die Preisanzeige besonders lohnt, das gibt's gleich hier bei uns. Ich bin Susanne Schimanowski-Wagner.
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0: Daddy Swims, Radio Bonn Rhein-Sieg hier. Ab morgen soll das Tanken endlich günstiger werden, nämlich um 17 Cent, wenn heute um Mitternacht der Tankrabatt in Kraft tritt. Aber wie viel kommt davon bei uns an? Jetzt gibt es erste Zweifel, ob der Sprit am Ende doch nicht so viel günstiger wird wie versprochen. Thorsten Ortmann aus dem News-Team hat die aktuellen Infos für uns, Thorsten. Einige Automobilclubs und Verbraucherschützer befürchten nämlich eine erneute Abzocke von uns Autofahrern.
1: Ja, sie alle befürchten ein taktisches Spielchen der Mineralölwirtschaft am Donnerstag, denn viele werden mit dem Tanken bis Donnerstag warten, um dann mit leerem Tank an die Tankstelle zu fahren, sagt Mark Kennedy vom Automobilclub von Deutschland. Und genau das könnten die Mineralölfirmen ausnutzen.
2: Die Mineralölkonzerne argumentieren dann immer gerne damit, dass der Sprit in den Tanks ja auch teurer eingekauft wurde und erstmal abverbraucht werden müsste. Zudem kennt man ja aus der Vergangenheit, wo steigende Kosten immer relativ schnell raketenmäßig nach oben gehen und bei sinkenden Kosten ist eher einer Feder ähnelt und nur zögerlich nach unten kommen.
1: Genauso ging es auch beim letzten Tankrabatt. Am Ende kamen im Schnitt nur 80% des Rabatts bei den Autofahrenden an, denn es gibt keine Pflicht, den Rabatt weiterzugeben und das könnte wieder passieren, befürchten die Verbraucherzentralen.
0: Wann sollte man denn dann morgen strategisch am besten tanken, um den Tankrabatt auch sicher mitzunehmen?
1: Ja, wer nicht unbedingt am Donnerstag tanken muss, der sollte ein paar Tage warten. Dann ist die Chance größer, dass auch ein größerer Teil des Tankrabatts im Portemonnaie ankommt, weil dann eben der rabattierte Sprit bei den Tankstellen auch angekommen ist. Wer unbedingt Donnerstag tanken muss, der sollte auf die Uhrzeit achten, rät Johannes Giewald vom ADAC.
3: Gerade am ersten Tag des Tankrabatts wird an den Tankstellen viel los sein. Wer also dann erst um 11:55 an der Tankstelle ankommt, der darf sich dann nicht wundern, wenn er eventuell bis 12 Uhr nicht mehr drankommt und dann eventuell mehr bezahlen muss.
1: Übrigens, Engpässe sind wohl nicht zu befürchten, weil eventuell zu viele gleichzeitig tanken wollen, sagt der ADAC.
0: Also möglicherweise sind es weniger als 17 Cent, die ab morgen weniger für den Liter Sprit zahlt, trotz Tankrabatt in Höhe von 17 Cent. Die Gründe hat euch Thorsten Ortmann erklärt, hier bei Radio Bonn Rhein-Sieg am Mittag.

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1: Mit Katrin Meyer-Sebastian. Schönen guten Tag. 25 Jahre nach den Terroranschlägen des 11. September haben die USA ihren Militäreinsatz im Irak abgeschlossen. Die letzten noch verbliebenen US-Soldaten hätten das Land verlassen, teilte das Verteidigungsministerium in Washington mit. Damit endet eine Zeit zahlreicher umstrittener Einsätze des US-Militärs. Bundeswirtschaftsministerin Reiche reagiert auf die niedrigen Füllstände der Gasspeicher in Deutschland und sichert die Gasversorgung stärker ab. Reiche habe in Absprache mit Kanzler Merz entschieden, dass das bundeseigene Energieunternehmen SEFE angewiesen werde, vermehrt Erdgas zu speichern.
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1: Der Landschaftsverband Rheinland LVR ist von Cyberkriminellen angegriffen worden. Diese digitale Attacke war nach Angaben des LVR aber nicht erfolgreich. Aus Sicherheitsgründen hat der Landschaftsverband dennoch zahlreiche Webdienste offline gestellt, zum Beispiel die der Eingliederungshilfe und zahlreiche andere Anträge, heißt es. Aktuell werden Sicherheitslücken gesucht und geschlossen, um die Daten besser zu schützen. Diese Analyse und die dazugehörigen Maßnahmen könnten im ungünstigsten Fall mehrere Tage dauern, berichtet der LVR und bittet um Verständnis für diese Einschränkungen. Es ist eins der wichtigsten jüdischen Feste, das heute auf dem Bonner Remigiusplatz gefeiert wird. Das Laubhüttenfest Sukkot, das dem christlichen Erntedankfest ähnelt. Es macht jetzt zum dritten Mal auf das jüdische Leben hier in Bonn aufmerksam. Auf dem Platz in der Bonner City ist dazu eine Art Unterstand aufgebaut mit Laubdach. Noch bis 17 Uhr können Besucherinnen und Besucher da die jüdische Tradition kennenlernen mit allen Sinnen. Es gibt nämlich koscheren Wein und koscheres Gebäck, dazu traditionelle Kletzmermusik, jüdische Fest- und Tanzmusik. Außerdem können interessierte Kippers die jüdische Kopfbedeckung bemalen und hebräische Buchstaben schreiben und lernen. Es ist eine echte Sensation in der Musikwelt, heißt es aus Siegburg, denn es ist ein unbekanntes Werk von Engelbert Humperdinck aufgetaucht. Der Komponist ist der bekannteste Sohn Siegburgs. Er starb vor über 100 Jahren. Das jetzt entdeckte Weihnachtswiegenlied befand sich lange im Besitz der Familie. Es ist ein einseitig beschriebenes Manuskript. Das hat jetzt Humperdincks Urenkel dem Siegburger Stadtarchiv geschenkt, für dessen Humperdincks Sammlung. Dann wurde geprüft, ob es tatsächlich bislang unveröffentlicht war. Es wurde dafür mit anderen Kompositionen abgeglichen. Aber jetzt steht fest, das Weihnachtswiegenlied ist tatsächlich eine neue Entdeckung. Das Lied ist für 4 Männerchorstimmen gedacht und soll noch vor Weihnachten uraufgeführt werden. 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
2: Nochmal Sommerfeeling im Radio Bonn-Rhein-Siegland. Heute warm ist es ja draußen, aber später gibt es immer mehr Wolken und dann am Abend auch erste Regentropfen. Also der Wetterumschwung steht jetzt wirklich bevor. Aktuelle Temperatur auf dem Ölberg 22 Grad, in Niederkassel-Ranzel sind es 24 Grad.
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2: Vorsicht auf der A59 Köln-Bonn, eine Unfallstelle mit Schwerverletzten kurz vor der Ausfahrt Troisdorf. Hier sind die Spuren gesperrt, nur der Standstreifen ist aktuell befahrbar. Bitte eine Rettungsgasse freihalten. Stau im Moment auf 1 Kilometer, zunehmende Tendenz, mindestens 10 Minuten plus aktuell hier. Dann haben wir die A4 Köln-Aachen zwischen Dreiköln-Heumer und Kreuzköln-Süd, 4 Kilometer Stau, eine gute Viertelstunde drauf. Die A555 Bonn-Köln zwischen Köln-Rodenkirchen und Kreuzköln-Süd 1 Kilometer Stau. Schauen wir in die Bonner City auf die Kennedy-Brücke. Stadteinwärts Richtung Bonn-City läuft es aktuell einigermaßen. Stadtauswärts aber staut es sich schon, also Richtung Beul, da dauert es um einiges länger. Rechnet mit 30 Minuten plus, denn auch die Kölnstraße ist schon wieder recht voll. Die anderen Zufahrtsstraßen auch füllen sich wieder. Auf der Reuterstraße in beiden Richtungen stockend und 5 Minuten mindestens mehr einplanen. Und das war's auch für den Moment. Nein, 2 Blitze habe ich noch. Einen in Hennef-Süchterscheid auf der L268 Richtung Eitorf und in Hennef-Weingartsgasse auf der Zietenstraße in Richtung Siegburg. Wenn ihr noch mehr seht, Staus oder Blitzer, dann meldet uns das über 0228 4007 111. No Country for Old Men kommt im Fernsehen. Ist ja ein Hingucker, der Film. Mehr gleich hier bei mir. Ich bin Susanne Schimanowski-Wagner. Einen schönen Mittwoch mit uns.
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0: Glock Glock bei Radio Bonn Rhein-Sieg. Wenn ihr wissen wollt, wie tödlich eine Gasflasche sein kann, dann schaltet heute Abend unbedingt den Fernseher ein. Euch erwartet ein wahres Meisterwerk.
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0: Denn heute kommt No Country for Old Men. 4 Oscars hat der Film gewonnen. Star besetzt.
2: Tja, einer der 4 Oscars ging an Javier Bardem für die beste Nebenrolle. Der Spanier schaffte mit diesem Film seinen internationalen Durchbruch.
3: Eine Frage. Was ist das Höchste, das Sie je beim Münzewerfen verloren haben?
2: Er spielt einen psychopathischen Killer, der reihenweise Leute umbringt mittels Druckluftbolzen. Und der spielt das dermaßen gut, dass einen das vor dem Fernseher einschüchtert.
3: Ich bin auf der Suche nach Llewellyn Moss.
4: Waren Sie schon bei seinem Trailer?
3: Ja.
2: Javier Bardem sucht den Ex-Soldaten Moss, der sich 2 Millionen $ Drogengeld gekrallt hat. Und jetzt beginnt das Katz-und-Maus-Spiel zwischen Moss und dem Psychokiller.
5: Wenn ich nicht zurückkomme, sagt Mutter, ich liebe sie.
6: Seine Mutter ist tot.
5: Na, dann sage ich es ihr selbst.
2: Das ist der typische Humor von Ethan und Joel Coen, die den Film gedreht haben. Der Film ist zwar vor allem dunkel, er ist brutal, atmosphärisch, sehr schwer. Aber zwischendrin gibt es dann solche Kommentare, solche Szenen, durch die man mal kurz durchschnaufen kann. Josh Brolin spielt noch mit, Tommy Lee Jones, Woody Harrelson. Das ist wirklich großes Kino, wenn man sich darauf einlässt. Es ist also kein Film, den man mal eben so nebenbei wegguckt.
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0: No Country for Old Men kommt heute um 23.10 Uhr bei ZDF Neo oder im Stream, zum Beispiel bei Magenta TV oder Paramount Plus.

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1: Und weiter geht's.

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1: Mit Jannik Böke. Schönen guten Tag. Lange ist darüber gestritten worden. Jetzt haben sich Union und SPD geeinigt. Die Bundesregierung hat grünes Licht für die geplante Pflegereform gegeben. Dadurch soll ein Milliardenloch bei der Pflegeversicherung geschlossen werden. Malte Albrecht aus dem News-Team. Wie sieht die Reform denn jetzt konkret aus?
2: Ja, für alle, die keine Kinder haben, wird es teurer. Ihr Beitragszuschlag soll zum 1. Januar um 0,3 Punkte auf 0,9% steigen. Der allgemeine Beitragssatz bleibt stabil bei 3,6%. Außerdem wird die Beitragsbemessungsgrenze um 300 Euro im Monat angehoben. Gesundheitsminister Lindemann sprach angesichts von inzwischen rund 6 Millionen Pflegebedürftigen von einem System, das massiv unter Druck stehe. Aber die Reform sei kein reines Spargesetz, sagte Lindemann am Mittag. Es gebe auch viele strukturelle Komponenten. So soll es zum Beispiel eine genauere Prüfung geben, ob Reha-Maßnahmen den Pflegebedarf spürbar besser senken können.
1: Welche Änderungen sind noch geplant, auch für Familien und pflegende Angehörige?
2: Ab 2028 ist ein zusätzlicher Beitrag von etwa 0,5% für die Mitversicherung von Ehe- und Lebenspartnern vorgesehen. Ausnahmen sollen unter anderem für Eltern von Kindern mit Behinderungen oder für pflegende Angehörige geben. Deren Rentenbeiträge soll die Pflegeversicherung anders als geplant weiterhin vollständig übernehmen.
1: Mehr Meldungen jetzt im Überblick. Mit einer groß angelegten Razzia geht die Polizei seit heute Morgen gegen ein Geldwäschenetzwerk um Rocker der Hells Angels vor. Nach dpa-Informationen wurden 14 Haftbefehle vollstreckt. NRW-Innenminister Reul spricht vom größten Schlag gegen die organisierte Kriminalität seit mehreren Jahren. Die Versicherungsbranche hat für zahlreiche Automodelle neue Typklassen für die Kfz-Haftpflichtversicherung festgelegt. Damit drohen rund 7,4 Millionen Menschen höhere Beiträge. Für die meisten Autofahrer ändert sich bei der Einstufung allerdings nichts, heißt es vom Gesamtverband der deutschen Versicherungswirtschaft. Die geplante Zuckersteuer soll dem Staat rund 1 Milliarde Euro im Jahr einbringen. Das geht aus einem Entwurf des Finanzministeriums hervor. Die Steuer soll ab dem 1. Juli 2027 gelten. Je nach Zuckergehalt sollen zum Beispiel Softdrinks mit 26 bis 38 Cent pro Liter besteuert werden. Ob die Zuckersteuer tatsächlich kommt, ist noch unklar. Vor allem in der Unionsfraktion stoßen die Pläne auf Ablehnung. Schon vor dem Start des Tankrabatts ist Sprit in Deutschland deutlich günstiger geworden. Zu diesem Ergebnis kommt aktuell der ADAC. Demnach sind E10 und Diesel heute Vormittag etwa 4 Cent günstiger gewesen als am Vortag. Um Mitternacht dürften die Preise dann noch einmal fallen. Dann gilt der Steuernachlass von 16,7 Cent pro Liter auf Sprit, der Tanklager und Raffinerien verlässt. Der Wirtschaftsverband Fuels und Energy erwartet, dass der Rabatt bereits ab Mitternacht in vollem Umfang weitergegeben wird. Die Gründe für den spürbaren Preisrückgang an den Zapfsäulen ließen sich nicht eindeutig benennen, heißt es vom ADAC. Eine Rolle dürfte jedoch die jüngste Entspannung an den internationalen Ölmärkten spielen.
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3: Mit Katrin Meyer-Sebastian. Erstmal ist es nur ein Verdacht und den würde man in Eitorf am liebsten ausräumen. Möglicherweise liegt nämlich eine Bombe, ein Weltkriegsblindgänger im Siegpark. Unter der Erde heißt jetzt, es muss gebohrt werden und genau nachgeguckt. Besser ist das. Nur eins der Themen gleich in den nächsten News von hier um 13:30.
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4: Im Radio Bonn-Rhein-Siegland ist es heute noch mal ungewöhnlich warm. Dazu gibt es einen Mix aus Wolken und etwas Sonne. Am Abend wird es dann immer wolkiger. In der Nacht kommt auch Regen auf, möglicherweise auch in Form von Gewittern. Morgen deutlicher Wetterumschwung mit Regen und nur noch rund 20 Grad. Zum Wochenende wird es dann wieder etwas freundlicher und auch wieder etwas milder. Aktuell messen wir 26 Grad in Troisdorf-Rottersee.
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4: Vorsicht auf der A59 Köln-Bonn. Hier eine Unfallstelle kurz vor der Ausfahrt Troisdorf. Die Fahrspuren sind gesperrt, nur der Standstreifen ist befahrbar. Bitte unbedingt eine Rettungsgasse freihalten. Stau auf 3 Kilometer, zunehmend 15 Minuten plus müsst ihr mindestens einrechnen. Es staut sich außerdem auf der A4 Köln-Aachen zwischen Kreuz Köln-Gremberg und Köln-Eiffeltor 3 Kilometer. A555 Bonn-Köln zwischen Köln-Godorf und Kreuz Köln-Süd 1 Kilometer. Die A560 Hennef St. Augustin zwischen Siegburg und Dreieck St. Augustin West 1 Kilometer. In der Bonner City Kennedy-Brücke stadteinwärts Richtung Bonn 10 Minuten mehr einrechnen, stadtauswärts Richtung Beul 20 Minuten plus. Auch die Kölnstraße und Römerstraße sind im Moment schon wieder recht voll. Auf der Reuterstraße in beiden Richtungen stockender Verkehr und 10 Minuten plus. Und einen Blitzer habe ich noch. Auf der Breitestraße in Seelscheid hat uns der Walter gemeldet. Dank dir. Und wenn ihr noch was seht, Staus oder Blitzer, dann her damit. 0228 4007 111. Kommt gut und sicher ans Ziel. Die Hälfte ist geschafft für die Backstreet Boys in Düsseldorf mit jeder Menge Hits, Nostalgie und kreischenden Fans. Und wie fällt sie aus, die Halbzeitbilanz? Mehr dazu gibt's gleich hier bei mir am Mittag. Ich bin Susanne Szymanowski-Wagner.
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0: Survive, jawohl. Es ist der Mittwoch, kurz nach zwei.
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0: Konfetti für alle gibt es morgen in Troisdorf. So heißt nämlich das neue Comedy-Programm von Dave Davis. Der steht morgen um 20 Uhr in der Stadthalle Troisdorf auf der Bühne. Freut euch also auf absurde Geschichten, pointierte Songs und natürlich jede Menge Spaß. Tickets bekommt ihr online ab 25 Euro. Und dann schicken wir euch gerne zur Herbstkirmes bei Porter in Bornheim. Donnerstag geht's los bis zum 4. Oktober mit Bühnenprogrammen. Unter anderem kommen die Klüngelköp am Freitag oder die Queen Coverband Queen My Rock am Sonntag. Dazu gibt's eine Automeile am Samstag und Sonntag, Gewerbeschau und Streetfood Festival. Und am Sonntag ist auch verkaufsoffen. Treffpunkt ist der Porter Parkplatz. Und wenn ihr gerne mal ins Stadion geht, für den Bonner SC steht am Freitagabend das nächste Heimspiel an. Es geht gegen den Aufsteiger Westfalia Rhinan. Die spielen eine sehr erfolgreiche Saison bisher und sind sowas wie die Überraschungsmannschaft der Stunde. Aber die Bonner haben ihrerseits zuletzt eine tolle Siegesserie in der Regionalliga hingelegt. Also, wer weiß, die sind jetzt 7 Spiele ungeschlagen. Auf dem Papier ist das ein Top-Duell. Anstoß im Sportpark Nord ist um 19.30 Uhr an diesem Freitag.

0: 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Ich habe eben auf Instagram gesehen, dass eine Schulfreundin von mir auch dabei war in Düsseldorf bei den legendären Backstreet Boys. Das sah mega aus. Man kann ja sagen, Düsseldorf ist aktuell die Backstreet Boys Hauptstadt Europas. 10 Konzerte, 4 sind schon durch. Heute Abend folgt Nummer 5. Halbzeit. Allein am ersten Wochenende waren es rund 135.000 Fans. Also Backstreet Boys Fieber in NRW.
1: Es war sehr gut. Richtig gutes Konzert. Der Vibe war super, also hat echt Spaß gemacht, war top.
2: Für mich war es das erste Mal Backstreet Boys, aber war wunderschön eigentlich. Ja, der Sound hat ein bisschen zu heftig geknallt ab und zu, aber zum Schluss mit dem Feuerwerk, super Abschluss, hat Spaß gemacht.
3: Mega, es war viel zu kurz, aber es war echt mega. Also ich fühle mich wie 16 wieder.
4: War echt schön. Man fühlt sich so zurückversetzt nochmal in seine Kindheit und es war ein richtig schöner Moment. Also war toll.
0: So, morgen darf die Band mal kurz durchschnaufen. Am Freitag geht's weiter und nächsten Mittwoch steigt die 10. und letzte Show. Insgesamt wurden für die Konzertreihe mehr als 450.000 Tickets verkauft. Wahnsinn, oder? Und hier sind sie jetzt für euch bei Radio Bonn Rhein-Sieg mit We've Got It Going On.

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1: Mit Katrin Meyer-Sebastian. Schönen guten Tag. Hohe Energiepreise haben die Teuerung in Deutschland erstmals seit Ende 2023 über die Marke von 3% getrieben. Die Verbraucherpreise lagen im September um 3,3% über dem Niveau des Vorjahresmonats nach 2,9% Inflation noch im August. Bundeswirtschaftsministerin Reiche reagiert auf die niedrigen Füllstände der Gasspeicher in Deutschland und sichert die Gasversorgung stärker ab. Reiche habe in Absprache mit Kanzler Merz entschieden, dass das bundeseigene Energieunternehmen SEFE angewiesen werde, vermehrt Erdgas einzuspeichern.
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1: Cyberkriminelle haben den Landschaftsverband Rheinland LVR angegriffen. Diese digitale Attacke war nach Angaben des LVR aber nicht erfolgreich. Aus Sicherheitsgründen hatte Landschaftsverband aber jetzt viele Webseiten offline gestellt, zum Beispiel die der Eingliederungshilfe und viele andere Anträge, heißt es. Aktuell werden Sicherheitslücken gesucht und möglichst geschlossen, um die Daten besser zu schützen. Diese Analyse und die dazugehörigen Maßnahmen könnten im allerungünstigsten Fall mehrere Tage dauern, sagt der LVR. Er bittet um Verständnis für die Einschränkungen. In Eitorf gibt es wieder einen Bombenverdacht. Bei der Auswertung von Luftbildern hat der Kampfmittelbeseitigungsdienst eine Stelle im Siegpark entdeckt, die auf einen Weltkriegsblindgänger hindeuten könnte. Die wird jetzt genauer untersucht. Das soll bald passieren, heißt es von der Gemeinde Eitorf. Dazu wird mehrere Meter tief in den Boden gebohrt, um dann mit Detektoren feststellen zu können, ob dort im Siegpark Überbleibsel aus dem Weltkrieg liegen. In den meisten Fällen bestätigen sich solche Verdachtsmomente nicht, betont die Gemeinde. Nur bei einem Drittel der Untersuchungen kommt tatsächlich eine Bombe ans Tageslicht. Eine Spezialfirma übernimmt die dafür nötigen Arbeiten. Es geht bergauf mit dem Arbeitsmarkt in Bonn und im Rhein-Sieg-Kreis, zumindest ein bisschen im Vergleich zum August. Sind es diesen Monat 800 Arbeitslose weniger, meldet die Agentur für Arbeit. Sowohl in Bonn als auch im Rhein-Sieg-Kreis ist die Zahl der Arbeitslosen jeweils um 0,2% gesunken. Die Quote insgesamt bedeutet das eine Arbeitslosenquote von 6,5% für das ganze Radio Bonn-Rhein-Sieg-Land. Die Agentur ist zufrieden, es hätten weniger Menschen ihre Arbeitsstelle verloren und gleichzeitig wieder mehr Menschen eine neue Beschäftigung gefunden als noch im August, sagt Agenturchef Krause. Parallel dazu hat die Agentur noch über 1500 offene neue Stellen im Angebot, die jetzt besetzt werden können. 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
2: Am Nachmittag haben wir weiter einen Sonne-Wolken-Mix. Bei sommerlichen, warmen Temperaturen in der Spitze können wir sogar noch mal an die 30 Grad ran. Am Abend ziehen dann immer mehr Wolken rein und der erste Regen, vielleicht auch als Gewitter. Nachts dann sogar kräftiger Regen hier bei uns in der Region. Aktuell messen wir an der Wetterstation in Bonn-Beuel-Bechlinghofen 26,5 Grad.
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2: Die gute Nachricht für die A59 Köln Richtung Bonn vor der Ausfahrt Troisdorf. Die Unfallstelle ist geräumt, die Autobahn ist hier wieder frei. Die A4 Köln-Aachen zwischen Kreuz Köln-Gremberg und Köln-Eifeltor. 4 Kilometer stocken, 10 Minuten plus einrechnen. Die A555 Bonn Richtung Köln zwischen Köln-Godorf und Kreuz-Köln-Süd. 1 Kilometer Stau, mindestens 5 Minuten mehr. Kommen wir in die Bonner City zur Kennedy-Brücke. Stadt einwärts Richtung Bonn 15 Minuten mehr. Stadt auswärts Richtung Beuel braucht es gerade 20 Minuten länger. Auch die Kölnstraße steht wieder im Stau. 10 Minuten mindestens mehr einrechnen. Auf der Südbrücke ist auch jetzt Stau auf der A562 Richtung Bonn-Ost zwischen Bonn-Rheinaue und Bonn-Ramersdorf. 1 Kilometer. Und auch die Zufahrten zur Südbrücke füllen sich langsam wieder und die Reuterstraße in beiden Richtungen stockend und 10 Minuten plus. Ein Blitzer steht in Seelscheid auf der Breite Straße. Wenn ihr noch was seht, Blitzer oder Staus, dann meldet uns das über die 0228 4007 111. Kommt gut und sicher ans Ziel. Angela Merkel und ein Spaten. Die ehemalige Bundeskanzlerin hat zum Werkzeug gegriffen und einen Baum gepflanzt. Hier in Bonn. Was hinter der Aktion steckt, das erfahrt ihr gleich hier bei mir. Ich bin Susanne Schimanowski-Wagner. Hallo.
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0: 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Hoher Besuch heute in Bonn. Altbundeskanzlerin Angela Merkel war im Palais Schaumburg im ehemaligen Regierungsviertel, hat da einen Baum gepflanzt, einen Erinnerungsbaum an ihre Amtszeit. Radio Bonn, Rhein-Sieg-Reporterin Katharina Hoffmann stand in der ersten Reihe.
1: Ein total ungewohntes Bild. Angela Merkel mit ihrem blauen Zweiteiler, ja, und einem großen Spaten in der Hand. Wenn wir mal ehrlich sein wollen, richtig eingepflanzt hat sie die locker 7 Meter hohe Winterlinde natürlich nicht. Aber sie hat die letzten Schaufeln mit Erde drauf getan. Mit den Worten, alle guten Dinge sind 3. Dann noch fleißig gegossen und damit war ihre Pflicht auch erstmal getan. Sie hat das Ministerium aber ausdrücklich drum gebeten, sollte es ihrer Winterlinde, ihrem Merkelbaum, mal schlecht gehen, dann sollen sie direkt eine Mail schreiben und sie kümmert sich höchstpersönlich drum. Der Baum liegt ihr nämlich jetzt schon am Herzen. Kein Wunder, das ist nämlich auch nicht irgendeine Winterlinde. Die hier wurde extra aus der Nähe von Templin in Brandenburg hergebracht. Da ist Merkel nämlich damals aufgewachsen. Also man merkt, es ist nicht nur ein Erinnerungsbaum für uns an Merkel, sondern auch für Merkel an ihre eigenen Wurzeln.
0: Und mehr dazu hört ihr natürlich am Nachmittag bei Radio Bonn Rhein-Sieg mit Nico Jansen. Der übernimmt ab 3. Ich bin raus für heute. Schönen Nachmittag. Ich bin Susanne Szymanowski-Wagner.

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3: Mit Jannik Böke. Schönen guten Tag. Die Notlandung eines Flugzeugs in Saudi-Arabien hat möglicherweise einen Terrorhintergrund. Ein Terrorist habe versucht, die Maschine zum Absturz zu bringen und die 180 Israelis an Bord zu töten. Das schreibt der israelische Polizeiminister bei X. Das Flugzeug war auf dem Weg von Dubai nach Tel Aviv, als es zu einem Zwischenfall im Cockpit kam. Weitere Infos hat Malte Albrecht.
4: Im Cockpit der Fly-Dubai-Maschine soll es ein Handgemenge gegeben haben, berichten israelische Medien. Dabei soll ein Pilot seinen Kollegen mit einem Messer verletzt haben. Das Flugzeug sackte offenbar dramatisch ab. Internationale Notrufcodes wurden abgesetzt. Daraufhin stiegen israelische Kampfjets auf. Unter den Passagieren herrschte große Angst. Es soll Schreie und Panik gegeben haben. Der Angreifer, offenbar aus dem Oman, soll schließlich von der Besatzung und Passagieren überwältigt worden sein. Ob er das Flugzeug tatsächlich gezielt zum Absturz bringen wollte, ist bislang nicht offiziell bestätigt. Ein ranghoher israelischer Regierungsvertreter sagte aber, es sei eine schwere Katastrophe verhindert worden. Das Flugzeug konnte sicher in Saudi-Arabien notlanden. Die Passagiere wurden laut israelischen Medienberichten zunächst aufgefordert, sitzen zu bleiben und die Maschine nicht zu verlassen. Pilot und Co-Pilot wurden dagegen von Bord gebracht. Beide waren verletzt und kamen in ein Krankenhaus.
3: Mehr Meldungen jetzt, kurz und kompakt. Die Bundesregierung hat sich auf eine Pflegereform geeinigt. Unter anderem soll der Beitragszuschlag für kinderlose Mitglieder steigen. Ziel sei es, die Finanzierung der Pflegeversicherung in einem ersten Schritt zu stabilisieren, so Gesundheitsminister Lindemann in Berlin. Die Opposition kritisiert die Pläne als unzureichend. Mehrere Tankschiffe sind Berichten zufolge in der Straße von Hormuz unter Beschuss geraten. Wie die britische Behörde für Sicherheit in der Schifffahrt mitteilte, wurden 3 Schiffe von unbekannten Projektilen getroffen. Die Vorfälle ereigneten sich demnach bereits am Dienstag. Polizei, Feuerwehr und andere Einsatzkräfte in Deutschland und der EU sollen künftig mit einem moderneren Funksystem arbeiten. Das schlägt die Europäische Kommission vor. Der Grund: die bisherigen Funksysteme der einzelnen Länder sind oft nicht miteinander verbunden. Gerade bei Einsätzen an der Grenze kann das zum Problem werden. Gianna Richter mit weiteren Infos.
5: Zum Beispiel kann das Funksignal verloren gehen, wenn Einsatzkräfte von einem Land ins andere wechseln. Das kann die Zusammenarbeit bei Waldbränden, Überschwemmungen oder Vermisstensuchen erschweren. Mit dem neuen System sollen Einsatzkräfte nicht nur miteinander sprechen, sondern auch Fotos, Videos und Standorte austauschen können. Das System soll auch dann funktionieren, wenn normale Mobilfunknetze überlastet oder ausgefallen sind. Die ersten EU-Länder könnten das neue System ab 2030 nutzen. Bis 2036 soll es in der gesamten Union funktionieren. Dafür müssen die EU-Staaten und das Europäische Parlament dem Vorschlag aber noch zustimmen.
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6: Mit Katrin Meyer-Sebastian. Sie war in die Kritik geraten, weil sie sich nach Russlands Angriff auf die Ukraine nicht richtig von Präsident Putin distanziert hatte. Aber eins ist klar, singen kann die Frau. Die Star-Sopranistin aus Russland, Anna Netrebko, kommt nach Bonn. Sie wird im November und Januar an der Bonner Oper singen. Einzelheiten dazu gibt's gleich in den nächsten News. Von hier um 9:30.
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7: Genießt diesen warmen Mittwoch. Heute bei 28 Grad am Nachmittag. Auch am Abend noch entspannte 24 Grad. Überwiegend trocken. Erst am späten Abend kommt nach aktuellem Stand Schauer und Regen ins Radio Bonn-Rhein-Siegland. Der hält sich dann aber morgen am Donnerstag. Das ist eher der verregnete Tag der Woche bei 20 bis 22 Grad in Maxiwerten. Schauen wir auf unsere Wetterstationen. In Bonn-Beul-Bechlinghofen messen wir aktuell 29,3 Grad. Bad Honnefe-Giedenberg 27,2 und der Ölberg in Königswinter mit 27,4.
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7: Die Lage auf den Straßen, sie hält sich noch in Grenzen im Gegensatz zum Feierabendverkehr gestern. Aber wir fangen an auf der A4 Richtung Aachen. Zwischen Dreieckheimer und Kreuz Köln Süd 3 Kilometer Stau. Die A59 Richtung Bonn. Zwischen Dreieckheimer und Flughafen Köln-Bonn hier 1 Kilometer. Und dann blicken wir auf die Bonner Kennedy-Brücke. Da war ja richtig die Hölle los gestern. Im Moment geht es noch stadteinwärts Richtung Bonn City. 10 Minuten mehr einrechnen, 1 Kilometer stockend. Und in der Bonner City ist die Kölnstraße wieder ganz gut frequentiert. 20 Minuten bitte hier mehr einplanen. Dann der Blick noch auf die Südbrücke, stockender Verkehr auf 1 Kilometer Richtung Ramersdorf und 10 Minuten plus. Und die Reuterstraße Richtung B9, hier auch 10 Minuten plus und 1 Kilometer stockend. Dann noch Blitzer, und zwar gemeldet in Troisdorf auf der Ockendorfer Straße in beide Richtungen. Danke an den Sven. Und Walter hat einen durchgegeben. Es blitzt auf der Breitere Straße in Seelscheid. Falls ihr noch was seht, Staus oder Blitzer, gerne anrufen oder WhatsAppen. Und in dem Moment kommt noch eine Gefahrenmeldung rein. Die nehmen wir noch mit. A3 Richtung Frankfurt zwischen Dreieckheimer und Königsforst. Eine ungesicherte Unfallstelle. Bitte hier vorsichtig fahren und jetzt rein in diesen wunderbaren Mittwochnachmittag. Ich bin Nico Jansen und habe gleich direkt mal zum Start in diesen Nachmittag einen Serientipp. Serial Cleaner. Es geht ein bisschen so in die Richtung Tatortreiniger, nur nicht in lustig, sondern in extrem thrillerhaft. Also reinhören nach 3 Songs. Hier nach den 3 nach 3 stelle ich es euch vor.
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7: So, wir machen jetzt das Licht an und Kato, turn the light off.

0: Whitesnake hier bei Radio Bonn-Rhein-Sieg. Einen schönen Mittwochnachmittag, 3:15 haben wir es. Und Zeit an dieser Stelle, wo jetzt auch der Regen wieder in der Nacht ins Radio Bonn-Rhein-Siegland kommt, für einen Seriencheck. Heute Abend startet bei ZDF Neo nämlich eine ganz neue Serie. Sie heißt Serial Cleaner und vorgestellt wird sie jetzt von unserem Serienexperten Jörg Albrecht.
1: Schau mal einer an.
2: Ich bin nur die Putzfrau.
3: Die sich dummerweise zur falschen Zeit am falschen Ort aufhält. Ex-Dortmund-Tatort-Kommissarin Eileen Tetzel ist Theresa, die in einem Hotelkomplex Zeugin eines Mordes wird. Aus Angst um ihr Leben bietet sie den Tätern ihre Hilfe an.
2: Ich kann das sauber machen, bevor das Blut in den Boden sickert. Dann kann euch niemand nachweisen, was hier passiert ist.
3: Und so wird Theresa zur Tatortreinigerin.
2: Kann ich jetzt gehen?
3: Fragt sie, als sie mit der Beseitigung der Spuren fertig ist. Doch schon bald sieht sie einen der Männer aus der Tatnacht wieder.
4: Du hast vergessen abzuschließen.
2: Ganz sicher nicht.
3: Vincent, Sohn aus einer mafiösen Unternehmerfamilie, wartet auf Theresa in ihrer Wohnung.
2: Ich hab gemacht, was du wolltest. Ich hab geschwiegen. Was willst du noch von mir?
4: Dass du weiter für mich arbeitest.
3: So will er Theresa nicht nur im Auge behalten. Ein Auge hat Vincent auch auf sie geworfen. Als er dann auch noch mit einem Scheck dafür sorgt, dass Theresas schwerkranke Tochter an einer klinischen Studie teilnehmen kann, begibt sich Theresa in ein gefährliches Abhängigkeitsverhältnis.
2: Du hast gesagt, dass mir nichts passiert, wenn ich für dich arbeite. Mir darf nichts passieren. Ich muss für Luca da sein.
3: Interessiert nur Vincents unberechenbaren Bruder nicht. Der will die Zeugin loswerden. Gespielt wird er von Rick Ocon und damit einem weiteren bekannten Gesicht aus dem Dortmund-Tatort.
5: Ich hätte das schon im Club durchziehen sollen. Also komm, verpiss dich.
4: Wer beseitigt diesmal die Spuren?
3: Wer Netflix hat, kennt vielleicht die US-Serie The Cleaning Lady. Die erzählt dieselbe Geschichte wie jetzt Serial Cleaner. Beide sind Remakes eines argentinischen Originals. Und auch in der deutschen Version funktioniert der spannende und emotionale Mix aus Thriller und Familiendrama. Mit Serial Cleaner hat Eileen Tetzel nach Unbroken ihre zweite starke Serie am Start.
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1: Mit Katrin Meyer-Sebastian. Schönen guten Tag. Das Deutschlandticket wird im kommenden Jahr teurer. Statt 63 Euro wie bisher kostet es vom 1. Januar an 66,80 Euro. Das hat der sogenannte Koordinierungsrat festgelegt. Auch das Jobticket und das Semesterticket werden teurer. Apropos teurer, hohe Energiepreise haben die Teuerung in Deutschland erstmals seit Ende 2023 über die Marke von 3% getrieben. Die Verbraucherpreise lagen im September um 3,3% über dem Niveau des Vorjahresmonats nach 2,9% Inflation im August.
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1: Ex-Bundeskanzlerin Angela Merkel war heute in Bonn. Allzu politisch war ihr Auftritt aber nicht. Zusammen mit Entwicklungsministerin Alabali Radovan hat Merkel nämlich einen Baum gepflanzt. Das war zumindest der Plan. Im denkmalgeschützten Garten des Palais Schaumburg und zwar auf der sogenannten Kanzlerwiese dort. Radio Bonn-Rhein-Sieg-Reporterin Katharina Hoffmann, wie lief's?
2: Dreimal Erde drauf, bisschen gießen und damit hat Merkel ihren Soll getan. Die schätzungsweise 7 Meter hohe Winterlinde, die sich Merkel hier ausgesucht hat, stand nämlich schon kerzengerade in der Erde, als die Altbundeskanzlerin ankam. Hier geht's aber ja auch hauptsächlich ums Symbol, als Erinnerungsbaum an 16 Jahre Kanzlerschaft. Ja, und damit steht jetzt hier im Garten des Palais Schaumburg auch der allererste Kanzlerinnenbaum.
1: Seit 1963 haben sich im Garten des Bonner Palais Schaumburg nämlich alle ehemaligen Bundeskanzler hier mit einem Baum verewigt. Mit Ausnahme von Olaf Scholz. Cyberkriminelle haben den Landschaftsverband Rheinland angegriffen oder es zumindest versucht. Diese digitale Attacke scheiterte zwar, trotzdem musste LVR jetzt reagieren. Aus Sicherheitsgründen müssten einige Internetseiten offline genommen werden. Viele Anträge können deshalb gerade nicht online gestellt werden. Aktuell werden die Sicherheitslücken gesucht und geschlossen. Das könnte im ungünstigsten Fall mehrere Tage dauern, sagt der LVR und bittet um Verständnis für die Einschränkungen. Die weltbekannte Sopranistin Anna Netrebko kommt nach Bonn. Sie wird im November und im Januar in der Bonner Oper singen. Sie übernimmt eine Rolle in Verdis Nabucco und in Puccinis La Bohème. Sie hat eine große Bühnenkarriere hinter sich mit vielen Titeln und Auszeichnungen. Netrebko hat schon in allen großen Opernhäusern der Welt gesungen, von New York über Mailand bis London und jetzt halt in Bonn. Abonnenten dürfen sich zuerst Karten sichern, schon ab heute. Am 5. Oktober startet dann der Vorverkauf für alle. Anna Netrebko war im Zuge des russischen Angriffs auf die Ukraine in die Kritik geraten. Ihr wurde vorgeworfen, sich nicht klar vom russischen Machthaber Putin distanziert zu haben. 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
3: Und das gibt's wie immer mit unserem Wettermann, mit Carsten Brandt.
4: So ihr Lieben, wir haben heute nochmal schönes Wetter, hohe Bewölkung. Ja, aber die Sonne hat trotzdem noch Kraft. 28 Grad sind durchaus drin, vielleicht sogar 29. Also die 30 Grad Marken, die machen wir nicht mehr. In der Nacht dann Regen, auch morgen dann eher wechselhaftes Wetter. Der Oktober beginnt mit Schauern.
3: Ja, aber wir kratzen an den 30 Grad, Carsten. 29,9 aktuell an unserer Wetterstation in Bonn-Beul-Bechlinghofen.
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3: Und Achtung Autofahrer auf der A3 Richtung Frankfurt zwischen Dreikheimer und Königsforst. Eine ungesicherte Unfallstelle. Es staut sich hier auch schon zurück bis Kreuz Köln-Ost. 3 Kilometer, 20 Minuten plus. Die A4 Richtung Aachen zwischen Kreuzköln-Ost und Kreuzköln-Süd hier 4 Kilometer Stau, 15 Minuten plus. A555 Richtung Köln zwischen Godorf und Kreuzköln-Süd 2 Kilometer Stau. Dann der Blick auf die Bonner Kennedy-Brücke, Stau in Richtung Bonner City ab dem Friedhof Bonn-Beul, 1 Kilometer, 15 Minuten plus. Und in der Bonner City auch schon Stau auf der Kölnstraße, 20 Minuten plus Richtung B56 und auch stockender Verkehr auf der B9 Richtung Kennedy-Brücke und dann im weiteren Verlauf nochmal 1 Kilometer Richtung Bonn-Beul. Der Blick auf die Bonner Südbrücke, hier stockt es 1 Kilometer Richtung Ramersdorf, 10 Minuten plus und auch auf den Zufahrtsstraßen. Stau auf der Petra-Kelly-Allee ebenfalls 10 Minuten plus. Dann der Bonner Stadtverkehr mit der Reuterstraße in beide Richtungen 1 Kilometer stockend und auch Stau und stockender Verkehr wie jeden Tag um den Godesberger Straßentunnel. Längere Wartezeiten auch an der Mondorfer Fähre, denn es fährt nur eine Fähre. 30 Minuten müsst ihr mehr einplanen auf beiden Seiten. Danke Susanne für die Info. Und es blitzt in Troisdorf auf der Uckendorfer Straße in beide Richtungen und in Seelscheid hier auf der Breite Straße. Falls ihr noch was seht, Staus oder Blitzer melden. 0228 4007 111. Allen unterwegs trotzdem der Staus. Gute und sichere Fahrt. Und wir sind natürlich für euch da. Ich weiß, euer größter Wunsch wäre, staufrei mal nach Hause zu kommen oder von A nach B. Den können wir nicht so ganz einfach erfüllen, diesen Wunsch. Aber viele andere tolle Wünsche in unserem Wunscherfüllerstudio. Und das ruft einen oder eine von euch gleich schon wieder an. Um 15:45.
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3: Und das mit Nico Jansen. Einen schönen Mittwoch.

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0: Gleich gibt's Mal Smith hier bei Radio Bonn-Rhein-Sieg. Nice to meet you. Ja, schön, euch kennenzulernen und dass ihr hier dabei seid bei unserer Nachmittagsshow. Und es lohnt sich ja auch, denn jetzt erfüllen wir den nächsten Wunsch.
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0: Und ihr könnt euch wünschen, was ihr wollt auf radiobonnrheinsieg.de oder ihr klickt euch durch unsere Wunschliste und dann seid ihr schon mit im Topf und werdet mit etwas Glück angerufen hier aus unserem Wunscherfüller-Studio.
2: Hallo Jana, Jürgen Bangert hier vom Wunscherfüller.
3: Oh, hallo.
2: So Jana, du hast gute Laune, das aus gutem Grund, weil du willst heiraten.
3: Ja, genau. Nächstes Jahr ist es soweit. Im Mai.
2: Wie stellst du dir deine Traumhochzeit vor? Erzähl mal ein bisschen.
3: Ja, mit Familie und engsten Freunden. Nicht zu groß. Dass wir alle gute Laune haben. Ich hoffe natürlich auf gutes Wetter. Das kann man natürlich vorher nicht beeinflussen.
2: Ja, gut. Da drücken wir dir einfach die Daumen. Das können wir hier beim Wunscherfüller auch irgendwie nicht. Da können wir nichts mehr machen.
3: Ja, aber das klappt bestimmt dann, wenn genug Daumen gedrückt sind.
2: So, dann die große Frage zur Musik. Band oder DJ?
3: DJ haben wir. Das hat irgendwie direkt gematcht, als wir uns mit ihm auseinandergesetzt haben, ja.
2: Wollen wir mal auf den Punkt kommen? Du möchtest natürlich viele schöne Fotos von deiner Hochzeit haben.
3: Ja, genau.
2: Und deswegen hast du uns einen Wunsch geschickt.
3: Wir wünschen uns eine Fotobox für die Hochzeit, wo wir mit unseren Gästen reingehen können, selbst aus Löser, wo die Fotos fürs Gästebuch machen können, die wir auch digital haben.
2: Wo man sich dann so falsche Schnurrbärte vors Gesicht hält und Brillen und so irgendwie so alles so. Diese Dinge?
3: Genau, optional, ja, genau.
2: Die soll für die lustigen Bilder sein, also nachts genau. Um drei auch noch, ne? Also da sollen noch Beweisfotos gemacht werden.
3: Ja, genau.
2: Sehr gut. Jana, für sowas habe ich absolutes Verständnis. Da hast du mich komplett auf deiner Seite. Und deswegen, wir erfüllen dir diesen Wunsch.
3: Oh wow, wie cool. Wir freuen uns. Vielen, vielen Dank. Wir freuen uns. Wir schicken Fotos.
2: Ich wollte es gerade sagen, aber wirklich die lustigsten und peinlichsten, die wollen wir haben.
3: Oh je, okay.
2: Und von dir und deinem Mann ein besonders schönes. Das hängen wir uns dann hier in der Redaktion.
3: Machen wir gerne. Vielen, vielen Dank.
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1: Mit Jannik Böke, schönen guten Tag. Demnächst soll es eine Steuer auf zuckerhaltige Getränke geben und das früher als gedacht. Das Bundesfinanzministerium will die Zuckersteuer schon ab Mitte kommenden Jahres einführen, so steht es im Gesetzentwurf. Bisher war eine Einführung ab 2028 im Gespräch. Malte Albrecht aus dem News-Team, es gibt auch erste Zahlen, wie viel Geld die Steuer einbringen soll.
2: Das Finanzministerium rechnet im ersten Jahr mit Einnahmen von 945 Millionen Euro. Das soll sich dann von Jahr zu Jahr steigern. In 5 Jahren soll die Zuckersteuer dann 1,18 Milliarden Euro in die Staatskasse spülen. Geplant ist die Abgabe für Softdrinks ab einem Zuckergehalt von 5 Gramm pro 100 Milliliter. Je nach Zuckermenge dürfte die Steuer zwischen 26 und 38 Cent pro Liter liegen. Anders als zwischendurch in Erwägung gezogen, soll die Zuckersteuer nicht auf Zero-Getränke anfallen, die mit Ersatzstoffen gesüßt sind. Auch reine Frucht- und Gemüsesäfte, alkoholfreies Bier und alkoholfreier Wein sind ausgenommen. Die Bundesregierung verfolgt damit 2 Ziele. Sie will zusätzliche Einnahmen für den Haushalt erzielen und gleichzeitig die Hersteller dazu bewegen, ihre Produkte gesünder zu machen. Die Pläne werden noch mit den Ministerien und Ländern abgestimmt, bevor sie ins Kabinett und den Bundestag kommen. Vor allem in der Union gibt es aber Widerstand und auch mehrere Bundesländer lehnen die Zuckersteuer ab. Also da bahnt sich für die Koalition schon der nächste Konflikt an.
1: Und weitere Themen jetzt in der Zusammenfassung. Im Ringen um schärfere Sparmaßnahmen hat Volkswagen eine Reihe von Tarifverträgen gekündigt. Aus Sicht des Unternehmens seien verschiedene Regelungen in diesen Verträgen mit Blick auf den aktuellen Kostendruck anzupassen, heißt es von VW. Nach IG Metall-Angaben handelt es sich um 10 Tarifverträge, darunter auch der wichtige Mantel-Tarifvertrag. Bei den Ermittlungen gegen Hells Angels sind in NRW auch ein Polizist und 2 städtische Mitarbeiter ins Visier geraten. Gegen sie wird laut Staatsanwaltschaft wegen des Verdachts ermittelt, dass sie dienstlich erlangte Informationen an Dritte weitergegeben haben. Mit einer groß angelegten Razzia geht die Polizei seit heute Morgen gegen ein Geldwäschenetzwerk um die Rocker der Hells Angels vor. Das Deutschlandticket kostet ab Januar 66,80 Euro und damit fast 4 Euro mehr als bisher. Das hat der für die Preisgestaltung zuständige Koordinierungsrat auf einer heutigen Sitzung entschieden, wie die Deutsche Presseagentur aus Teilnehmerkreisen erfuhr. Während die Preise für Benzin und Diesel auf ein Rekordniveau explodiert sind, sind Strom und Gas in Deutschland günstiger geworden. Das zeigen aktuelle Zahlen des Statistischen Bundesamts. Demnach ist die Kilowattstunde Gas innerhalb eines Jahres um rund 5% günstiger geworden. Eine ähnliche Entwicklung haben die Statistiker auch bei den Strompreisen feststellen können. Mit durchschnittlich 38 Cent pro Kilowattstunde zahlen Privathaushalte aber immer noch deutlich mehr als vor dem Beginn des Ukraine-Kriegs. Und wegen des Iran-Kriegs drohen in Zukunft wieder steigende Preise. Wegen langfristiger Verträge dauert es oft aber eine Weile, bis Energieversorger Preisänderungen im Großhandel an Privatkunden weitergeben.
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3: Mit Katrin Meyer-Sebastian. Erstmal ist es nur ein Verdacht und den würde man in Eitorf am liebsten ausräumen. Möglicherweise liegt nämlich eine Bombe, ein Weltkriegsblindgänger im Siegpark. Unter der Erde heißt jetzt, es muss gebohrt werden und genau nachgeguckt. Besser ist das. Nur eins der Themen gleich in den nächsten News von hier um 9:30.
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4: Was ein Sommertag. Am letzten Septembertag, am 30.09. auch 30 Grad zum Beispiel gerade an unserer Wetterstation in Bonn-Beul-Bechlinghofen. Absoluter Wahnsinn. Ja, auch in diesen Abend geht es mild rein. Allerdings kommt dann hier und da schon der erste Regenschauer. Über Nacht regnet es sich dann ein. Der morgige Donnerstag eher verregnet bei 20 bis 22 Grad. Der kurze Blick noch auf die Wetterstationen und zwar in Bad Honnef-Egidienberg, dort 26,8 und der Ölberg in Königswinter mit 27,2 Grad.
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4: Uiuiui, da ist schon einiges los. Wir fangen an auf der A3 Richtung Frankfurt zwischen Dreieck-Heumer und Königsforst. Eine ungesicherte Unfallstelle und hier 3 Kilometer Rückstau mittlerweile schon 20 Minuten plus. Auf gleicher Höhe nur in die andere Richtung, A3 Richtung Köln. Hier in Höhe Dreieck-Heumer Gefahr durch eine ungesicherte Unfallstelle ebenfalls. Das sind die weiteren Staus, A4 Richtung Aachen zwischen Dreieck-Heumer und Kreuzköln Süd 3 Kilometer. Die A555 Richtung Köln zwischen Godorf und Kreuzköln Süd 2 Kilometer Stau und die A509 B51 Richtung Gremberg zwischen Köln-Gremberghofen und Kreuzköln-Gremberg 2 Kilometer. Der Blick in die Bonner City auf die Kennedy-Brücke. Es staut sich in Richtung Bonner City ab dem Friedhof Beul 1 Kilometer 15 Minuten plus. Dann in der Bonner City Stau auf der Kölnstraße hier 20 Minuten mehr einplanen und auch auf der Römerstraße 10 Minuten plus ebenfalls stockender Verkehr. Dann auf der Kennedy-Brücke Richtung Beul. Die Südbrücke stockt auch und zwar Richtung Ramersdorf fahren 10 Minuten plus hier und auch die Zufahrtsstraßen, so die Petra-Kelly-Allee 15 Minuten plus oder auch die Friedrich-Ebert-Allee oder die Godesberger Allee jeweils 10 Minuten länger. Der Blick noch auf die Bonner Reuterstraße in beide Richtungen 1 Kilometer stockend und der Hinweis für die Mondorfer Fähre, die fährt aktuell nur mit einer Fähre wegen des Niedrigwassers 30 Minuten Wartezeit hier auf beiden Seiten. Es blitzt in Troisdorf auf der Uckendorfer Straße in beide Richtungen und in Seelscheid hier auf der Breitestraße. Solltet ihr noch was sehen, Staus oder Blitzer, jetzt anrufen über die 0228 4007 111. Gute und sichere Fahrt und einen schönen Mittwochnachmittag wünsche ich euch. Nur nette Leute, glaube ich, die hier gerade zuhören. Also ich sehe euch ja nicht. Ich höre euch noch nicht mal. Ihr hört nur mich. Aber nette Leute, die lernt Atze Schröder auch regelmäßig auf seinen Touren kennen. Ja, er ist gleich wieder da mit seiner Woche. Was eine Woche. Atze Schröders Podcast hier exklusiv bei uns.
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4: Und das mit Nico Jansen. Einen schönen Mittwoch.

0: Houdini hier bei Radio Bonn rein. Sieg Dua Lipa, das ist bestimmt auch eine ganz nette Person. Also alles, was man so sieht, diese Frau ist super bodenständig, obwohl sie ein Megastar ist. Wer was anderes weiß, überzeugt mich bitte. Ansonsten freut er sich auch immer, nette Leute auf Tour zu treffen.
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3: Ja, nee, ist klar.
4: Wer mir auf Instagram folgt, hat es ja mitgekriegt. Ich bin wieder hardcore auf Tour. Letztes Wochenende ging's los. Würzburg, dann Bamberg. Und wenn man so wie ich in so vielen verschiedenen Hotels zu Hause ist, dann trifft man natürlich auch viele auf ihre Art, ja, sagen wir mal, interessante Menschen. Ne? So am Sonntag zum Beispiel im Residenzhotel in Bamberg. Ich sitze schön mit Carlo, meinem Tourmanager und besserer Hälfte in einer Person, beim Frühstück. So, plötzlich kommt ein munteres Pärchen, oh, so Ende 40, zu uns an den Tisch. Gute Atze, meine Frau und ich haben dich schon die ganze Zeit beobachtet, können wir mal ein Foto machen? Währenddessen hatte sich der Kollege bei Carlo auf der Schulter abgestützt, einfach so schön drauf, die Füße lässig gekreuzt, sodass die rechte Schuhspitze auf den Boden gestellt war. Aber am lustigsten fand ich, dass Carlo das gar nicht gestört hat und er in Ruhe weitergefuttert hat. Hey, das ist für mich die echte Comedy, ey. Das hat wahre Leben. Ich sag also zu denen, ja klar können wir ein Selfie machen, aber ich bin noch zu zerknittert für ein schönes Foto. Sagt er, jo, das habe ich auch schon gedacht.
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0: Gleich kommt hier die Band bei Radio Bonn Rhein-Sieg, die 10-mal das Düsseldorfer Stadion füllt. Ja, die Backstreet Boys, As Long As You Love Me. Wobei, wie schöner ist es doch, wenn's close ist, wenn's wirklich fast schon unplugged, fast den Sänger, den Frontmann anfassen kann.
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0: Brings, was eine tolle Boyband. Wobei, die hier sind auch schon gut. Ja, mit Grüßen nach Düsseldorf. Die Backstreet Boys. Ja.

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1: Mit Katrin Meyer-Sebastian. Schönen guten Tag. Das Deutschland-Ticket wird im nächsten Jahr teurer. Statt 63 Euro wie bisher kostet es vom 1. Januar an dann 66,80 Euro. Das hat der sogenannte Koordinierungsrat festgelegt. Auch das Jobticket und das Semesterticket werden etwas teurer. Das BSW benennt sich um zum 1. Oktober jetzt wirklich. Dann kommt es ohne den Namen von Gründerin Sarah Wagenknecht aus. Das Kürzel bleibt aber trotzdem. Beschlossen hatte die Partei den Wechsel von Bündnis Sarah Wagenknecht zu Bündnis Soziale Gerechtigkeit und Wirtschaftliche Vernunft schon im Dezember.
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1: Schon seit vergangener Woche Freitag wird eine 46-Jährige aus Euskirchen vermisst. Auch die Bonner Polizei ermittelt in der Sache. Denn nach ersten Ermittlungen kann auch ein Gewaltverbrechen an der Frau nicht ausgeschlossen werden. Deshalb ging der Fall an ein Kriminalkommissariat der Bonner Polizei. Die konnte bislang aber noch keinen entsprechenden Tatverdacht bestätigen. Es wird also weiter nach der Frau gesucht. Sie ist 46 Jahre alt, Mutter von zwei Kindern und wird als sehr zuverlässige Person beschrieben. Die Frau ist etwa 1,60 Meter groß und schlank, hat hellbraune Haare, braungrüne Augen und Tätowierungen an beiden Armen und am rechten Bein. Ein Foto gibt's gleich online bei radiobonn-rhein-sieg.de. Die Polizei Euskirchen bittet da um Hinweise.
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1: In Altdorf gibt es wieder einen Bombenverdacht. Bei der Auswertung von Luftbildern hat der Kampfmittelbeseitigungsdienst eine Stelle im Siegpark entdeckt, die auf einen Weltkriegsblindgänger hindeuten könnte. Die wird jetzt genauer untersucht. Dazu wird mehrere Meter tief in den Boden gebohrt. Nur in einem Drittel der Verdachtsfälle kommt dann aber tatsächlich eine Bombe ans Licht. Ein Zeuge hatte sie beobachtet. In Lohmar sind drei betrunkene Männer in ein Einfamilienhaus im Ortsteil Bloch eingestiegen. Die Polizei fand sie dort. Die Männer aus Lohmar und Siegburg gaben dann an, nur da sein zu wollen und Alkohol zu trinken. Sie hätten nichts kaputt gemacht. Das stimmte sogar. Ärger gibt's trotzdem wegen Hausfriedensbruchs und weil sie mit dem Auto zu dem Haus gekommen waren. Die weltbekannte Sopranistin Anna Netrebko kommt nach Bonn. Sie wird im November und im Januar in der Bonner Oper singen. Sie übernimmt eine Rolle in Verdis Nabucco und in Puccinis La Bohème. Sie hat eine große Bühnenkarriere hinter sich mit vielen Titeln und Auszeichnungen. Netrebko hat schon in allen großen Opernhäusern dieser Welt gesungen. Von New York über Mailand bis London und jetzt kommt sie halt nach Bonn. Abonnenten dürfen sich zuerst Karten sichern, schon ab heute. Am 5. Oktober startet dann der Vorverkauf für alle. Anna Netrebko war im Zuge des russischen Angriffs auf die Ukraine in die Kritik geraten. Ihr wurde vorgeworfen, sich nicht klar vom russischen Machthaber Putin distanziert zu haben. 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
2: Und das gibt's wie immer mit Wettermann Carsten Brandt.
3: Hallo, Wetterwechsel. Viele Wolken jetzt in der Nacht und Regen. Temperaturen gehen runter auf 15 bis 17 Grad. Morgen kaum wärmer, also knapp unter 20 Grad ist dann doch ein Wetterwechsel. Viele Wolken. Ihr müsst immer wieder mit Regen rechnen.
2: Danke, Carsten. Und aktuell sehr warmes Wetter. Noch immer 30 Grad an unserer Wetterstation in Bonn-Beul-Bechlinghofen.
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2: Neue Gefahrenmeldungen kommen rein. A4 Richtung Aachen. Achtung hier zwischen Kreuz Köln-Gremberg und Köln-Poll. Ungesicherte Unfallstelle. Und zwischen Dreikölln-Heumer und Kreuz Köln-Süd auch 3 Kilometer Stau. Die A555 Richtung Köln zwischen Rodenkirchen und Kreuzköln sieht auch hier eine ungesicherte Unfallstelle und zwar auf dem mittleren Fahrstreifen und auch hier bereits zwischen Godorf und Kreuzköln Süd 3 Kilometer Stau. A559 Richtung Köln-Gremberg zwischen Köln-Porz und Kreuzköln-Gremberg 2 Kilometer Stau. Dann schon einiges los auf der Bonner Kennedy-Brücke, einmal Richtung Bonner City ab Bonn-Beul-Villig 2 Kilometer Stau und stockend 15 Minuten plus und in der Bonner City auch Stau auf der Kölnstraße 15 Minuten plus, der Römerstraße 10 Minuten plus und stockender Verkehr auf der B9 Richtung Kennedy-Brücke. Hier ebenfalls 1 Kilometer Stau und stockend. Die Bonner Südbrücke auch gut frequentiert. Stau und stockender Verkehr bis Ramersdorf 15 Minuten plus und vor allem auf den Zufahrtsstraßen zur Südbrücke. Der Petra-Kelly-Allee 20 Minuten plus. Der Friedrich-Ebert-Allee, der Godesberger Allee oder auch der Ludwig-Erhard-Allee ebenfalls 10 Minuten mehr einplanen. In der Bonner City auf der Reuterstraße in beiden Richtungen auch stockender Verkehr auf 1 Kilometer. Kilometer und längere Wartezeiten an der Monndorfer Fähre. Die fährt nur noch mit einer Fähre wegen des Niedrigwassers, zurzeit rund 30 Minuten Wartezeit. Der neueste Blitzer, der steht in Troisdorf und zwar auf der Uckendorfer Straße in beide Richtungen. Solltet ihr jetzt was sehen, Staus oder Blitzer, dann gerne anrufen oder WhatsApp 0228 4007 111. Gute und sichere Fahrt und einen schönen Nachmittag mit uns. Hier ist Nico Jansen bei Radio Bonn-Rhein-Sieg und ihr habt es vielleicht schon bei uns in den Nachrichten gehört. An Schulen soll jetzt verpflichtend Erste-Hilfe-Kurs eingeführt werden und Reanimationstraining. Eigentlich eine gute Sache. Wir wissen ja alle, ne? Der letzte Kurs liegt wieder viel zu lange her. Kann ich das noch mit der Herzdruckmassage? Wie gut, dass es auch eine passende App dazu gibt und die stellen wir euch gleich vor in unserem Inside Online.
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2: Und euch jetzt einen schönen Mittwoch.

0: Daddy DJ is take me to the party. Das war Bravo Hits 34, wenn ich mich richtig entsinne. Wir hatten ja mal einen Kollegen hier, den konntest du sagen, pass auf, folgender Song, auf welcher Bravo Hits, welche CD, welcher Track war's. Aber ich glaube doch, Daddy DJ, der bekannte Song aus dem Jahr 2001, war auch auf den Bravo Hits drauf und ist jetzt nochmal recovered worden. Ein Cover jetzt hier von You Not Us, nur für euch.
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2: Bei uns, You Not Us, featuring Daddy DJ, Flipside.

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0: Viertel vor fünf, hier ist Radio Bonn-Rhein-Sieg und jetzt geht's um Leben und Tod.
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0: Denn wenn jemand reanimiert werden muss, dann zählt wirklich jede Sekunde. Umso besser, dass es die Cut-Retter-App gibt. Das ist eine App, die automatisch Ersthelfer alarmiert, die am nächsten an einem Notfall dran sind. Und unsere Onlinerin Lara Schamoli ist da. Hallo.
2: Hallöchen.
0: Jeder, der diese App hat, kann benachrichtigt werden, wenn jemand in der Nähe Hilfe braucht. So ist es zusammengefasst, oder?
2: Ziemlich genau das. Wichtig dabei ist, die App muss natürlich installiert sein und ihr müsst euch auch registrieren. Das geht, wenn ihr mindestens 18 Jahre alt seid und irgendwann mal einen Erste-Hilfe-Kurs besucht habt. Und was dann im Ernstfall passiert, das weiß Daniel Schneider vom Cut-Retter-Team.
3: Wenn bei der Leitstelle eine Reanimation gemeldet wurde über die 112, werden die nächsten drei Personen, die örtlich am nächsten am Notfallereignis dran sind, alarmiert. Insofern der Einsatz angenommen wird, bekommt man die Einsatzadresse angezeigt und kann sich auf den Weg machen zur Reanimation. Kann vor Ort dann auch angeben, dass ich angekommen bin. Das sieht dann die Rettungsleitstelle auch entsprechend. Und nach dem Einsatz, wenn dann der Rettungsdienst mit dazugekommen ist, der Patient dann womöglich ins Krankenhaus transportiert worden ist, beende ich den Einsatz in der App wieder und bin von da an wieder ganz normal alarmierbar fürs
0: das
3: System.
0: Das ist eine tolle Sache. Ja. Jetzt habe ich ein kleines Aber in meinem Kopf. Mein letzter Erste-Hilfe-Kurs.
2: Damals in der Steinzeit.
0: Als ich Führerschein gemacht habe. Da wird mir ein wenig mulmig beim Gedanken, eine Person zu reanimieren.
2: Es ist bei mir auch so, obwohl es nicht so ewig her ist wie bei dir. Wir sind aber natürlich bei weitem nicht die Einzigen. Und das ist auch Michael Rudersdorf vom Bevölkerungsschutz vom Rhein-Sieg-Kreis bewusst. Er betont deswegen nochmal, wir sind nicht alleine in dieser Situation.
4: Es werden in der Regel ca. 3 Personen vor Ort sein, die sich dann gegenseitig helfen, die sich dann auch beraten und die dann auch eventuell so ein bisschen einander Mut machen, zu helfen. Es ist immer noch besser, wenn jemand da ist, der versucht zu helfen, als wenn keiner kommt.
2: Ja, den Erste-Hilfe-Kurs ab und an mal auffrischen, Nico. Das würde auch uns beiden
0: ja,
2: nicht schaden.
0: Du hast absolut recht. Die Cut-Retter-App, super Sache. Also wer es noch nicht gemacht hat, ab in den App-Store bzw. in den Google Play Store und downloaden.
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0: Unsere Nachrichten nach nur einem Spot.
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0: Mit Jannik Böke, schönen guten Tag. Die deutsche Automobilindustrie steckt in einer tiefen Krise und das bekommt vor allem Volkswagen zu spüren. Der Konzern steht seit Jahren unter Druck und fährt deshalb einen harten Sparkurs mit großem Stellenabbau und möglichen Werksschließungen. Jetzt geht VW auch an die Tarifverträge ran und hat fast alle zum Jahresende gekündigt. Das hat das Unternehmen nach einem Gespräch mit Arbeitnehmervertretern in Hannover mitgeteilt. Malte Albrecht aus den Nachrichten. Was genau bedeutet dieser Schritt für die Beschäftigten?
1: Das trifft die Belegschaft hart. Konkret geht es nach Angaben der IG Metall um 10 von 13 Verträgen bei VW. Gekündigt wurde auch der wichtige Manteltarifvertrag, der viele grundlegende Regelungen für die mehr als 100.000 Beschäftigten bündelt. Also da geht es zum Beispiel um Arbeitszeit, Arbeitsbedingungen, Urlaubstage und Zulagen. Der Konzern begründet die Kündigungen mit dem gestiegenen Kostendruck und dem wachsenden Wettbewerb, vor allem durch chinesische Hersteller. Immerhin, der hart erkämpfte Zukunftstarifvertrag mit der darin vereinbarten Beschäftigungssicherung bis Ende 2030 bleibt bestehen.
0: Wie geht es denn jetzt weiter?
1: VW sieht die Kündigung als Startschuss für Neuverhandlungen, während von der Gewerkschaft scharfe Kritik kommt. Die IG Metall spricht von einem üblen Foul und einem Eingriff in die Geldbeutel der Beschäftigten. Das werde man nicht hinnehmen. Auch die VW-Betriebsratschefin Cavallo rechnet mit heftigem Widerstand. Man hat sich heute aber erst einmal darauf geeinigt, sich in der zweiten Oktoberhälfte wiederzutreffen und weiter zu beraten. Bis dahin dürften die Fronten extrem angespannt bleiben.
0: Danke, Malte. Mehr Meldungen jetzt im Überblick. Die Zuckersteuer soll früher kommen als bisher bekannt. Schon Mitte 2027 soll die Steuer auf zuckerhaltige Getränke eingeführt werden, heißt es in einem Entwurf des Bundesfinanzministeriums. Die Pläne müssen allerdings noch mit den Ministerien und Ländern abgestimmt werden. Vor allem Teile der Unionsfraktion lehnen das Vorhaben ab. Hohe Energiepreise haben die Teuerung in Deutschland erstmals seit Ende 2023 über die Marke von 3% getrieben. Die Verbraucherpreise lagen im September um 3,3% über dem Niveau des Vorjahresmonats nach 2,9% Inflation im August. Das hat das Statistische Bundesamt auf Basis vorläufiger Zahlen mitgeteilt. Ebenfalls teurer wird das Deutschlandticket. Zum neuen Jahr soll der Preis um fast 4 auf 66,80 Euro steigen. Das hat die Deutsche Presseagentur aus Kreisen des sogenannten Koordinierungsrats erfahren. Eine Berliner TikTokerin darf ihr Schwein nicht mehr in ihrer Wohnung halten. Das ist kein Scherz, sondern eine offizielle Entscheidung des Berliner Verwaltungsgerichts. Die Influencerin lebt mit dem Tier in einer rund 70 Quadratmeter großen Wohnung. Ihrer Meinung nach habe das Schwein dort genug Platz. Außerdem würde es im Winter sowieso am liebsten auf der Couch liegen. Das Gericht sieht das anders. Die Haltung in der Wohnung sei nicht artgerecht und verstoße gegen das Tierschutzgesetz. Die Argumentation der TikTokerin, das Tier könne sich ab dem Frühjahr regelmäßig auf einem Hof in Brandenburg suhlen und es würde sich gern im Garten der Familie in Berlin aufhalten, überzeugte das Gericht nicht. Das sei keine artgerechte Tierhaltung für ein Schwein.
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3: Mit Katrin Meyer-Sebastian. Eine Frau wird vermisst, 46 Jahre alt, Mutter, sonst sehr zuverlässig. Die Frau kommt aus Euskirchen, aber auch die Bonner Polizei ermittelt in der Sache. Denn ein Gewaltverbrechen an ihr wird nicht ausgeschlossen. Das ist eins der Themen gleich in den nächsten News. Von hier um halb.
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4: Ein herrlicher später Nachmittag ist es noch bei uns im Radio Bonn-Rhein-Siegland. Immer noch 29 Grad zum Beispiel an unserer Wetterstation in Bonn-Bolbechlinghofen. Der Abend wird mild, bis dann der Regen reinkommt gegen späten Abend und in der Nacht wird es regnen. Auch der morgige Donnerstag verregnet bei 20 Grad, aber gut. Wir haben jetzt so viele schöne Tage gehabt, da kann es auch mal ordentlich regnen. Wird dem Rheinpegel noch nicht helfen, aber besser als nichts. Also darauf müsst ihr euch einstellen. Am Freitag ist dann der Regen überwiegend auch schon wieder durch.
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4: Da ist einiges los. Wir fangen an. Achtung Autofahrer, auf der A3 Richtung Frankfurt zwischen Kreuzköln-Ost und Dreieckheume. Ein defektes Fahrzeug hier. Und zwar auf dem rechten Fahrstreifen. Achtung auf der A4 Richtung Aachen zwischen Kreuzköln-Gremberg und Köln-Poll. Eine ungesicherte Unfallstelle. Und hier auch in dem Bereich zwischen Heumer und Kreuz Köln Süd 3 Kilometer Stau. Dann Vorsicht auf der A555 Richtung Köln zwischen Rodenkirchen und Kreuz Köln Süd. Auch hier ein Unfall auf dem mittleren Fahrstreifen und hier staut es sich zwischen Köln-Godorf und Kreuz Köln Süd 3 Kilometer. Weiter geht's auf der A59 Richtung Köln zwischen Flughafen und Dreieckölln-Heumer 2 Kilometer Stau und in die Gegenrichtung zwischen Dreieckölln-Heumer und Köln waren auch hier 2 Kilometer. A61 Richtung Koblenz zwischen Miel und Grafschaft-Ringen 6 Kilometer stockend. Dann die A559 Richtung Köln-Gremberg bzw. auch Richtung Köln-Porz in beide Richtungen. Also auf dieser Höhe zwischen Köln-Porz und Gremberg 2 Kilometer Stau. Weiter geht's im Stadtverkehr und da sieht es auch auf der Bonner Kennedy-Brücke wieder ordentlich voll aus. In Richtung Bonn-City von Villich an 2 Kilometer stockend. Von der City Richtung Beul Stau schon auf den Zufahrtsstraßen zur B56, also der Kölnstraße, der Römerstraße oder auch der B9 jeweils 20 Minuten plus und dann ebenfalls noch stockender Verkehr über die Kennedy-Brücke. Genauso gut was los auf der Bonner Südbrücke, 1 Kilometer Stau Richtung Ramersdorf und auch die Zufahrtsstraßen hochfrequentiert, die Petra-Kelly-Allee 30 Minuten plus, die Friedrich-Ebert-Allee, Godesberger Allee jeweils 15 Minuten länger, also da müsst ihr viel Geduld mitbringen Richtung Südbrücke. Dann im Stadtverkehr auf der Reuterstraße in beide Richtungen 1 Kilometer stockend und auch auf der Fährseite Mondorf und Grau-Rheindorf. Hier längere Wartezeiten. Die Mondorfer Fähre fährt nur mit einem Schiff 30 Minuten mehr einplanend. Der neueste Blitzer steht in Troisdorf auf der Uckendorfer Straße, hier in beide Richtungen. Und solltet ihr noch was sehen, Staus oder Blitzer, jetzt melden 0228 4007 111. Trotz dieser vielen Staus, gute und vor allem sichere Fahrt, kommt bald nach Hause. Und wir berichten heute über einen wirklich historischen Moment, denn Kanzlerin, Altkanzlerin Angela Merkel war heute zu Gast in Bonn, um im Kanzlergarten ihren persönlichen Baum zu pflanzen. Das ist Tradition, das macht jeder Kanzler, in dem Fall der erste Kanzlerinnenbaum, und wir waren natürlich mit dabei.
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4: Das ist der Mittwoch und ich bin Nico Jansen.

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0: Der Mittwoch hier bei Radio Bonn-Rhein-Sieg mit Nico Jansen. Hallo zusammen. Heute wurde in Bonn ein Stück Geschichte geschrieben oder besser gesagt eingepflanzt. Denn unsere Angie, Altkanzlerin Angela Merkel, war zu Besuch in Bonn und zwar im Kanzlergarten am Palais Schaumburg. Und sie hat ihren eigenen Baum gepflanzt. Eine Winterlinde.
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0: Ja, und unsere Reporterin Katharina Hoffmann war dabei, als dieses Stück Geschichte gepflanzt wurde und an die Zeit der Kanzlerin erinnern sollte.
2: Ich freue mich, dass ich nun endlich in Bonn auf der Kanzlerwiese den Merkelbaum, den ersten Bundeskanzlerinnenbaum, auch hier setzen kann.
3: Alle guten Dinge sind drei. Mit den Worten hat Merkel den Spaten in den Boden gesetzt und drei volle Berge an den Stamm ihrer Winterlinde geschüppt. Dann gab es noch eine Gießkanne voll Wasser und das Werk war vollbracht und der Kanzlergarten um einen Baum reicher. Zwischen all den riesigen anderen Altkanzlerbäumen wirkt der etwa 7 Meter hohe Merkelbaum zwar noch ziemlich zart, das soll in Zukunft aber anders aussehen.
2: So eine Linde kann bis zu 35 Meter hoch werden. Das wird diese hier nicht, weil sie zu viel Fläche hat. Dafür kann sie eine wunderschöne Krone ausbreiten und angesichts von heißen Sommertagen, die ja wahrscheinlich auch nicht weniger werden, kann man sich dann darunter setzen.
3: Die Winterlinde ist ein besonders nachhaltiger Baum. Das war Merkel auch sehr wichtig. Vor allem hat sie diesen Baum aber aus einem ganz persönlichen Grund gewählt.
2: Denn sie ist ein sehr häufiger Baum in der Uckermark. Und in der Uckermark bin ich ja aufgewachsen. Jedenfalls gibt es dort auch ein kleines Kirchlein in der Nähe meiner Heimatstadt Templin. Und dieses kleine Kirchlein ist umgeben von Winterlinden, die hunderte von Jahren alt sind.
3: Der Baum erinnert also nicht nur uns an 16 Jahre Merkel als Bundeskanzlerin, sondern auch sie selbst an ihre eigenen Wurzeln.
1: Wenn was ist, sind wir da. 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
2: Mit Katrin Meyer-Sebastian. Schönen guten Tag. Die Regierung will Angriffe auf Einsatzkräfte künftig strenger ahnden. Wer Busfahrer, Zugbegleiter, Polizisten oder Klinikpersonal attackiert, muss künftig mit mindestens 6 statt 3 Monaten Freiheitsstrafe rechnen. In besonders schweren Fällen sogar mit einem Jahr. Das BSW benennt sich zum 1. Oktober um, jetzt wirklich. Dann kommt es ohne den Namen von Gründerin Sarah Wagenknecht aus. Das Kürzel bleibt aber. Beschlossen hatte die Partei den Wechsel von Bündnis Sarah Wagenknecht zu Bündnis Soziale Gerechtigkeit und Wirtschaftliche Vernunft schon im Dezember.
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2: Schon seit vergangener Woche Freitag wird eine 46-jährige Frau aus Euskirchen vermisst und auch die Bonner Polizei ermittelt in dieser Sache. Denn nach ersten Ermittlungen kann auch ein Gewaltverbrechen an der Frau nicht ausgeschlossen werden, heißt es. Deshalb ging der Fall an ein Kriminalkommissariat der Bonner Polizei. Die konnte bislang aber noch keinen entsprechenden Tatverdacht bestätigen. Es wird also weiter nach der Frau gesucht. Sie ist also 46 Jahre alt, Mutter von 2 Kindern und wird als sehr zuverlässige Person beschrieben. Die Frau ist etwa 1,60 Meter groß und schlank, hat hellbraune Haare, braun-grüne Augen und Tätowierungen an beiden Armen und am rechten Bein. Ein Foto gibt es online bei radiobonnrheinsieg.de. Die Polizei in Euskirchen bittet da um Hinweise.
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2: Es geht bergauf mit dem Arbeitsmarkt in Bonn und im Rhein-Sieg-Kreis, zumindest leicht. Im Vergleich zum August sind in diesem Monat 800 Arbeitslose weniger, meldet die Agentur für Arbeit. Sowohl in Bonn als auch im Kreis ist die Quote jeweils um 0,2% gesunken, bedeutet insgesamt eine Quote von 6,5%. Und außerdem gibt es über 1500 neue offene Stellen im Angebot, die besetzt werden können. Ein Zeuge hatte sie beobachtet. In Loma sind 3 betrunkene Männer in ein Einfamilienhaus im Ortsteil Bloch eingestiegen. Die Polizei fand sie dort. Die Männer aus Loma und Siegburg gaben an, nur da sein zu wollen und Alkohol zu trinken. Sie hätten nichts kaputt gemacht. Das stimmte auch. Ärger gibt's trotzdem wegen Hausfriedensbruchs und weil sie mit dem Auto zu dem Haus gekommen waren. In Bonn wurde heute ein Stück Geschichte geschrieben oder besser gesagt gepflanzt. Altkanzlerin Angela Merkel war zu Gast im Kanzlergarten am Palais Schaumburg und hat da ihren eigenen Erinnerungsbaum gepflanzt. Das ist so Tradition seit 1963. Jeder Kanzler hat dort seinen eigenen Baum. Angela Merkel hat sich für eine Winterlinde entschieden, denn sie sei ein Baum der Gemeinsamkeit. Mehrere Jahre stand dieses Projekt schon aus. Jetzt ist Merkel ihrer Pflicht nachgekommen und hat damit den ersten Kanzlerinnenbaum gepflanzt. 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
3: Ja, und da schauen wir kurz auf das aktuelle Wetter und das wie jeden Tag mit unserem Wettermann Carsten Brandt. Carsten, wie wird es?
4: Hallo, der große Wetterwechsel kommt. Viele Wolken, immer wieder Nässe dann am Donnerstag. Gott sei Dank, muss man jetzt ehrlich mal sagen, hallo, 1. Oktober, Herbstwetter, da ist es.
3: Ja, und aktuell liegen wir immer noch bei entspannten 29,5 Grad an unserer Wetterstation in Bonn-Beul-Bechlinghofen.
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3: Es staut sich auf der A4 Richtung Aachen zwischen Kreuzköln-Ost und Kreuzköln-Süd 6 Kilometer, mittlerweile 25 Minuten plus. Die A59 in beide Richtungen zwischen Rath und Holme 1 Kilometer Stau. Die A61 Richtung Koblenz zwischen Miel und Grafschaftringen 7 Kilometer stockend. Dann die A555 Richtung Köln zwischen Godorf und Kreuzköln Süd 3 Kilometer Stau. Und die A559 in beide Richtungen zwischen Köln-Porz und Köln-Gremberg 2 Kilometer hier. Stau auch auf der Bonner Kennedy-Brücke, einmal in die City rein, ab Bonn-Beul-Villig 2 Kilometer und 20 Minuten plus in die Gegenrichtung, ebenfalls stockender Verkehr auf 1 Kilometer und vor allem die Zufahrtsstraßen zur B56, sprich Kölnstraße, Römerstraße B9, hier überall 20 Minuten mehr einplanen. Auch Stau auf der Südbrücke Richtung Ramersdorf 10 Minuten plus 1 Kilometer und auch hier die Zufahrtsstraßen Petra-Kelly-Allee, Friedrich-Ebert-Allee, Godesberger-Allee mit jeweils 20 Minuten plus. Ebenfalls Stau auf der Reuterstraße in beide Richtungen 1 Kilometer und auch an der Mondorfer Fähre längere Wartezeiten, weil nur eine Fähre fährt. Falls ihr noch was seht, Staus oder Blitzer melden 0228 400 207 111. Gute und sichere Fahrt und hallo ins Radio Bonn-Rhein-Siegland am Mittwoch. Hier ist Nico Jansen und gleich müssen wir über etwas sprechen, was heute Mitternacht um die Ecke kommt. Ob es was bringt, der Tankrabatt, klären wir gleich hier um Viertel vor.
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3: Nico Jansen wünscht euch einen schönen Mittwoch.

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0: Nothing else matters. Außer, dass das Tanken endlich wieder günstiger wird. Und ab morgen soll es soweit sein, denn der Tankrabatt, der nächste, tritt in Kraft. Ein Tankrabatt um 17 Cent. Aber wie viel kommt denn überhaupt bei uns an ab heute Mitternacht? Jetzt gibt es nämlich schon die ersten Zweifel, ob der Sprit am Ende doch nicht so viel günstiger wird wie versprochen. Radio Bonn-Rhein-Sieg-Reporter Thorsten Ortmann. Einige Automobilclubs und auch Verbraucherschützer befürchten eine erneute Abzocke.
1: Ja, sie alle befürchten ein taktisches Spielchen der Mineralölwirtschaft am Donnerstag, denn viele werden mit dem Tanken bis Donnerstag warten, um dann mit leerem Tank an die Tankstelle zu fahren, sagt Mark Kennedy vom Automobilclub von Deutschland. Und genau das könnten die Mineralölfirmen ausnutzen.
2: Die Mineralölkonzerne argumentieren dann immer gerne damit, dass der Sprit in den Tanks ja auch teurer eingekauft wurde und erstmal abverbraucht werden müsste. Zudem kennt man ja aus der Vergangenheit, wo steigende Kosten immer relativ schnell raketenmäßig nach oben gehen und bei sinkenden Kosten es eher einer Feder ähnelt und nur zögerlich nach unten kommen.
1: Genauso ging es auch beim letzten Tankrabatt. Am Ende kamen im Schnitt nur 80% des Rabatts bei den Autofahrenden an, denn es gibt keine Pflicht, den Rabatt weiterzugeben, und das könnte wieder passieren, befürchten die Verbraucherzentralen.
0: Wann sollen wir denn morgen strategisch am besten Tankrabatt auch sicher mitzunehmen, Thorsten?
1: Ja, wer nicht unbedingt am Donnerstag tanken muss, der sollte ein paar Tage warten, dann ist die Chance größer, dass auch ein größerer Teil des Tankrabatts im Portemonnaie ankommt, weil dann eben der rabattierte Sprit bei den Tankstellen auch angekommen ist. Wer unbedingt Donnerstag tanken muss, der sollte auf die Uhrzeit achten, rät Johannes Giewald vom ADAC.
3: Gerade am ersten Tag des Tankrabatts wird an den Tankstellen viel los sein. Wer also dann erst um 5:45 an der Tankstelle ankommt, der darf sich dann nicht wundern, wenn er eventuell bis 12 Uhr nicht mehr drankommt und dann eventuell mehr bezahlen muss.
1: Übrigens, Engpässe sind wohl nicht zu befürchten, weil eventuell zu viele gleichzeitig tanken wollen, sagt der ADAC.
0: Ja, heute Mitternacht ist es soweit, der nächste Tankrabatt tritt in Kraft. Also möglicherweise, ihr habt es gehört, sind es morgen noch weniger als 17 Cent, aber dann soll es peu à peu besser werden an der Zapfsäule. Wir drücken die Daumen. 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
1: Mit Jannik Böke, schönen guten Abend. Lange wurde darüber gestritten. Am Vormittag hat die Bundesregierung dann die Reform der Pflegeversicherung auf den Weg gebracht. Damit soll das Pflegesystem stabilisiert werden, sagte Gesundheitsminister Linnemann. Meinte Albrecht aus dem News-Team, wer keine Kinder hat, soll ab Januar kommenden Jahres mehr zahlen.
2: Genau, für Kinderlose steigt der Zuschlag, also der Betrag, den sie zusätzlich zum normalen Pflegebeitrag zahlen. Insgesamt sind es bisher 4,2% des Einkommens, künftig sind es 4,5%. Der allgemeine Beitragssatz soll stabil bleiben bei 3,6%. Außerdem wird die Beitragsbemessungsgrenze um 300 Euro angehoben. Das bedeutet, für Besserverdienende steigen die Beiträge. Gleichzeitig will die Regierung sparen, unter anderem sollen die Kriterien für die Pflege gerade strenger werden. Jetzt soll eine Expertenkommission Vorschläge für weitere strukturelle Änderungen erarbeiten, und zwar bis Ende Januar.
1: Und kaum ist die Reform auf den Weg gebracht, gibt es auch schon Kritik von der Opposition.
2: Die Linkspartei kritisiert zum Beispiel, dass die Zuschläge zu den Heimkosten künftig langsamer steigen sollen. Das gehe zulasten von Hunderttausenden Pflegebedürftigen, sagt Fraktionschef Pellmann. Die Grünen werfen der Regierung vor, echte Strukturreformen nur wieder in eine Kommission abzuschieben, statt selber zu handeln. Auch die Stiftung Patientenschutz äußerte sich kritisch. Vorstand Brüsch sagte der RP, es sei fraglich,

0: die geplanten Maßnahmen das Defizit der Pflegeversicherung kurzfristig ausgleichen könnten. Die Koalition habe sich bei den zentralen Zukunftsfragen nicht einigen können.
1: Wir behalten das Thema für euch im Blick. Mehr Meldungen jetzt im Überblick. Volkswagen hat zahlreiche Tarifverträge zum Jahresende gekündigt, darunter auch der Manteltarifvertrag. Mit Blick auf den aktuellen Kostendruck müssten aus Sicht des Unternehmens verschiedene Regelungen in den Verträgen angepasst werden. Die Gewerkschaft IG Metall spricht dagegen von einem üblen Foul an der Belegschaft. Das Deutschlandticket wird teurer. Der Preis steigt zum neuen Jahr auf 66,80 Euro, heißt es vom Bayerischen Verkehrsministerium. Begründet wird die Preiserhöhung mit gestiegenen Personal-, Energie- und anderen Kosten. Umweltorganisationen kritisieren die Preiserhöhung scharf. Morgen soll tanken in Deutschland dank des Tankrabatts spürbar günstiger werden. Die Preise an der Zapfsäule sind aber schon heute gesunken. Zu diesem Ergebnis kommt aktuell der ADAC. Demnach sind E10 und Diesel heute Vormittag etwa 4 Cent günstiger gewesen als am Vortag. Um Mitternacht dürften die Preise dann noch einmal fallen. Dann gilt der Steuernachlass von 16,7 Cent pro Liter auf Sprit, der Tanklager und Raffinerien verlässt. Der Wirtschaftsverband Fuels und Energie erwartet, dass der Rabatt bereits ab Mitternacht im vollen Umfang weitergegeben wird. Die Gründe für den spürbaren Preisrückgang an den Zapfsäulen ließen sich nicht eindeutig benennen, heißt es vom ADAC. Eine Rolle dürfte jedoch die jüngste Entspannung an den internationalen Ölmärkten spielen.
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3: Mit Katrin Meyer-Sebastian. Sie war in die Kritik geraten, weil sie sich nach Russlands Angriff auf die Ukraine nicht richtig Putin distanziert hatte. Aber eins ist klar, singen kann sie. Die Star-Sopranistin Anna Netrebko kommt nach Bonn zum allerersten Mal. Sie wird im November und im Januar an der Bonner Oper singen in verschiedenen Rollen. Einzelheiten dazu gibt's gleich in den nächsten News von hier um halb.
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4: Ein milder Abend wird es heute an diesem Mittwoch. Allerdings gesellt sich dann Richtung späten Abend und in der Nacht Regen dazu. Und er hält sich auch durch den gesamten Donnerstagmorgen, ein verregneter Tag bei 20 Grad. Müssen wir durch, aber hatten ja auch so schöne Tage die letzte Zeit. Von daher tut der Regen auch mal ganz gut für den Rhein und für die Natur. So, jetzt schauen wir kurz auf die aktuellen Werte in Bonn, Beul, Bechtlinghofen an unserer Wetterstation. Immer noch unglaubliche 27,4 Grad.
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4: Achtung Autofahrer, nach wie vor auf der A3 und zwar Richtung Köln. Höhe Dreieck Heumer, Gefahr durch eine ungesicherte Unfallstelle. Und A61 Richtung Mönchengladbach, Höhe Kreuz Bliesheim. Ein defektes Fahrzeug auf dem linken Fahrstreifen. Stau auf der A4 Richtung Aachen zwischen Kreuz Köln-Ost und Kreuz Köln-Süd 5 Kilometer. Die A59 Richtung Köln zwischen Rath und Heumer 3 Kilometer Stau. Die A61 Richtung Koblenz zwischen Miel und Grafschaftringen hier 8 Kilometer stockend. A555 Richtung Köln zwischen Godorf und Kreuz Köln-Süd 3 Kilometer Stau und A559 in beide Richtungen zwischen Dreikölln-Ports und Gremberg 2 Kilometer Stau. Ebenfalls Stau auf der Kennedy-Brücke einmal von Beul Richtung Bonner City 20 Minuten plus und 2 Kilometer und in die Gegenrichtung 1 Kilometer stockend auf der Brücke, aber auch auf den Zug einmal von Beul Richtung Bonner City 20 Minuten plus und 2 Kilometer und in die Gegenrichtung 1 Kilometer stockend auf der Brücke, aber auch auf den Zufahrtsstraßen schon Stau auf der Kölnstraße 20 Minuten plus und auch von der B9 Richtung Kennedy-Brücke 15 Minuten plus. Ein Kilometer Stau auf der Bonner Südbrücke, wenn ihr Richtung Ramersdorf unterwegs seid und ebenfalls Stau dort auf den Zufahrtsstraßen der Petra-Kelly-Allee oder auch der Friedrich-Ebert-Allee rund 15 Minuten nochmal mehr einplanen. Dann schauen wir noch kurz auf die Bonner Reuterstraße in beide Richtungen, ein Kilometer stockend und an der Mondorfer Fähre zurzeit auch längere Wartezeit, weil da nur eine Fähre unterwegs ist. Falls ihr jetzt was seht, Staus oder auch Blitzer, einfach melden, das geht über die 0228 4007 111. Gute und vor allem sichere Fahrt und guten Abend, Radio Bonn-Rhein-Siegland an diesem Mittwoch. Ja, es ist so langsam Zeit, sich vom warmen Wetter zu verabschieden und dann kommen sie ins Haus. Die kleinen Tierchen, die wir vielleicht alle nicht wollen, die Mücken oder auch Stinkwanzen, ja, müssen wir in der Tat gleich mal drüber sprechen. Um Viertel nach mit Laura Potting zusammen.
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4: Am Mittwochabend, ich bin Nico Jansen.

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0: Was für ein unglaublich warmer Sommer war das. Auch der heutige 30. September, eigentlich ja schon eher Herbst, der war auch nochmal richtig warm bei 30 Grad. Das hat natürlich Vorteile. Wir können auch lange abends draußen sitzen. Das hat aber auch ein paar Nachteile. Er hat gestern schon die ersten Mücken im Haus. Oder auch, jetzt wird's eklig, Stinkwanzen. Sie sind klein, haben so eine Art Schild auf dem Rücken. Und jetzt, wo es eben etwas kühler wird und dieser warme Sommer da war, kommen sie zu uns in die vier Wände. Und das gefällt nicht jedem hier.
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3: Ich bin's, Laura.
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3: Dass ich reihenweise Monster-Endgegner-Spinnen wegsaugen muss. Was? Die saugt man nicht weg? Ja, nee, das mache ich natürlich auch nicht. Ich spreche die Spinne liebevoll an, streichle ihr über ihren haarigen Rücken und danach spazieren wir Hand in Achterhand gemeinsam nach draußen, während wir zusammen die Titelmelodie von Bibi und Tina pfeifen. Zwischenfrage: Wenn Spinnen ein High Five geben, ist das dann eigentlich ein High 8? Egal. Spinnen kennen wir also schon, Stinkwanzen jetzt also auch noch. Ha, da war eine.
4: Alarm! Alarm!
3: Ja, draufhauen oder die Tiere wegsaugen, das ist keine gute Idee. Bei Stinkwanzen ist der Name nämlich Programm.
5: Wenn die Tiere Panik bekommen, dann sondern sie ein Sekret ab und das kann wirklich sehr stinken. Und deswegen sollte man die Tiere auf gar keinen Fall stressen. Außerdem ist es auch sehr brutal, die Tiere mit dem Staubsauger einzusaugen.
3: Das war Silvia Teich vom Naturschutzbund. Auch so Tipps wie Socke über das Rohr stülpen, anmachen und dann sanft ansaugen. Dinge, die man beim Staubsauger und auch im Bett sagen kann. Jedenfalls das mit der Socke über dem Rohr klappt nicht. Bei Stinkwanzen und übrigens bei anderen Dingen auch nicht. Am besten macht ihr Stinkwanzen mit einem Glas weg und einem Stück Papier und tragt sie dann raus. Wichtig ist, diese Tierchen sind völlig harmlos. Die übertragen keine Krankheiten, Worte und sind damit schon mal angenehmer als so manch ein WG-Mitbewohner.
5: Die Tiere sind überhaupt nicht gefährlich und auch überhaupt nicht schädlich.
3: Trotzdem kann ich natürlich voll verstehen, dass ihr die nicht in eurer Wohnung haben wollt. Schließlich zahlen die ja auch keine Miete. Gut, das machen Kinder streng genommen auch nicht, aber das ist ein anderes Thema.

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1: Mit Katrin Meyer-Sebastian. Schönen guten Abend. Die Bundesregierung hat die Reform der gesetzlichen Pflegeversicherung beschlossen. Damit soll eine drohende Finanzierungslücke von knapp 8 Milliarden Euro abgewendet werden. Auf die Versicherten kommen aber teils höhere Beiträge und Leistungskürzungen zu. Der Volkswagen-Konzern verschärft seinen Sparkurs. Wie das Unternehmen mitteilte, hat der Vorstand einen Großteil der Tarifverträge zum Jahresende gekündigt. Die IG Metall spricht von einem üblen Foul an der Belegschaft. Der Betriebsrat kündigte harte Auseinandersetzungen an.
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1: Eine Frau wird in Euskirchen vermisst. Trotzdem ist das Ganze mittlerweile auch ein Fall für die Polizei in Bonn. Die 46-Jährige wird schon seit vergangener Woche Freitag gesucht. Erste Ermittlungen hatten dann ergeben, dass auch ein Gewaltverbrechen an der Frau nicht ausgeschlossen werden kann. Deshalb ging der Fall an ein Kriminalkommissariat der Bonner Polizei. Die konnte aber noch keinen Tatverdacht bestätigen. Es wird deshalb weiter nach der Frau gesucht. Die 46-Jährige ist Mutter von zwei Kindern und gilt als sehr zuverlässig. Sie ist etwa 1,60 Meter groß und schlank, hat hellbraune Haare und Tätowierungen an beiden Armen und am rechten Bein. Fotos gibt's online bei radiobonnrheinsieg.de. Da gibt es den Link. Hinweise bitte an die Polizei in Euskirchen. Ex-Bundeskanzlerin Angela Merkel war heute in Bonn. Also politisch wurde ihr Auftritt aber nicht. Zusammen mit Entwicklungsministerin Alabali Radovan hat Merkel nämlich einen Baum gepflanzt. Das war der Plan im denkmalgeschützten Garten des Palais Schaumburg. Und zwar auf der sogenannten Kanzlerwiese. Und Radio Bonn-Rhein-Sieg-Reporterin Katharina Hoffmann war dabei. Wie lief's?
2: Dreimal Erde drauf, bisschen gießen und damit hat Merkel ihren Soll getan. Die schätzungsweise 7 Meter hohe Winterlinde, die sich Merkel hier ausgesucht hat, stand nämlich schon kerzengerade in der Erde, als die Altbundeskanzlerin ankam. Hier geht's aber ja auch hauptsächlich ums Symbol, als Erinnerungsbaum an 16 Jahre Kanzlerschaft. Ja, und damit steht jetzt hier im Garten des Palais Schaumburg auch der allererste Kanzlerinnenbaum.
1: Seit 1963 haben sich im Garten des Bonner Palais Schaumburg alle ehemaligen Bundeskanzler hier mit einem Baum verewigt, mit Ausnahme von Olaf Scholz. Die russische Star-Sopranistin Anna Netrebko kommt nach Bonn. In dieser Saison wird sie erstmals in der Bonner Oper auftreten und das in gleich zwei verschiedenen Rollen. Im Rahmen der Reihe Weltstars in Bonn singt sie zunächst am 6. November in Verdis Nabucco. Am 10. Januar singt sie in Puccinis La Bohème. Die aus Russland stammende Sängerin hat auch die österreichische Staatsbürgerschaft und nach dem Beginn des russischen Angriffskrieges gegen die Ukraine war sie wegen mutmaßlicher Nähe zu Präsident Putin in die Kritik geraten. Ihr Management verwies aber immer darauf, dass Netrebko sich gegen den Krieg ausgesprochen habe. Karten für ihre Bonner Auftritte gibt es für Abonnenten ab sofort, für alle anderen ab Montag. 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
3: Und das gibt's wie immer mit unserem Wettermann Carsten Brandt.
4: Ja, da kommt der Herbst mit vielen Wolken in der Nacht und Regen. Morgen auch immer wieder Regen dabei. Eine gute Nachricht für unsere Bäche und Flüsse.
3: Das stimmt. Aktuell messen wir 26 Grad, also ein richtig milder Mittwochabend ist es doch hier bei uns.
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3: Mit der A4 Richtung Aachen zwischen Dreikheimer und Kreuzkirchen Süd noch 4 Kilometer Stau, 20 Minuten plus. Die A555 Richtung Köln zwischen Godorf und Kreuzkirchen Süd 3 Kilometer Stau. A559 zwischen Dreikölln-Porz und Köln-Geremberg 2 Kilometer Stau. Und der Blick auf die Bonner Brücken, die Kennedy-Brücke, Stau und stockender Verkehr in beide Richtungen auf 1 Kilometer. Und in der Bonner City die Zufahrtsstraßen auf die B56, Kölnstraße 10 Minuten plus, die B9 hier 15 Minuten plus. Und ebenfalls stockender Verkehr auf der Bonner Südbrücke Richtung Ramersdorf. Und da müsst ihr rund 10 Minuten plus einrechnen. Ebenfalls dort auf den Zufahrtsstraßen zur Südbrücke die Petra-Kelly-Allee mit 1 Kilometer stockend. Ebenfalls die B9 und die Reuterstraße. Längere Wartezeiten bitte auch einplanen. Und zwar an der Mondorfer Fähre. Hier fährt nämlich nur eine Fähre. Und falls ihr noch was seht, Staus oder Blitzer, jetzt melden 0228 4007 111. Gute und vor allem sichere Fahrt wünsche ich. Und einen schönen Mittwochabend zusammen. Hier ist Nico Jansen. Wir begleiten euch in den Feierabend.

0: gleich gibt's hier Bonnie Tyler bei Radio Bonn Rhein-Sieg, Holding Out for a Hero. Und vorher
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0: Guten Abend, Radio Bonn-Rhein-Sieglland. Wenn ihr wissen wollt, wie tödlich eine Gasflasche sein kann, dann heute Abend Fernseher einschalten.
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0: Euch erwartet nämlich ein Meisterwerk um 23.10 Uhr bei ZDF Neo oder ihr streamt das Ganze bei Magenta TV oder Paramount Plus. Die Rede ist von No Country for Old Men. 4 Oscars hat der Film gewonnen, Star besetzt.
2: Tja, einer der 4 Oscars ging an Javier Bardem für die beste Nebenrolle. Der Spanier schaffte mit diesem Film seinen internationalen Durchbruch.
3: Eine Frage. Was ist das Höchste, das Sie je beim Münzewerfen verloren haben?
2: Er spielt einen psychopathischen Killer, der reihenweise Leute umbringt mittels Druckluftbolzen. Und der spielt das dermaßen gut, dass einen das vor dem Fernseher einschüchtert.
3: Ich bin auf der Suche nach Llewellyn Moss.
4: Waren Sie schon bei seinem Trailer?
3: Ja.
2: Javier Bardem sucht den Ex-Soldaten Moss, der sich 2 Millionen Dollar Drogengeld gekrallt hat. Und jetzt beginnt das Katz-und-Maus-Spiel zwischen Moss und dem Psychokiller.
5: Wenn ich nicht zurückkomme, sag Mutter, ich liebe sie.
6: Seine Mutter ist tot.
5: Na, dann sage ich es ihr selbst.
2: Das ist der typische Humor von Ethan und Joel Coen, die den Film gedreht haben. Der Film ist zwar vor allem dunkel, er ist brutal, atmosphärisch, sehr schwer, aber zwischendrin gibt es dann solche Kommentare, solche Szenen, durch die man mal kurz durchschnaufen kann. Josh Brolin spielt noch mit, Tommy Lee Jones, Woody Harrelson. Das ist wirklich großes Kino, wenn man sich darauf einlässt. Es ist also kein Film, den man mal eben so nebenbei wegguckt.
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1: Mit Jannik Böke, schönen guten Abend. Mit nur einem Ticket überall in Deutschland Bus und Bahn fahren. Das geht seit 3 Jahren mit dem Deutschland-Ticket, das allerdings immer teurer wird. Ab Januar soll der Preis bei 66,80 Euro liegen, also fast 4 Euro mehr als aktuell. Das hat der neue Koordinierungsrat entschieden, der für die Preisgestaltung zuständig ist. Frage an Malte Albrecht, warum wird das Ticket denn schon wieder teurer?
2: Ja, das ist tatsächlich schon die 3. Preiserhöhung seit dem Start im Jahr 2023. Angefangen hat es ja mal bei 49 Euro. Grund für die erneute Preiserhöhung sind die steigenden Kosten, unter anderem für Diesel und die Angestellten der Verkehrsbetriebe. Zum ersten Mal wurde der neue Preis nicht von der Politik festgelegt, sondern nach einer speziellen Formel berechnet, die auch die steigende Inflation berücksichtigt. Dass die Ticketabonnenten künftig mehr bezahlen sollen, ist politisch gewollt. Bund und Länder hatten sich darauf geeinigt, ihren Zuschuss für das Deutschlandticket nicht zu erhöhen.
1: Die Kritik lässt allerdings nicht lange auf sich warten.
2: Umweltverbände wie der BUND sind verärgert darüber, dass die Bundesregierung auf der einen Seite einen Milliarden-Tankrabatt für Autofahrer auf den Weg bringt, auf der anderen aber Bus- und Bahnfahrer noch mehr bezahlen sollen. Kritik kommt auch von NRW-Verkehrsminister Krischer. Er verweist auf das Versprechen der Bundesregierung im Koalitionsvertrag, den Preis stabil zu halten. Mit dem neuen Verfahren soll allerdings vor allem eines erreicht werden: frühzeitig Klarheit über den Preis und die Finanzierung des Deutschlandtickets. Dadurch soll verhindert werden, dass jedes Jahr neu darüber gestritten wird.
1: Danke, Malte. Mehr Meldungen jetzt im Überblick. Das Bundeskabinett hat die Pflegereform auf den Weg gebracht, um die Pflegeversicherung zu stabilisieren. Geplant ist unter anderem ein höherer Beitragszuschlag für Kinderlose. Außerdem sollen Gutverdiener mehr bezahlen, indem die Beitragsbemessungsgrenze erhöht wird. Die Opposition kritisiert die Pläne als ungerecht oder unzureichend. Der kriselnde Autobauer Volkswagen hat zahlreiche Tarifverträge zum Jahresende gekündigt und damit einen Sturm der Entrüstung auf Gewerkschafts- und Betriebsratsseite ausgelöst. Die Gewerkschaft IG Metall spricht von einem üblen Foul an der Belegschaft.

0: Volkswagen wiederum erklärte, mit der Kündigung der Tarifverträge öffne das Unternehmen den Verhandlungsraum. Polizei, Feuerwehr und andere Einsatzkräfte in Deutschland und der EU sollen künftig mit einem moderneren Funksystem arbeiten. Das schlägt die Europäische Kommission vor. Der Grund? Die bisherigen Funksysteme der einzelnen Länder sind oft nicht miteinander verbunden. Gerade bei Einsätzen an der Grenze kann das zum Problem werden. Jana Richter mit weiteren Infos.
1: Zum Beispiel kann das Funksignal verloren gehen, wenn Einsatzkräfte von einem Land ins andere wechseln. Das kann die Zusammenarbeit bei Waldbränden, Überschwemmungen oder Vermisstensuchen erschweren. Mit dem neuen System sollen Einsatzkräfte nicht nur miteinander sprechen, sondern auch Fotos, Videos und Standorte austauschen können. Das System soll auch dann funktionieren, wenn normale Mobilfunknetze überlastet oder ausgefallen sind. Die ersten EU-Länder könnten das neue System ab 2030 nutzen. Bis 2036 soll es in der gesamten Union funktionieren. Dafür müssen die EU-Staaten und das Europäische Parlament dem Vorschlag aber noch zustimmen.
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3: Entspanntes und noch immer sehr warmes Mittwochabendwetter. Am späten Abend kommen allerdings auch Regenschauer rein, die ziehen sich dann durch die Nacht und den morgigen Donnerstag dann nur noch 20 Grad die Maxi-Werte. Aber am Freitag schon wieder Wetterbesserung in Sicht, also einen Tag jetzt wirklich mit Regenschauern durchhalten.
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3: Und auf den Straßen haben wir aktuell noch Stau auf der A4 Richtung Aachen. Zwischen Dreieckheimer und Kreuzköln Süd Stau und stockender Verkehr auf 2 Kilometer. Die A555 Richtung Köln vor dem Kreuz Köln Süd hier noch 1 Kilometer Stau. Und die A559 zwischen Dreieckhorn-Porz und Köln-Gremberg 1 Kilometer Stau und stockend. Der Blick auf die Bonner Kennedy-Brücke in beide Richtungen noch 1 Kilometer Stau und stockender Verkehr. Auch die Zufahrtsstraßen in der Bonner City, also Kölnstraße und B9 immer noch stockender Verkehr hier. Und auf der Südbrücke Richtung Ramersdorf ebenfalls 1 Kilometer stockend. Und auf der Petra Caddy Allee, also Richtung Südbrücke hin, auch hier noch 1 Kilometer stockender Verkehr. Der Hinweis noch für die Mondorfer Fähre. Es fährt zurzeit nur eine Fähre. Dementsprechend kann es zu längeren Wartezeiten hier kommen. Und euch unterwegs wünsche ich jetzt eine gute und vor allem sichere Fahrt. Tja, und uns Angie war heute in Bonn. Angela Merkel hat Bonn besucht, um dort im Kanzlergarten am Palais Schaumburg ihren ganz persönlichen Baum zu pflanzen. Den Kanzlerbaum, das ist Tradition und das ist ein Stück Geschichte, die heute in Bonn geschrieben wurde. Wir waren mit dabei, hört ihr gleich um 7:15.

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0: Der Mittwoch hier bei Radio Bonn-Rhein-Sieg mit Nico Jansen. Hallo zusammen. Heute wurde in Bonn ein Stück Geschichte geschrieben oder besser gesagt eingepflanzt. Denn unsere Angie, Altkanzlerin Angela Merkel, war zu Besuch in Bonn und zwar im Kanzlergarten am Palais Schaumburg. Und sie hat ihren eigenen Baum gepflanzt. Eine Winterlinde.
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0: Ja, und unsere Reporterin Katharina Hoffmann war dabei, als dieses Stück Geschichte gepflanzt wurde und an die Zeit der Kanzlerin erinnern sollte.
2: Ich freue mich, dass ich nun endlich in Bonn auf der Kanzlerwiese den Merkelbaum, den ersten Bundeskanzlerinnenbaum, auch hier setzen kann.
3: Alle guten Dinge sind drei. Mit den Worten hat Merkel den Spaten in den Boden gesetzt und drei volle Berge an den Stamm ihrer Winterlinde geschüppt. Dann gab es noch eine Gießkanne voll Wasser und das Werk war vollbracht und der Kanzlergarten um einen Baum reicher. Zwischen all den riesigen anderen Altkanzlerbäumen wirkt der etwa 7 Meter hohe Merkelbaum zwar noch ziemlich zart, das soll in Zukunft aber anders aussehen.
2: So eine Linde kann bis zu 35 Meter hoch werden. Das wird diese hier nicht, weil sie zu viel Fläche hat. Dafür kann sie eine wunderschöne Krone ausbreiten und angesichts von heißen Sommertagen, die ja wahrscheinlich auch nicht weniger werden, kann man sich dann darunter setzen.
3: Die Winterlinde ist ein besonders nachhaltiger Baum. Das war Merkel auch sehr wichtig. Vor allem hat sie diesen Baum aber aus einem ganz persönlichen Grund gewählt.
2: Denn sie ist ein sehr häufiger Baum in der Uckermark. Und in der Uckermark bin ich ja aufgewachsen. Jedenfalls gibt es dort auch ein kleines Kirchlein in der Nähe meiner Heimatstadt Templin. Und dieses kleine Kirchlein ist umgeben von Winterlinden, die hunderte von Jahren alt sind.
3: Der Baum erinnert also nicht nur uns an 16 Jahre Merkel als Bundeskanzlerin, sondern auch sie selbst an ihre eigenen Wurzeln.
1: Wenn was ist, sind wir da. Die Radio Bonn-Rhein-Sieg Reporter.

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1: Mit Katrin Meyer-Sebastian. Schönen guten Abend. Die Rechnung geht leider nicht auf. Für die Mietpreise von Studiwohnungen müssen Studierende hier bei uns im Radio Bonn-Rhein-Sieg-Land noch Geld drauflegen. Denn die 380 Euro der BAföG-Wohnpauschale reichen einfach nicht aus, um die tatsächlichen Mieten hier zu bezahlen. Das hat das Immobilienportal Immowelt ausgerechnet. In Bonn fehlten bei der BAföG-Wohnpauschale 19% umgerechnet um die 70 Euro. Auch in den Rhein-Sieg-Kreis guckt die Studie zur Hochschule Bonn-Rhein-Sieg nach St. Augustin. Da müsste die Wohnpauschale um 4% höher sein, um die durchschnittlichen Kaltmieten einer 40 Quadratmeter Wohnung bezahlen zu können. Aber auch wenn bei uns im Radio Bonn-Rhein-Sieg-Land die Mieten bekanntlich schon hoch sind, ist das alles noch nichts gegen München. Da müssen Studis mehr als das Doppelte der Wohnpauschale für eine kleine Wohnung ausgeben. Dafür geht es aber bergauf mit dem Arbeitsmarkt in Bonn und im Rhein-Sieg-Kreis, zumindest ein bisschen. Im Vergleich zum August sind in diesem Monat 800 Arbeitslose weniger gemeldet. Das hat die Agentur für Arbeit heute bekannt gegeben. Sowohl in Bonn als auch im Rhein-Sieg-Kreis ist die Arbeitslosenquote jeweils um 0,2% gesunken. Insgesamt bedeutet das eine Quote von 6,5% für das ganze Radio Bonn-Rhein-Sieg-Land. Die Agentur zeigt sich zufrieden. Es hätten weniger Menschen ihre Arbeitsstelle verloren und gleichzeitig wieder mehr Menschen eine neue Beschäftigung gefunden als noch im August, das sagt Agenturchef Krause. Parallel dazu hat die Agentur auch noch über 1500 neue offene Stellen im Angebot, die jetzt besetzt werden können. Und dann haben wir uns heute über eine Sensation in der Musikwelt gefreut. Diese Meldung kam nämlich aus Siegburg. Es ist ein unbekanntes Werk von Engelbert Humperdinck aufgetaucht. Der Komponist ist der bekannteste Sohn Siegburgs. Er starb vor über 100 Jahren. Das jetzt entdeckte Weihnachtswiegenlied befand sich lange im Besitz der Familie. Es ist ein einseitig beschriebenes Manuskript. Und das hat jetzt Humperdinck Urenkel dem Siegburger Stadtarchiv geschenkt, für dessen Humperdinck-Sammlung. Dann wurde geprüft, ob es tatsächlich bislang unveröffentlicht ist. Es wurde dafür mit anderen Kompositionen abgeglichen. Und jetzt steht fest, das Weihnachtswiegenlied ist tatsächlich eine ganz neue Entdeckung. Das Lied ist für 4 Männerchorstimmen gedacht. Sei nicht einfach zu singen, heißt es ja aus Siegburg, aber es soll noch vor Weihnachten uraufgeführt werden. Engelbert Humperdinck wurde vor allem durch seine Märchenoper Hänsel und Gretel bekannt. Das war der Tag bei uns im Radio Bonn-Rhein-Sieg-Land. Schön Feierabend wünsche ich. Die nächste Ausgabe der Lokalnachrichten gibt es hier morgen früh um 5.30 Uhr mit meinem Kollegen Christoph Münch.

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0: War das nicht ein herrlicher Tag? Ein herrlicher Tag heute hier im Radio Bonn-Rhein-Siegland bei 30 Grad nochmal am 30. September. Ein bisschen ist es wie auf einer einsamen Insel, oder? Man genießt das, man entspannt vielleicht nochmal am Abend. Später kommt auch noch ein Schauer rein und es kann uns doch völlig egal sein. Wir freuen uns sogar vielleicht über Regen. So muss sich auch Robinson Crusoe gefühlt haben. Dieser Roman ist übrigens vor 400 Jahren entstanden. Und wenn ihr euch nicht vorstellen könnt, wie das ist auf so einer einsamen Insel, er hilft euch jetzt.
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2: Alleine auf einer einsamen Insel. Ist das jetzt schrecklich oder ist das total geil? Ja, also kommt, wir alle haben zum Beispiel auch Castaway gesehen mit Tom Hanks und seinem Volleyball-Wilson hier im Tropenparadies. Ja, da dachten wir doch wenigstens für so einen kurzen Moment, ja, eigentlich geht es dem doch ganz gut. Und ich weiß, natürlich jetzt sagen erstmal alle, nee, ich würde meine Liebsten vermissen. Auf jeden Fall. Aber wenn man so drüber weg ist, da klingt das doch mit der einsamen Insel gar nicht mehr so schlecht. Ersetzt doch einfach mal das Adjektiv einsam mit exklusiv. Exklusive Insel. Das klingt doch super. Ein bisschen fischen, Kokosnüsse schlürfen, 6 Stunden versuchen, das Feuer anzukriegen und den Rest der Zeit guckst halt ein bisschen in eine Banane. Keine Klamotten raussuchen, kein Staubsaugen, kein Tonnen rausstellen, kein Bewohner-Packausweis verlängern. Ich frag mich nur, gibt's heute überhaupt noch einsame Inseln? Also schöne, weil die Karibik ist leer geshoppt. Und so eine einsame Insel in der Nordsee, das ist was anderes. Dann hast du nämlich 6 Grad Nieselregen und statt Kokosnüssen stehen Wattwürmer auf dem Speiseplan. Da bin ich raus. Also am besten doch immer dran denken, Malle ist nur einmal im Jahr. Es sei denn, man fährt zweimal.
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0: So, und ich verabschiede mich jetzt auch von dieser Studioinsel hier. Es war keine einsame Studioinsel, denn ich hatte ja euch. Ich bin mir ganz sicher, ihr habt zugehört. Und ich wünsche euch jetzt einen schönen Mittwochabend. Nico Janssen ist raus. Bis

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1: Ich bin Dirk Zeitler. Der große Wurf zur Pflegereform ist verschoben. Die Bundesregierung hat heute erst einmal eine kleine Lösung auf den Weg gebracht, um akute Finanzprobleme der Pflegeversicherung abzufedern. Dafür ist unter anderem ein Anstieg der Beitragssätze für Kinderlose zum 1. Januar um 0,3 Prozentpunkte geplant.
2: Auch Gutverdiener, die sollen nun mehr zahlen, um das Riesenloch in der Pflegekasse erstmal etwas zu stopfen. Doch ob das alles reicht, der Spitzenverband der gesetzlichen Krankenkassen glaubt das nicht. Und um den härtesten Brocken, also eine große Reform des Pflegesystems, soll sich eine Expertenkommission kümmern. Für Wirtschaftsweise Grimm, Zeitverschwendung, denn die Probleme lägen längst auf dem Tisch. Claudia Wächter, Nachrichtenredaktion.
1: Das Deutschlandticket kostet ab Januar 66,80 Euro. Das hat der zuständige Koordinierungsrat auf einer heutigen Sitzung entschieden. Das Ticket wird demnach fast 4 Euro im Monat teurer. Ein Flug von Dubai nach Tel Aviv ist nach einem gewaltsamen Zwischenfall im Cockpit in Saudi-Arabien notgelandet. Laut israelischer Medien soll ein Pilot seinen Kollegen mit einem Messer verletzt haben. Passagiere halfen demnach dabei, den Angreifer zu überwältigen. Die israelischen Passagiere sind nach Medienberichten inzwischen wieder in Israel. Eine Ersatzmaschine brachte sie nach Hause.
3: Noch sind nach den dramatischen Ereignissen an Bord der Fly-Dubai-Maschine viele Fragen offen. Der israelische Polizeiminister Itamar Ben-Gvir sprach von einem versuchten Terroranschlag. Der Angreifer habe versucht, das Flugzeug zum Absturz zu bringen und die 180 Israelis an Bord zu ermorden. Die verletzten Piloten werden im Krankenhaus behandelt. Aus Tel Aviv, Sarah Lemmel.
1: Im Ring um schärfere Sparmaßnahmen hat der Autobauer Volkswagen einen Großteil seiner Tarifverträge gekündigt, darunter auch den wichtigen Manteltarifvertrag. Aus Sicht des Unternehmens seien verschiedene Regelungen in diesen Verträgen mit Blick auf den aktuellen Kostendruck anzupassen, teilte VW mit. Ein Sprecher wollte sich zur genauen Zahl der gekündigten Verträge nicht äußern. Der IG Metall zufolge handelt es sich um 10. Das waren die Nachrichten mit Dirk Zeitler.
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4: Ab heute Nacht wird's wieder ungemütlicher. Es ziehen dichte Wolken auf und erste Schauer rein. Es ist aber noch relativ mild mit Tiefstwerten zwischen 18 und 13 Grad. Morgen ist dann schon bei 22 Grad maximal Schluss, denn es wird sehr verregnet. Stellenweise kommt auch Starkregen runter.

0: und das hält sich den Tag über. Am Freitag ist dann wieder trockene Entspannung in Sicht.
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0: Die Staus ab 5 Minuten Zeitverzug. A4 Aachen Richtung Köln zwischen Eschweiler West und Weißweiler 1 Kilometer, 10 Minuten plus. A4 Aachen Richtung Köln zwischen Kreuz Köln West und Eiffeltor 3 Kilometer, 12 Minuten extra. A43 Wuppertal Richtung Recklinghausen zwischen Sprockhövel und Bochum-Witten 4 Kilometer, 21 Minuten plus. A45 Hagen Richtung Dortmund zwischen Schwerte-Ärgste und Westhofener Kreuz 1 Kilometer, 8 Minuten plus. A46 Heinsberg Richtung Düsseldorf zwischen Neuss-Reuschenberg und Neuss-Hafen, 1 Kilometer, 6 Minuten plus. Und A57 Köln Richtung Krefeld zwischen Kreuz-Meerbusch und Krefeld-Oppum, 1 Kilometer und 10 Minuten plus. Kommt gut durch! Markus Steinacker hier, schönen Abend euch. Und wer ein Samsung-Handy hat, der ist gerade heftig genervt. Denn es könnte sein, dass da ein gefälschtes Smartphone in der Hand liegt. Betrüger haben im großen Stil zusammengesetzte und alte Geräte als Neuware verkauft. Wie groß der Schaden ist und woran ihr erkennt, ob euer Handy betroffen ist, das hören wir gleich in ein paar Minuten.

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0: einen schönen Mittwochabend euch. Habt ihr ein Samsung-Handy? Dann guckt genau hin, es könnte nämlich gefälscht sein. Denn Betrüger haben Handykäuferinnen und Käufer in ganz Deutschland und der EU wohl hinters Licht geführt. Sie sollen seit 2018 im großen Stil Handys im Netz als Neuware verkauft haben, die aber aus alten Teilen zusammengesetzt wurden. Hauptsächlich eben Samsung-Handys. Gestern gab es ja eine europaweite Razzia, auch in NRW, ihr habt es bei uns gehört. Es geht da um mindestens 1 Million gefälschte Handys und 300 Millionen Euro Schaden. Kollege Thorsten Ortmann aus dem News-Team, wie erkenne ich denn, ob mein Handy von diesem Betrug betroffen ist?
1: Ja, das ist schwierig, denn die Fälschungen sind so gut gemacht, dass sie von außen wirklich neu aussehen. Die in Wahrheit gebrauchten Handys wurden in Asien professionell aufbereitet, neu verpackt und versiegelt wie Originalware. Und dann haben die Betrüger die Handys hauptsächlich über Verkaufsportale wie eBay oder Amazon als Neuware verkauft. Es gibt aber einige Indizien, die für gefälschte Neuware sprechen. Nutzer berichten zum Beispiel, dass das Gerät unerwartet neu startet oder häufig abstürzt oder dass der Akku ungewöhnlich schnell an Leistung verliert. Wer es genau checken will, jedes Smartphone hat eine individuelle Kennnummer und die lässt sich über Einstellungen, Handyinfo rausfinden. Wer Zweifel an seinem Gerät hat, der kann dann die Nummer beim Samsung Support prüfen lassen.
0: Okay, welche Ansprüche habe ich denn, wenn ich jetzt betroffen bin? Kriege ich da mein Geld zurück?
1: Man sollte auf jeden Fall Anzeige bei der Polizei erstatten. Das geht übrigens auch online. Dann sollte man den betreffenden Händler informieren und eine Rückerstattung verlangen. Wenn der Händler nicht reagiert, dann die Verkaufsplattform selbst einschalten, denn Online-Marktplätze haben häufig spezielle Käuferschutzprogramme, wenn ein Produkt falsch beschrieben wurde, sagt Rechtsanwalt Arndt Kempkens.
2: Und die haben ja den Käuferschutz und da bitte Anträge stellen und dann muss man einfach mal abwarten, wie die reagieren. Aber die werden natürlich auf jetzt, aufgrund der Vielzahl der Fälle, werden die natürlich viel zu tun haben, das wird lange dauern.
1: Allerdings gibt es bei Amazon eine 90-Tage-Frist. Ein Versuch ist es aber wert, denn es geht ja um Betrug. Eine andere Möglichkeit, über den Kreditkartenanbieter oder PayPal kann man bis zu 180 Tage nach dem Kauf noch ein sogenanntes Chargeback-Verfahren eröffnen, um dann so den Kaufpreis zurückzubekommen.
0: Kriminelle sollen mindestens 1 Million aus Gebrauchteilen zusammengebaute Handys als neu verkauft haben, ein Großteil davon in Deutschland.
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1: Macht vorsorglich schon mal alle Dachfenster dicht. Diese Nacht ziehen schon erste Schauer rein. Und auch morgen wird es den Tag über sehr viel Regen geben. Teilweise regnet es ein paar Stunden durch. Stellenweise gibt es auch Starkregen. Die Temperaturen passen sich auch dementsprechend an. Aus der Nacht kommen wir mit Tiefstwerten zwischen 18 und 13 Grad. Morgen sind dann maximal noch 22 drin.
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1: Die Staus ab 5 Minuten Zeitverzug noch. A4 Aachen Richtung Köln. Zwischen Kreuz Köln-West und Köln-Eiffeltor 3 Kilometer, 12 Minuten plus. A43 Wuppertal Richtung Recklinghausen. Zwischen Wittenherbede und Bochum-Witten 1 Kilometer, 7 Minuten extra. Die 45 Hagen Richtung Dortmund. Zwischen Schwerte-Ärgste und Westhofener Kreuz 1 Kilometer Stau, 5 Minuten plus. A46 Heinsberg Richtung Düsseldorf. Zwischen Neuss-Reuschenberg und Neuss-Hafen 1 Kilometer Stau, 5 Minuten plus. Und die A57 Köln Richtung Krefeld. Zwischen Kreuz Meerbusch und Krefeld-Oppum 1 Kilometer Stau und 12 Minuten extra. Gute Fahrt! So, jetzt kann ich mich endlich mal angemessen mit meinem Neffen unterhalten. Der sagt nämlich immer zu mir, Digga. Und dann fragt er mich oft, was ist los? Und dann kann ich jetzt sagen, ja, Digga. Im Kino läuft nämlich Digga. Neuer Film mit Tom Cruise. Ob der sich lohnt, das klären wir gleich mit unserem Kino-Digger Jörg Albrecht. Ich bin Markus Steinacker. Schönen Abend euch.

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0: Du kannst noch so erfolgreich sein und wie Tom Cruise, einer der Stars, für den die Leute ins Kino gehen, aber einen Oscar gewinnst du nicht mit Filmen wie Mission Impossible oder Top Gun. Deshalb versucht es Tom Cruise jetzt als Charakterdarsteller in der Filmsatire Digger. Die kommt jetzt morgen in unsere Kinos und wie die Oscar-Chancen für Cruise stehen, das weiß unser Kinomann Jörg Albrecht.
1: An einem Tag bist du eine Katze, ein kleiner Haps für Daddy. Am nächsten Tag bist du bloß noch Asche in der Dose.
2: Ja, sind wir denn hier bei James Bond oder doch bei Austin Powers? Tom Cruise als Digger Rockwell schmust gerade mit seinem Kätzchen. Da kommt ein Videoanruf rein aus Grönland, wo der milliardenschwere Digger nach Öl bohren lässt.
3: Mr. Rockwell, mein Name ist Sandy Clarkson.
1: Ja, Sandy, alles klar. Der Mann mit der 1,5-Meter-Spalte. Mein Schwanz hat ein Zehntel von der Größe.
2: Auf die Größe kommt es in diesem Fall sehr wohl an. Denn die Spalte, von der da die Rede ist, die hat dafür gesorgt, dass sich ein Eisberg gewaltigen Ausmaßes Richtung Europa in Bewegung setzt. Bedeutet, ganze Landstriche werden in kürzester Zeit überflutet sein.
4: Digger hat uns in diese Scheiße geritten und Digger gräbt uns da auch wieder raus.
2: So die Strategie des US-Präsidenten, den John Goodman spielt. Dass man bei ihm an Trump und bei Digger an Elon Musk denken muss, ist natürlich beabsichtigt.
5: Klar schieben Sie die ganze Schuld auf mich.
6: Du hast gerade einen halben Kontinent ertränkt. Was willst du denn machen? Noch einen draufsetzen?
2: Und das ist Sandra Hüller, die auch ein paar Szenen hat als Mitglied der Rockwell-Dynastie. Eine Satire soll und will Digger sein. Auf die Mächtigen der Welt und ihre Machenschaften. Und Tom Cruise, kaum erkennbar unter den ganzen Prothesen, sieht so richtig vom Leder.
7: Also, was sind die schärfsten Angriffe, mit denen ich bei diesen Leuten rechnen muss? Die denken, ich bin der Abschaum der Erde. Das habe ich nicht erwartet.
2: Sowas wie Digger werden viele auch nicht erwarten. Für die meisten dürfte der Katastrophenfilm eine Filmkatastrophe sein. Klar, Tom Cruise spielt das großartig, aber der wirre, selten lustige und auch nicht wirklich böse Film lässt einen völlig ratlos und erschöpft zurück. Wird schwer mit dem Oscar, Tom.
8: Es ist lächerlich und es ist erschreckend.
9: Und es ist dumm. Macht großen Spaß zuzusehen.
2: Und zwar so wie bei einem Unfall. Man will nicht hingucken, kann aber nicht anders.
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1: Ich bin Dirk Zeitler. Der große Wurf zur Pflegereform ist verschoben. Die Bundesregierung hat heute erst einmal eine kleine Lösung auf den Weg gebracht, um akute Finanzprobleme der Pflegeversicherung abzufedern. Dafür ist unter anderem ein Anstieg der Beitragssätze für Kinderlose zum 1. Januar um 0,3 Prozentpunkte geplant.
2: Auch Gutverdiener, die sollen nun mehr zahlen, um das Riesenloch in der Pflegekasse erstmal etwas zu stopfen. Doch ob das alles reicht, der Spitzenverband der gesetzlichen Krankenkassen glaubt das nicht. Und um den härtesten Brocken, also eine große Reform des Pflegesystems, soll sich eine Expertenkommission kümmern. Für Wirtschaftsweise Grimm, Zeitverschwendung, denn die Probleme lägen längst auf dem Tisch. Claudia Wächter, Nachrichtenredaktion.
1: Das Deutschlandticket kostet ab Januar 66,80 Euro. Das hat der zuständige Koordinierungsrat auf einer heutigen Sitzung entschieden. Das Ticket wird demnach fast 4 Euro im Monat teurer. Ein Flug von Dubai nach Tel Aviv ist nach einem gewaltsamen Zwischenfall im Cockpit in Saudi-Arabien notgelandet. Laut israelischer Medien soll ein Pilot seinen Kollegen mit einem Messer verletzt haben. Passagiere halfen demnach dabei, den Angreifer zu überwältigen. Die israelischen Passagiere sind nach Medienberichten inzwischen wieder in Israel. Eine Ersatzmaschine brachte sie nach Hause.
3: Noch sind nach den dramatischen Ereignissen an Bord der Fly-Dubai-Maschine viele Fragen offen. Der israelische Polizeiminister Itamar Ben-Gvir sprach von einem versuchten Terroranschlag. Der Angreifer habe versucht, das Flugzeug zum Absturz zu bringen und die 180 Israelis an Bord zu ermorden. Die verletzten Piloten werden im Krankenhaus behandelt. Aus Tel Aviv, Sarah Lemmel.
1: Im Ring um schärfere Sparmaßnahmen hat der Autobauer Volkswagen einen Großteil seiner Tarifverträge gekündigt, darunter auch den wichtigen Manteltarifvertrag. Aus Sicht des Unternehmens seien verschiedene Regelungen in diesen Verträgen mit Blick auf den aktuellen Kostendruck anzupassen, teilte VW mit. Ein Sprecher wollte sich zur genauen Zahl der gekündigten Verträge nicht äußern. Der IG Metall zufolge handelt es sich um 10.
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4: Ja, es wird mal ungemütlicher. Am Abend werden die Wolken schon dichter und in der Nacht kommen erste Schauer runter. Dazu noch 18 bis 13 Grad Minimum. Morgen sind dann nur noch 19 bis 22 drin, denn es regnet quasi in einer Tour durch. Wir müssen uns auf lange Schauer einstellen, stellenweise auch Starkregen. Am Freitag ist der Spuk dann aber schon wieder vorbei, dann wird es wieder trockener und aufgelockerter.
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6: Einen schönen guten Abend und herzlich willkommen zu einer neuen Ausgabe von Hier und Jetzt, dem Radiomagazin von Studio 1 hier auf Radio Bonn-Rhein-Sieg. Heute Abend geht es um das Thema Frauen und Gründen. Wir reden außerdem über Ohrwürmer und haben ein paar spannende Veranstaltungstipps für den Herbst für euch. Natürlich ist auch wieder viel Musik am Start. Mit dabei ist Girl on Fire von Alicia Keys. Tom Steiner von DNA, Feat Susan Vega.

0: Ido mit Issa.
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0: Heute im Studio sind Christian Janus und Sonja Hoffmann. Mein Name ist Sarah Nartusch. Wir starten die Sendung mit Independent Woman von Destiny's Child.

0: Sonja Hoffmann hat zwei Frauen getroffen, die sich selbstständig gemacht haben, neben Beruf und Familie. Christine Weppler und Jeanette Barion erzählen uns, was sie aufgebaut haben und was sie dabei begeistert. Von der Motivation der beiden hören wir jetzt. Viel Freude dabei.
1: In diesem Beitrag sprechen für euch Jeanette und Christine. Ich habe sie gebeten, ihre selbstständige Tätigkeit mal näher vorzustellen und was sie dabei besonders begeistert. Erstmal spricht Christine und danach folgt Jeanette.
2: Ja, hallo, hier ist Christine. Ich betreibe die Wuselhöhle in Hennef-Geisingen. Das ist ein Kursraum für Eltern-Baby-Kurse. Ich gebe dort hauptsächlich Pike-Kurse, aber auch inzwischen Babymassagekurse, offene Spielgruppen und auch andere Kursleitungen bieten in meinen Räumlichkeiten rund um die Familie Kurse an. Also mein Weg in die Selbstständigkeit war überhaupt nicht geplant oder vorausgedacht, sondern das hat sich so ergeben. Und zwar war ich, bevor ich mein erstes Kind bekommen habe, ganz normal angestellt, Vollzeit, berufstätig, bei der Volkshochschule war das. Und dann habe ich mein erstes Kind bekommen und habe mich dann mit den ganzen Babythemen beschäftigt, stillen, schlafen, tragen und so weiter. Und meinem Sohn war das auch im ersten Lebensjahr nicht ganz so einfach, sodass wir selber auch Beratung in Anspruch genommen haben, also eben Stillberatung, Schlafberatung. Und darüber kam ich dann so ins Denken, auf meinen pädagogischen Hintergrund könnte ich doch das aufbauen, ja in diese Beratungsschiene zu gehen. Und habe dann, als mein Sohn ein Jahr alt war, diese Beratungsausbildungen gemacht und bin dann mit Webseite und so weiter da einfach mal gestartet, so ganz nebenbei erstmal in der Elternzeit. Und das hat sich dann die letzten Jahre einfach aufgebaut. Ne? Ich bin jetzt 7 Jahre selbstständig und es ist immer mehr dazugekommen, bis hin zu jetzt, dass ich seit 2 Jahren meinen eigenen Kursraum auch habe.
3: Ja, schön, dass ich hier sein darf. Ich bin Jeanette Barion aus Hennef und ich habe mich 2019 selbstständig gemacht mit der gewaltfreien Kommunikation. Und besonders am Herzen liegen mir Frauen, die kommen, die sehr frustriert und erschöpft sind, weil sie in Partnerschaft, Familie und Beruf einfach unheimlich viel tragen, ne? Viel organisieren, alles im Blick haben. Und dazu gehören auch Frauen, bei denen berufliche und private Rollen miteinander verknüpft sind, beispielsweise wenn sie in einem Familienunternehmen arbeiten oder sich mit einer Freundin selbstständig gemacht haben. Ja, und ich helfe ihnen dabei, mit einem systemischen Blick auf ihre Muster und Dynamiken zu schauen und wieder wahrzunehmen, was möchte ich eigentlich, ne? Oder was möchte ich vielleicht auch nicht mehr? Wo sind meine Grenzen? Auch mal Nein sagen zu dürfen, das eben auch zu kommunizieren, klar zu kommunizieren und ja, ohne die Verbindung zum Gegenüber zu verlieren.
1: Ja, vielen Dank euch beiden für die Einblicke. Es ist so spannend zu erfahren, wie eine Selbstständigkeit als Frau neben Familie und Beruf aufgebaut werden kann. Und auch die Elternzeit kann sehr gut genutzt werden, wie wir eben gehört haben.
0: Vielen Dank schon mal an die beiden. Was den beiden Frauen geholfen hat, die Selbstständigkeit, Familie und Beruf miteinander zu vereinen und welche Tipps sie für euch haben, erfahrt ihr dann gleich. Bleibt also unbedingt dran, um mehr über die beiden Frauen und ihre Selbstständigkeit zu erfahren.

0: Schön, dass ihr zuhört bei Hier und Jetzt, dem Radiomagazin von Studio 1, hier bei Radio Bonn-Rhein-Sieg. Jeanette und Christine haben uns bereits an ihren Erfahrungen zur Selbstständigkeit teilhaben lassen. Aber wie können sie das alles mit Familie und Beruf stemmen? Und welche Tipps haben die Frauen für andere Frauen, die ähnliche Ziele verfolgen? Das erfahrt ihr jetzt.
1: Laut Statistisches Bundesamt ist die Dauer des geplanten Elterngeldbezugs 2025 bei Frauen viel höher als bei Männern. 14,9 Monate bei Frauen und bei Männern 3,8 Monate. Genau deshalb ist es auch spannend zu erfahren, wie Jeanette und Christine das mit ihrem Business vereinen konnten zwischen Alltag, Babystillen und Kindergarteneingewöhnung. Zuerst spricht Jeanette und danach Christine.
2: Ja, ich bin ja selber auch Mama von zwei Jungs und als ich angefangen habe, waren die noch ganz klein und dann habe ich vormittags gearbeitet, während sie in der Betreuung waren und das war immer so ein bisschen Arbeiten gegen die Zeit und gerne kommt es ja auch diese unvorhersehbaren Dinge mit Kindern. Kind wird krank oder die Schule ruft an und man muss plötzlich alles stehen und liegen lassen und die Selbstständigkeit bietet da eine unheimliche Flexibilität auf der einen Seite und gleichzeitig bedeutet es eben aber auch, abends zu arbeiten, an den Feiertagen oder am Wochenende. Und aufgrund dieser Erfahrung kann ich natürlich auch so gut nachvollziehen, warum Frauen vor mir sitzen und sagen, oh, es ist mir alles zu viel oder wo bleib ich eigentlich?
3: Wie gesagt, bei mir bin ich ja so da reingewachsen und dass ich jetzt auch hauptberuflich selbstständig bin. Während meiner Kinder war ich ja 6 Jahre erstmal nebenberuflich selbstständig und weiter bei der Volkshochschule bei meinem Arbeitgeber sozialversichert auch. Ne? Ich habe viele Mamas in den Kursen, die sagen, ach und jetzt wieder zurück in den Beruf. Also dieses nebenberufliche selbstständig machen ist eigentlich eine schöne Möglichkeit, Zeit weiterhin für das Baby oder für das Kind zu haben, für die Familie zu haben und trotzdem beruflich tätig zu sein. Du fragtest ja auch nach Vereinbarkeit. Also für mich hat sich das wunderbar vereinen können. Jetzt in der hauptberuflichen Selbstständigkeit, das heißt, ich bin ja quasi auch hauptberuflich oder auch Vollzeit beruflich tätig, lässt es sich trotzdem auch noch gut vereinen. Aber ich sage auch immer dazu, ohne meinen Mann, meinen Partner würde das auch nicht gehen, also aus finanziellen Aspekten, aber auch für die Kinderbetreuung. Er ist viel im Homeoffice, kann dann mal Notbetreuung von der Kita übernehmen, während ich dann zu den Kursen gehe.
1: Schön zu hören, dass beide Frauen auf dem Weg in die Selbstständigkeit positive Erfahrungen mit der Elternzeit gemacht haben. Zuletzt möchte ich für unsere HörerInnen gerne noch ein paar Tipps sammeln. Es antwortet mir ja erst Jeanette und danach Christine.
2: Einfach machen. Einfach loslegen, ohne zu warten, bis alles perfekt ist. Also ich erinnere mich noch, als ich angefangen habe, habe ich meinen ersten Workshop im Wohnzimmer gegeben mit vor Freunden. Und als die mir eine positive Rückmeldung gegeben haben, habe ich angefangen, Flyer drucken zu lassen und zu verteilen und mir einen Raum zu mieten. Ja, und so bin ich Stück für Stück da reingewachsen und das hat sich Stück für Stück aufgebaut. Ich habe mittlerweile auch weitere Weiterbildungen und ja, ich finde, wir Frauen, wir meistern einfach so viel und ich möchte allen Frauen da draußen ermutigen, nehmt eure Wünsche und Ideen ernst und traut euch, euren eigenen Weg zu gehen.
3: Also ich habe von Beginn an zum Beispiel bei den Wirtschaftsförderungen, die gibt es quasi in jeder größeren Kommune, mir sämtliche Fortbildungsmöglichkeiten angeeignet, genutzt. Was vielleicht auch nochmal interessant ist, ich hatte ja nebenberuflich gestartet, war ja schon selbstständig in dem Sinne. Aber als ich dann vor 2 Jahren in die hauptberufliche Selbstständigkeit gegangen bin, konnte ich eben durch diesen Wechsel von nebenberuflich zu hauptberuflich trotzdem noch die Gründungsförderung über die Arbeitsagentur beantragen. Das als weiteren Tipp konnte ich vielleicht noch geben, sich auch mit anderen Unternehmerinnen zu vernetzen.
0: Lieben Dank an Jeanette und Christine für eure persönlichen Erfahrungen und Tipps. Folgt gerne Jeanette bei Instagram unter kommunikation-jeanette-barion und Christine unter dein.steinzeitbaby. Nicht verpassen, gleich berichten wir euch über Songs, die besonders im Ohr hängen bleiben.
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0: Ihr hört Hier und Jetzt, das Radiomagazin von Studio 1, hier auf Radio Bonn-Rhein-Sieg. Ohrwürmer kennt bestimmt jeder von uns. Sie können uns den ganzen Tag in unserem Kopf bleiben, egal ob es einer unserer Lieblingssongs ist oder eben nicht. Redakteur Christian hat in der Redaktion nach unseren Ohrwürmern gefragt.
1: Jeder kennt bestimmt diese Situation. Man ist in der Innenstadt oder im Einkaufscenter und man hört diese eine Melodie, die dann den ganzen Tag im Kopf hängen bleibt. Dabei ist es egal, ob der Ohrwurm eines ist, was man mag oder nicht. Deshalb habe ich im Studio nach unseren Ohrwürmern mal nachgefragt.
2: Mein aktuell hartnäckigster Ohrwurm ist Bad von 80s. Das ist ein K-Pop-Song.
3: Also da fällt mir leider gleich der Titel I Shot the Sheriff, wie ich jetzt weiß, von Bob Marley ein.
0: Also es gibt ja so kleine Melodien, so von Kinderliedern zum Beispiel, die total im Ohr hängen bleiben. Ich arbeite zusammen mit Kindern und manchmal kommt da so eine ganz einfache Melodie und die hängt dann ewig im Kopf, auch wenn die einem gar nicht so gefällt.
1: Meistens regt man sich über diese nervigen Lieder auf, aber wieso bleiben manche Melodien eigentlich so hartnäckig in unserem Gedächtnis?
2: Ich glaube, dass manche Songs mehr im Kopf hängen bleiben als andere, liegt daran, dass diese Pop-Elemente benutzen, wie wiederkehrende Melodien, klare Strukturen und einen festen Rhythmus.
3: Ich glaube, viele Songs sind genau dafür ausgelegt, dass sie durch prägnante oder auch sehr einfache Kompositionen möglichst überall hinkrabbeln, also ins Ohr, Gehirn, Gedächtnis.
0: Aber ich glaube, das ist so eine Melodie. Man hat das ja auch manchmal so von Gedichten oder Sprüchen, die aufgesagt werden, dass die auch so im Kopf hängen bleiben und man die wiederholt.
1: Und damit stimmt diese Wahrnehmung, zumindest nach der Wissenschaft. Denn Forscher aus der University of London haben untersucht, welche musikalischen Merkmale bei Ohrwürmern besonders häufig vorkommen. Und dabei zeigt sich, dass Ohrwürmer häufig ein schnelles Tempo haben, eine leicht erinnerbare melodische Struktur und ungewöhnliche Intervalle, also zum Beispiel unerwartete Tonsprünge oder auffällige Wiederholungen. Aber welches sind denn die Lieder, die man besonders nicht als Ohrwurm haben will hier im Studio?
4: Meist sind das so typische Partylieder wie Cordula Grün. Den Song mag ich überhaupt nicht.
0: Ich habe nichts gegen die Bands oder so, aber ich bin überhaupt kein Fan von Tokyo Hotel oder Helene Fischer. Und wenn ich da so einen Ohrwurm hätte, das würde mich, glaube ich, einfach richtig ärgern.
1: Aber ein Ohrwurm ist nicht immer automatisch nervig. Zumindest nach der Wissenschaft. Denn bei einer Studie von 2024 wurden 1000 Berichte über Ohrwürmer ausgewertet. Dabei zeigte sich, dass die meisten Ohrwürmer als neutral oder sogar angenehm erlebt wurden. Und nur ein Drittel haben Ohrwürmer als störend empfunden. Also ein Ohrwurm ist nicht zwangsläufig ein Song, den man nicht mag und dem man wirklich ausgesetzt ist. Aber wenn man dann so einen Ohrwurm hat, den man wirklich nicht mag, wie kann man den wieder wegbekommen?
2: Wenn ich einen Ohrwurm nicht loswerde, dann versuche ich ihn einfach anzunehmen und singe und tanze zu diesem Ohrwurm, so lange, bis er weg ist.
3: Ich will weder einen Sheriff erschießen, noch höre ich Bob Marley, aber die eine Textstelle hält sich seit 4 Monaten am hartnäckigsten im Ohr. Da steuere ich einfach mit anderer Musik gegen.
1: Tatsächlich werden diese Tipps auch von der Wissenschaft unterstützt. Denn es hilft wirklich, wenn man sich einen anderen Ohrwurm, den man mehr mag, dann hinzufügt. Oder wenn man sich einfach dem Ohrwurm hingibt und den einfach nochmal anhört.
0: Danke, Christian, an die coolen Fragen an uns. Bleibt dran, gleich haben wir herbstliche Veranstaltungstipps für euch. Und da wir gerade bei Ohrwürmern waren, hier ist einer für euch.

Ihr hört Hier und Jetzt, das Radiomagazin von Studio 1, hier auf Radio Bonn-Rhein-Sieg. Der Herbst ist da und wir haben für euch einige Ideen gesammelt, wie ihr gut in die goldene Jahreszeit starten könnt. Draußen wird es spürbar kühler. Die Luft ist frisch und klar und das Laub an den Bäumen strahlt in den herrlichsten Farben. Das sind doch die perfekten Bedingungen für eine ausgedehnte Herbstwanderung. Unser Tipp, der Natursteig Sieg. Der ist super einfach mit den öffentlichen Verkehrsmitteln zu erreichen, denn an den verschiedenen Etappen wartet jeweils eine Bahnstation auf euch. Der Weg reicht von Siegburg bis rüber nach Mudersbach in Rheinland-Pfalz. Hier könnt ihr euch ganz entspannt eine wunderschöne Tagestour durch die Natur zusammenstellen. Für die echten Herr-der-Ringe-Fans unter euch haben wir noch einen ganz besonderen Tipp. Macht doch mal einen Ausflug auf den Auenlandweg in Wissen. Dort begegnen euch die Wesen des Fantasy-Klassikers als liebevoll gestaltete, lebensgroße Holzfiguren direkt am Wegesrand. Ihr könnt dort sogar eine echte Hobbit-Höhlentür bestaunen. Also, auf nach Mittelerde! Alle Infos zu diesen und vielen weiteren Wegen im Siegtal findet ihr auf naturregion-sieg.de. Vielleicht mögt ihr es aber noch ein bisschen abenteuerlicher. Habt ihr euch auch schon mal gewünscht, einfach mitten in der tiefen Natur euer Zelt aufzuschlagen? Ganz ohne durchorganisierten Campingplatz, ohne störenden Straßenlärm und ohne Trubel. Einfach nur ihr und die Stille der Natur. Dafür müsst ihr nicht extra zum Wildcamp nach Schweden fahren. Schon seit 2016 könnt ihr in der Eifel völlig legal kleine Trekkingplätze buchen und mitten im Wald übernachten. Also, kramt eure Outdoor-Ausrüstung zusammen und sucht euch auf trekking-eifel.de ein lauschiges Plätzchen aus. Und wer sich jetzt denkt, nee danke, mir ist es draußen viel zu kalt und ungemütlich. Keine Sorge, auch ihr geht bei unseren Tipps natürlich nicht leer aus. Ab dem 11. Oktober startet in der Bundeskunsthalle die beeindruckende Ausstellung Nie wieder – gegen das Vergessen der NS-Verbrechen. Sie stellt sich der großen und wichtigen Frage, wie halten wir die Erinnerung lebendig, wenn es immer weniger Zeitzeugen gibt? Ein wirklich bewegender Kulturtipp für verregnete Herbsttage. Und für alle Spürnasen und Theaterfreunde unter euch gibt es außerdem noch ein Highlight im Theater Siegburg. Ab dem 9. Oktober könnt ihr dort zusammen mit dem Tatortreiniger Schotti aktiv an der Aufklärung eines Falls mittüfteln. Und wie in der beliebten Fernsehserie gilt auch hier, trotz Mord und Totschlag kommt das Lachen garantiert nicht zu kurz. So, dann hoffen wir mal, dass für euch der ein oder andere gute Tipp dabei war. Und falls nicht, ab aufs Sofa, es sich richtig gemütlich machen und einfach mal Studio 1 lauschen. Das war's auch schon wieder mit Hier und Jetzt, das Radiomagazin von Studio 1 hier auf Radio Bonn-Rhein-Sieg. Sonja Hoffmann hat mit den zwei selbstständigen Frauen Jeanette Barion und Christine Weppler über ihre Motivation und die Vereinbarkeit von Arbeit und Familie gesprochen. Außerdem hat Christian Janus unsere Redaktion zum Thema Ohrwürmer befragt. Herbstliche Veranstaltungstipps für euch gab's von mir, Sarah Nartusch. Wenn ihr den Anfang der Sendung verpasst haben solltet, kein Problem. Alle Sendungen von Studio 1 kann man kostenlos auf der Bürgermedienplattform NR Vision oder auf Spotify nachhören. Im Studio waren heute Sonja Hoffmann, Christian Janus und mein Name ist Sarah Nartusch. Vielen Dank fürs Zuhören und bis zum nächsten Mal.

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1: Ab heute Nacht wird's wieder ungemütlicher. Es ziehen dichte Wolken auf und erste Schauer rein. Es ist aber noch relativ mild mit Tiefstwerten zwischen 18 und 13 Grad. Morgen ist dann schon bei 22 Grad maximal Schluss, denn es wird sehr verregnet. Stellenweise kommt auch Starkregen runter und das hält sich den Tag über. Am Freitag ist dann wieder trockene Entspannung in Sicht.
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1: Da haben wir noch eine Meldung von der A1 Münster Richtung Dortmund. Zwischen Kamen Zentrum und Unna 1 Kilometer Stau, 6 Minuten plus. Die A2 Hannover Dortmund zwischen Beckum und Hamm-Üntrop, 2 Kilometer Stau, 6 Minuten plus auch. Und die A4 Köln Richtung Aachen zwischen Kreuz Köln West und Flächen Nord, 1 Kilometer Stau und 9 Minuten plus. Kommt gut durch. Eine schöne Nacht euch. Wir haben hier tolle Menschen für euch im Musikmix. Sombra, Echt und Teddy Swims. Ich bin Markus Steinacker.
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1: Und über nette Leute freut sich gleich auch noch unser Atze Schröder. Neue Folge, wart eine Woche. Gleich hier.

0: 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Die hat er, wenn er auf Tour ist. Danach hat er nämlich immer was Neues zu erzählen auch.
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4: Wer mir auf Instagram folgt, hat es ja mitgekriegt. Ich bin wieder hardcore auf Tour. Letztes Wochenende ging's los. Würzburg, dann Bamberg. Und wenn man so wie ich in so vielen verschiedenen Hotels zu Hause ist, dann trifft man natürlich auch viele auf ihre Art, ja, sagen wir mal, interessante Menschen. Ne? So am Sonntag zum Beispiel im Residenzhotel in Bamberg. Ich sitze schön mit Carlo, meinem Tourmanager und besserer Hälfte in einer Person, beim Frühstück. So, plötzlich kommt ein munteres Pärchen, so Ende 40, zu uns an den Tisch. Gute Atze, meine Frau und ich haben dich schon die ganze Zeit beobachtet, können wir mal ein Foto machen? Währenddessen hatte sich der Kollege bei Carlo auf der Schulter abgestützt, einfach so schön drauf, die Füße lässig gekreuzt, sodass die rechte Schuhspitze auf den Boden gestellt war. Aber am lustigsten fand ich, dass Carlo das gar nicht gestört hat und er in Ruhe weitergefuttert hat. Hey, das ist für mich die echte Comedy, ey. Das wahre Leben. Ich sag also zu denen, ja klar können wir ein Selfie machen, aber ich bin noch zu zerknittert für ein schönes Foto. Sagt er, jo, das habe ich auch schon gedacht.
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1: Macht vorsorglich schon mal alle Dachfenster dicht. Diese Nacht ziehen schon erste Schauer rein. Und auch morgen wird es den Tag über sehr viel Regen geben. Teilweise regnet es ein paar Stunden durch. Stellenweise gibt es auch Starkregen. Die Temperaturen passen sich auch dementsprechend an. Aus der Nacht kommen wir mit Tiefstwerten zwischen 18 und 13 Grad. Morgen sind dann maximal noch 22 drin.
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1: Und wir haben gerade noch Stau auf der A44 Dortmund Richtung Kassel zwischen Kreuz Winnenberg-Haaren und Marsberg. 3 Kilometer, 31 Minuten plus. Da hat es einen Unfall gegeben. Der rechte Fahrstreifen ist gesperrt. Markus Steinacker hier. Eine schöne Nacht euch jetzt mit Baby Rexha, den Fugees und Benson Boone.
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0: Was machen Sie beruflich?
1: Ich bin Tatortreiniger.
2: Ja, ich habe schon immer gern mit Blut und Tod zu tun gehabt und dann habe ich mein Hobby zum Beruf gemacht.
3: Bjarne Mädel in der Kultserie Der Tatortreiniger. Dass es bei dem Job im Regelfall nicht ganz zu viel zu lachen gibt, das erleben wir jetzt in der neuen Serie Serial Cleaner, die heute Abend bei ZDF Neo läuft. Kollege Jörg Albrecht stellt sie uns vor.
4: Schau mal einer an.
5: Ich bin nur die Putzfrau.
6: Die sich dummerweise zur falschen Zeit am falschen Ort aufhält. Ex-Dortmund-Tatort-Kommissarin Eileen Tetzel ist Theresa, die in einem Hotelkomplex Zeugin eines Mordes wird. Aus Angst um ihr Leben bietet sie den Tätern ihre Hilfe an.
5: Ich kann das sauber machen, bevor das Blut in den Boden sickert. Dann kann euch niemand nachweisen, was hier passiert ist.
6: Und so wird Theresa zur Tatortreinigerin.
5: Kann ich jetzt gehen?
6: Fragt sie, als sie mit der Beseitigung der Spuren fertig ist. Doch schon bald sieht sie einen der Männer aus der Tatnacht wieder.
7: Du hast vergessen abzuschließen.
5: Ganz sicher nicht.
6: Vincent, Sohn aus einer mafiösen Unternehmerfamilie, wartet auf Theresa in ihrer Wohnung.
5: Ich hab gemacht, was du wolltest. Ich hab geschwiegen. Was willst du noch von mir?
7: Dass du weiter für mich arbeitest.
6: So will er Theresa nicht nur im Auge behalten. Ein Auge hat Vincent auch auf sie geworfen. Als er dann auch noch mit einem Scheck dafür sorgt, dass Theresas schwerkranke Tochter an einer klinischen Studie teilnehmen kann, begibt sich Theresa in ein gefährliches Abhängigkeitsverhältnis.
5: Du hast gesagt, dass mir nichts passiert, wenn ich für dich arbeite. Mir darf nichts passieren. Ich muss für Luca da sein.
6: Interessiert nur Vincents unberechenbaren Bruder nicht. Der will die Zeugin loswerden. Gespielt wird er von Rick Ocon und damit einem weiteren bekannten Gesicht aus dem Dortmund-Tatort.
8: Ich hätte das schon im Club durchziehen sollen. Also komm, verpiss dich.
9: Wer beseitigt diesmal die Spuren?
6: Wer Netflix hat, kennt vielleicht die US-Serie The Cleaning Lady. Die erzählt dieselbe Geschichte wie jetzt Serial Cleaner. Beide sind Remakes eines argentinischen Originals. Und auch in der deutschen Version funktioniert der spannende und emotionale Mix aus Thriller und Familiendrama. Mit Serial Cleaner hat Eileen Tetzel nach Unbroken ihre zweite starke Serie am Start.
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1: Ich bin Uli Reitinger. Dramatische Szenen in einem Flugzeug der Airline Fly Dubai auf dem Weg von Dubai nach Tel Aviv. Nach Angaben des israelischen Ministerpräsidenten Netanyahu hatte einer der Piloten mit einem Messer auf seinen Kollegen eingestochen. Er habe offenbar versucht, das Flugzeug mit den Passagieren zum Absturz zu bringen. Außenminister Wadephul telefonierte mit seinem israelischen Amtskollegen Gideon Saar. Wadephul verurteilte den Vorfall als schweren Angriff auf die zivile Luftfahrt scharf. Die Bundesregierung teilt ihre geplante Pflegereform wegen Meinungsverschiedenheiten zwischen Union und SPD in zwei Teile auf. Den ersten Schritt brachte das Kabinett heute auf den Weg. Dabei geht es zunächst darum, akute Finanzprobleme der Pflegeversicherung zu lindern. Für eine zweite, größere Strukturreform soll eine Kommission Vorschläge erarbeiten. Gesundheitsminister Linnemann verteidigt das Vorgehen im ZDF Heute-Journal.
2: Wir hatten vor 20 Jahren noch 2 Millionen zu Pflegende. Und heute haben wir 6 Millionen Pflegebedürftige und wir haben die Leistungen immer weiter ausgeweitet und wir müssen das einfach jetzt zielgenauer machen. Deswegen ist das ein erster wichtiger Schritt heute gewesen, der reicht aber nicht aus, um die Pflegeversicherung für die 30er Jahre fit zu machen.
1: Gesundheitsminister Carsten Linnemann. Das Deutschlandticket kostet ab Januar 66,80 Euro. Das hat der zuständige Koordinierungsrat auf seiner heutigen Sitzung entschieden. Das Ticket wird damit knapp 4 Euro teurer im Monat.
3: Mit 9 Euro im Monat hat alles angefangen vor 4 Jahren. Mit dem Billigticket wollte die Ampel damals die hohen Energiepreise auffangen nach dem Beginn des Ukraine-Kriegs. Danach einigten sich Bund und Länder auf einen Monatspreis von 49 Euro. Seitdem ist der Preis immer weiter angestiegen. Der neue Abo-Preis wurde diesmal erstmals mit Hilfe einer Formel berechnet, die sich unter anderem orientiert an den Kosten für Personal und Energie. So soll politischer Streit über die Finanzierung verhindert werden. Thomas Bremser, Nachrichtenredakteur.
1: Die Proteste an französischen Schulen haben an Umfang und Härte zugenommen und im Tagesverlauf zu 625 Festnahmen geführt. Mehr als 115 Polizisten, Lehrer und Schüler wurden verletzt. Dabei habe die Gewalt deutlich zugenommen und es sei zu Zerstörungen in Schulen und zu Brandstiftungen gekommen, heißt es aus dem französischen Innenministerium. Die Proteste an über 350 Schulen richten sich gegen fehlende Mittel, zu wenige Lehrkräfte und heruntergekommene Gebäude.
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4: Ja, es wird mal ungemütlicher. Am Abend werden die Wolken schon dichter und in der Nacht kommen erste Schauer runter. Dazu noch 18 bis 13 Grad Minimum. Morgen sind dann nur noch 19 bis 22 drin, denn es regnet quasi in einer Tour durch. Wir müssen uns auf lange Schauer einstellen, stellenweise auch Starkregen. Am Freitag ist der Spuk dann aber schon wieder vorbei. Dann wird es wieder trockener und aufgelockerter.
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4: Und wir haben noch Stau nach einem Unfall auf der A44 Dortmund Richtung Kassel zwischen Kreuz Wünnenberg-Haaren und Lichtenau 3 Kilometer und 18 Minuten plus. Der rechte Fahrstreifen ist da noch gesperrt. Hallo, Markus Steinacker hier und ab einer guten Stunde gilt er, der neue Tankrabatt. Wir hoffen natürlich darauf, dass wir da einiges an Kohle sparen können, müssen aber auch ehrlich sein, wahrscheinlich wird das erstmal nicht so direkt der Fall sein. Wir sprechen gleich nochmal ausführlich drüber. Euch eine schöne Nacht.
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0: Menschen, die auf Anzeigen starren. Es ist ja so, ab Mitternacht soll das Tanken endlich günstiger werden, nämlich um 17 Cent, wenn der Tankrabatt in Kraft tritt. Jetzt gibt es aber auch Zweifel, ob der Sprit am Ende doch nicht so viel günstiger wird wie versprochen. Verbraucherschützer und Automobilclubs befürchten da ein taktisches Spielchen der Mineralölwirtschaft. Denn viele werden mit dem Tanken bis morgen warten, um dann mit leerem Tank an die Tankstelle zu fahren. Das könnten die Firmen ausnutzen und nicht gleich den vollen Rabatt weitergeben, vermutet Mark Kennedy vom Automobilclub von Deutschland.
1: Die Mineralölkonzerne argumentieren dann immer gerne damit, dass der Sprit in den Tanks ja auch teurer eingekauft wurde und erstmal abverbraucht werden müsste. Zudem kennt man ja aus der Vergangenheit den Rakete- und Federeffekt, wonach steigende Kosten immer relativ schnell raketenmäßig nach oben gehen und bei sinkenden Kosten es eher einer Feder ähnelt und nur zögerlich nach unten kommen.
0: Deshalb, wer nicht unbedingt morgen tanken muss, der sollte lieber ein paar Tage warten, sagen Verbraucherschützer. Dann ist die Chance größer, dass ein größerer Teil des Tankrabatts auch im Portemonnaie ankommt. Wer unbedingt morgen tanken muss, sollte auf die Uhrzeit achten, rät Johannes Giewald vom ADAC.
2: Gerade am ersten Tag des Tankrabatts wird an den Tankstellen

0: viel los sein. Wer also dann erst um 5 vor 12 an der Tankstelle ankommt, der darf sich dann nicht wundern, wenn er eventuell bis 12 Uhr nicht mehr drankommt und dann eventuell mehr bezahlen muss.
1: Also zwischen 11 und halb 12 wäre ein guter Zeitpunkt. Übrigens, Engpässe sind morgen wohl nicht zu befürchten, weil eventuell zu viele gleichzeitig tanken wollen. Davon geht auf jeden Fall der ADAC aus.
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1: Morgen gibt es einen Regentag. Dichte Wolken bringen langanhaltende Schauer mit. Stellenweise gibt es auch unwetterartigen Starkregen. Entsprechend wird es auch nicht mehr so heiß. Maximal noch 19 bis 22 Grad. Die kommende Nacht wird aber noch mal relativ mild mit 13 bis 18 Grad. Aber in der Nacht erreichen uns auch schon erste Schauer. Der Freitag wird aber Stand jetzt wieder trocken und aufgelockerter.
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1: Es staut sich noch auf der A2 Hannover Richtung Dortmund zwischen Herford-Ost und Herford-Bad Salzuflen 1 Kilometer, 3 Minuten plus. Und auf der A44 Dortmund Richtung Kassel zwischen Büren und Lichtenau 2 Kilometer Stau, 5 Minuten plus nach einem Unfall. Der rechte Fahrstreifen ist immer noch gesperrt. Kommt gut durch. Ich bin ein Poet, gefangen im Körper eines zu stark behaarten LKW-Fahrers. Als ich den Satz zum ersten Mal gehört habe, habe ich gedacht, geil. Und es stimmt, Heinz Gröning, großartiger Comedian. Wir freuen uns auf ihn und wir freuen uns auf unsere Comedy-Camp-Tour. Und ein bisschen mehr von Heinz Gröning hören wir jetzt gleich.
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1: Ich bin Uli Reitinger. Außenminister Wadephul hat sich erleichtert über den Ausgang des gewaltsamen Vorfalls im Cockpit eines Fly-Dubai-Flugs auf dem Weg von Dubai nach Tel Aviv geäußert. Er habe mit großem Schrecken von dem versuchten Entführungsfall des Flugzeugs erfahren, das vollbesetzt mit israelischen Staatsangehörigen gewesen sei. Das teilte Wadephul nach einem Telefonat mit seinem israelischen Amtskollegen Gideon Saar mit.
2: Wir sind alle das tiefste erschrocken, dass ein derartig schrecklicher Anschlag auf eine mit Israelis besetzte Maschine versucht wurde. Es ist der Tapferkeit des Piloten und weiterer Passagiere zu verdanken, dass dieser Absturz in letzter Sekunde verhindert werden konnte.
1: Einer der Piloten hatte mit einem Messer auf seinen Kollegen eingestochen. Er wollte das Flugzeug offenbar zum Absturz bringen. Passagiere griffen ein. Die israelische Regierung spricht von Terror. Der große Wurf zur Pflegereform ist verschoben. Die Bundesregierung hat jetzt erst einmal eine kleine Lösung auf den Weg gebracht, um akute Finanzprobleme der Pflegeversicherung abzufedern. Dafür ist unter anderem ein Anstieg der Beitragssätze für Kinderlose zum 1. Januar um 0,3 Prozentpunkte geplant.
3: Auch Gutverdiener, die sollen nun mehr zahlen, um das Riesenloch in der Pflegekasse erstmal etwas zu stopfen. Doch ob das alles reicht, der Spitzenverband der gesetzlichen Krankenkassen glaubt das nicht. Und um den härtesten Brocken, also eine große Reform des Pflegesystems, soll sich eh eine Expertenkommission kümmern. Für Wirtschaftsweise Grimm, Zeitverschwendung, denn die Probleme lägen längst auf dem Tisch. Claudia Wächter, Nachrichtenredaktion.
1: Das Deutschlandticket wird im kommenden Jahr teurer. Statt 63 Euro wie bisher kostet es vom 1. Januar an 66,80 Euro. Das hat der Koordinierungsrat entschieden. In dem Rat sitzen die Abteilungsleiter der Verkehrsministerien, der Länder und des Bundes. Volkswagen hat im Ringen um schärfere Sparmaßnahmen einen Großteil seiner Tarifverträge gekündigt, darunter auch den wichtigen Manteltarifvertrag. So wollen die Arbeitgeber verschiedene Regelungen in diesen Verträgen verändern, mit Blick auf den aktuellen Kostendruck. Der Manteltarifvertrag beinhaltet grundlegende Regelungen für mehr als 100.000 Beschäftigte, auch zu Arbeitszeit und Urlaubstagen. Die anderen Verträge regeln unter anderem Eingruppierungen, Zulagen, Zusatzvergütungen und die Ausbildung.
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4: Ja, das haben wir uns alles ein bisschen anders vorgestellt. Ja, also es hätte ruhig noch mal so weitergehen können mit dem Sommerwetter. Aber jetzt schon in der Nacht ziehen immer mehr Wolken rein, die bringen Regen mit. Und im Tagesverlauf, also nachher, wenn dann die Sonne aufgegangen ist, ja, so richtig aufgehen tut sie nämlich gar nicht, weil es bleibt die ganze Zeit wolkig und es wird auch meistens regnen heute. Das Ganze bei 19 bis 22 Grad. Und am Freitag, da wird es zum Glück wieder ein bisschen trockener.
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5: A44 Dortmund-Kassel zwischen Kreuz Wünnenberghaaren und Lichtenau. 4 Kilometer Stau, 15 Minuten Zeitverlust. Wir wünschen allen unterwegs gute Fahrt.
4: Den September haben wir jetzt geschafft, ja? Der Oktober ist gerade mal ein paar Minuten alt und ihr seid schon mittendrin. Schön, dass ihr den wach erlebt. Ich bin gerne bei euch. Jetzt mit Musik von Shakira und Burna Boy. Die Die.
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0: Miracle. Und er arbeitet ja gerade noch an unserem Lichtblicke-Song zusammen mit der Kollegin Annick Manoukian. Wird es einen Lichtblicke-Song geben von Iggy Kelly. Wir freuen uns alle sehr drauf. Unser Wunsch, einen eigenen Lichtblicke-Song zu haben, ist damit in Erfüllung gegangen. Jetzt kümmern wir uns um eure Wünsche.
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0: Maike ist als VIP beim Comedy Camp dabei. Tina kriegt einen E-Book-Reader von uns. Für Stefanie und ihre ganze Familie geht's ins Kino. Und die liebe Sina hört zusammen mit Nico Santos noch vor allen anderen in sein neues Album rein. Und Nico Santos, der sitzt wirklich dann daneben. Jürgen Baggert aus dem Wunscherfüller-Team hat sie heute Morgen überrascht.
2: Wir erfüllen dir diesen Wunsch.
3: Wow, vielen lieben Dank.
2: Bitteschön. Und jetzt kommt das Allerbeste. Du darfst jemanden mitnehmen.
3: Och, wie toll. Meine Mama, die wird sich nämlich genauso doll freuen.
2: Also, dann werdet ihr beide da einen unvergesslichen Mutter-Tochter-Abend haben. Viel Spaß dabei.
3: Dankeschön.
0: 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Da stellt er noch vor dem Release sein neues Album vor und erzählt dabei noch ein bisschen was zu den Songs.
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0: Ja, wird also ein echt exklusiver Abend und jetzt seid ihr dran. Geht auf unsere Website, stöbert durch unsere Wunschliste oder, so geht's natürlich auch, schickt uns euren persönlichen Wunsch, ja? Und mit ein bisschen Glück erfüllen wir den dann hier bei uns im Radio.
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1: Ja, da ist auch schon wieder vorbei mit dem Sommer, also diesem kurzfristigen, den wir gerade noch mal ein paar Tage hatten, denn jetzt kommen immer mehr Wolken zu uns rein. Die bringen erstmal Schauer mit, nachher auch verstärkt Regen und das wird ansonsten nachher auch ein sehr, sehr regnerischer Donnerstag. Temperaturen nachher so zwischen 19 und 22 Grad. Aktuell messen wir so 13 Grad und der Freitag wird dann zum Glück wieder ein bisschen trockener.
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2: A44 Düsseldorf-Essen zwischen Düsseldorf-Stockum und Kreuz Düsseldorf-Nord. 1 Kilometer Stau. Wir wünschen allen unterwegs gute Fahrt.
1: So, seit etwa einer halben Stunde gilt der neue Tankrabatt. Also um 0 Uhr müssten die Preise an den Tankstellen so ein bisschen runtergegangen sein. Vielleicht kommt ihr gerade an einer vorbei. Guckt doch mal. Fühlt es sich günstiger an? Ich drücke euch auf jeden Fall die Daumen. Ja? Jetzt sind wir auf jeden Fall bei euch, wenn ihr mit dem Auto unterwegs seid. Bitte weiterhin spritsparend fahren. Jetzt Nickelback und Photograph.
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0: was schreie ich so? Nico Santos, Why Don't You Stay? Eine schöne Nacht mit uns. Könnt ihr euch vorstellen, auf einer einsamen Insel zu leben, so wie Robinson Crusoe? Ja, vor etwa 400 Jahren sind ja die Romane dazu entstanden und unser Comedian Hannes Höfer fragt sich das ehrlich. Wäre das toll, auf einer ganz einsamen Insel zu leben?
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2: Alleine auf einer einsamen Insel. Ist das jetzt schrecklich oder ist das total geil? Ja, also kommt, wir alle haben zum Beispiel auch Castaway gesehen mit Tom Hanks und seinem Volleyball Wilson hier im Tropenparadies. Ja, da dachten wir doch wenigstens für so einen kurzen Moment, ja, eigentlich geht es dem doch ganz gut. Und ich weiß, natürlich jetzt sagen erstmal alle, nee, ich würde meine Liebsten vermissen. Auf jeden Fall. Aber wenn man so drüber weg ist, dann klingt das doch mit der einsamen Insel gar nicht mehr so schlecht. Ersetzt doch einfach mal das Adjektiv einsam mit exklusiv. Exklusive Insel. Das klingt doch super. Ein bisschen fischen, Kokosnüsse schlürfen, 6 Stunden versuchen, das Feuer anzukriegen und den Rest der Zeit guckst du halt ein bisschen in eine Banane. Keine Klamotten raussuchen, kein Staubsaugen, kein Tonnen rausstellen, kein Bewohner-Packausweis verlängern. Ich frag mich nur, gibt's heute überhaupt noch einsame Inseln? Also schöne, weil die Karibik ist leer geshoppt. Und so eine einsame Insel in der Nordsee, das ist was anderes. Dann hast du nämlich 6 Grad Nieselregen und statt Kokosnüssen stehen Wattwürmer auf dem Speiseplan. Da bin ich raus. Also am besten doch immer dran denken, Malle ist nur einmal im Jahr. Es sei denn, man fährt zweimal.
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0: Tanken soll ab heute wieder billiger werden. Um Mitternacht trat der zweite Tankrabatt in diesem Jahr in Kraft. Bis Jahresende werden die Energiesteuern auf Benzin und Diesel gesenkt. Unterm Strich soll der Sprit um knapp 17 Cent pro Liter günstiger werden.
1: Tanken ohne Frustattacken, das wünschen sich wohl viele, zumal es im September an der Zapfsäule so teuer war wie nie. Und die Mineralölwirtschaft verspricht, wir geben den Rabatt auch sofort weiter. Die Frage ist allerdings, ob das 1:1 passiert. Viele, auch der ADAC, vermuten, dass wieder einmal ein Teil verpufft. Und Kritiker sagen vom Rabatt würden auch Gutverdiener profitieren. Der sei also ungerecht. Claudia Wächter, Nachrichtenredaktion.
0: Nach der Gewalttat auf einem Flug von Dubai nach Tel Aviv hat Israels Ministerpräsident Netanyahu den Mut des mutmaßlich von seinem Kollegen angegriffenen Piloten gewürdigt. Er ist ein wahrer Held, schrieb Netanyahu auf der Plattform X. Trotz schwerer Stichverletzungen habe der indische Flugkapitän Widerstand geleistet, die Cockpit-Tür geöffnet und es Passagieren ermöglicht, den Angreifer zu überwältigen. Damit habe der Pilot eine Katastrophe verhindert und das Leben von 174 Menschen gerettet. Angriffe auf Busfahrer, Zugbegleiter und Rettungskräfte sollen künftig härter bestraft werden. Das sieht ein Gesetzentwurf vor, den das Kabinett beschlossen hat. Wer unser Land am Laufen hält, verdient unseren Schutz, sagt Justizministerin Stefanie Hubig.
2: Es geht hier nicht in erster Linie um den Schutz Einzelner, sondern es geht auch um den Schutz des Gemeinwesens. Starker Einsatz für das Gemeinwesen verlangt auch starken Schutz, gerade auch mit Mitteln des Strafrechts.
0: Justizministerin Stefanie Hubig. Die geplante Steuer auf zuckerhaltige Getränke soll dem Staat im Jahr rund 1 Milliarde Euro einbringen. Das geht aus einem Entwurf des Finanzministeriums hervor. Demnach soll die Steuer ab dem 1. Juli 2027 gelten. Bis zum Jahr 2031 sollen die Einnahmen auf knapp 1,2 Milliarden Euro pro Jahr steigen. Vor allem in der Unionsfraktion gibt es Widerstand und auch mehrere Bundesländer lehnen die Zuckersteuer ab.
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4: So, ihr merkt es schon, es kommen immer mehr Wolken jetzt in dieser Nacht zu uns rein. Erstmal schauert es hier und da, nachher gibt es dann aber fast durchgängig Regen. Und auch der Donnerstag, also quasi der ganze Tag gleich, wird ein regnerischer Tag bei Temperaturen zwischen 19 und 22 Grad. Erst am Freitag wird es dann wieder trockener.
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5: A1 Münster-Dortmund zwischen Kamenzentrum und Unna, 2 Kilometer Stau. Wir wünschen allen unterwegs gute Fahrt.
4: Und da sind wir auch schon im Oktober. Neuer Monat, neue Musik für euch. Gleich die aktuelle von Taylor Swift, I Knew It, I Knew You. Und wir finden natürlich auch noch Klassiker sehr schön. Wham, Wake Me Up Before You Go Go, gleich hier.
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0: aus den 80ern. Wham und Wake Me Up Before You Go Go. Gleich noch Taylor Swift, habe ich euch ja versprochen. I knew you, I knew it. Oder so ähnlich. Gleich hier, vorher noch Atze Schröder.
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3: Ja, nee, ist klar. Wer mir auf Instagram folgt, hat es ja mitgekriegt. Ich bin wieder hardcore auf Tour. Letztes Wochenende ging's los. Würzburg, dann Bamberg. Und wenn man so wie ich in so vielen verschiedenen Hotels zu Hause ist, dann trifft man natürlich auch viele auf ihre Art, ja, sagen wir mal, interessante Menschen. Ne? So am Sonntag zum Beispiel im Residenzhotel in Bamberg. Ich sitze schön mit Carlo, meinem Tourmanager und besserer Hälfte in einer Person, beim Frühstück. So, plötzlich kommt ein munteres Pärchen, oh, so Ende 40, zu uns an den Tisch. Gute Atze, meine Frau und ich haben dich schon ganze Zeit beobachtet, können wir mal ein Foto machen? Währenddessen hatte sich der Kollege bei Carlo auf der Schulter abgestützt, einfach so schön drauf, die Füße lässig gekreuzt, so dass die rechte Schuhspitze auf den Boden gestellt war. Aber am lustigsten fand ich, dass Carlo das gar nicht gestört hat und er in Ruhe weitergefuttert hat. Ey, das ist für mich die echte Comedy, ey, das wahre Leben. Ich sag also zu denen, ja klar können wir ein Selfie machen, aber ich bin noch zu zerknittert für ein schönes Foto. Sagt er, jo, das habe ich auch schon gedacht.
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1: Ja, das haben wir uns alles ein bisschen anders vorgestellt. Ja, also es hätte ruhig noch mal so weitergehen können mit dem Sommerwetter. Aber jetzt schon in der Nacht ziehen immer mehr Wolken rein, die bringen Regen mit. Und im Tagesverlauf, also nachher, wenn dann die Sonne aufgegangen ist, ja, so richtig aufgehen tut sie nämlich gar nicht. Weil es bleibt die ganze Zeit wolkig und es wird auch meistens regnen heute. Das Ganze bei 19 bis 22 Grad. Und am Freitag, da wird es zum Glück wieder ein bisschen trockener.
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2: Zurzeit liegen uns keine Meldungen vor. Wir wünschen allen unterwegs gute Fahrt.
1: Und jetzt sind wir, ich sag mal so, offiziell in so einem Herbstmonat auch angekommen. Ja, der September ist vorbei, das war noch so ein Spätsommermonat, jetzt endlich Oktober. Ich merke, ihr freut euch. Ja, die Freude möchte ich nicht stoppen, ich steuere Musik dazu bei. Gleich Teddy Swims, Mr. Know-It-All, vorher noch die Sugar Babes, echter 2000er, push the button.
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0: glaube, einen ähnlichen Hype haben nur die Konzerte damals in den 80ern und 90ern von Michael Jackson ausgelöst. Die Backstreet Boys, sie sind bei uns in Düsseldorf in NRW. Heute ist nochmal Ruhetag, aber gestern haben sie die Hälfte ihrer Konzerte vollgemacht. Das heißt, es sind noch 5 Konzerte, keine Sorge. Und es kommen noch Tausende, Zehntausende Fans nach Düsseldorf und die sind begeistert.
1: Es war sehr gut, richtig gutes Konzert. Der Vibe war super, also hat echt Spaß gemacht, war top.
2: Für mich war es das erste Mal Backstreet Boys, aber war wunderschön eigentlich. Ja, der Sound hat ein bisschen zu heftig geknallt ab und zu, aber zum Schluss mit dem Feuerwerk, super Abschluss, hat Spaß gemacht.
3: Mega, es war viel zu kurz, aber es war echt mega. Also ich fühle mich wie 16 wieder.
4: War echt schön. Man fühlt sich so zurückversetzt nochmal in seine Kindheit und es war ein richtig schöner Moment. Also war toll.
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